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2: Geht es hier mit Simino Rossi. Holla, holla, hast du heute Abend Zeit für mich? Ja, ich bin noch eine Stunde für euch da, bis um 3.

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Abend für dich noch. Michael Fox, einfach mal tanzen. Ja, so langsam neigt sich meine Sendezeit, die ja spontan war heute, dem Ende zu. Denn nach dem Lied habe ich dann noch 3 Lieder und mein Outro.

Liebe hier. Akarina, lass uns lieben. Ja, und danach habe ich dann noch ein Lied und dann meine zwei Outros. Ja, und dann ist, wie gesagt, Lisa Gernot und der Auto-DJ für euch da. Ja, und wann ihr mich das nächste Mal wieder hören könnt, am Samstag, wie immer, 20 Uhr bis Open End.

besten Hörer der Welt. Ein dickes Dankeschön dafür an euch.

jetzt kommt hier mein letztes Lied, mein Outro vor dem nächsten Modi. Ja, Sandy Wagner, Wer hat an der Uhr gedreht? Und damit wünsche ich euch eine gute Nacht, schlaft gut und träumt was Schönes. Ja, und viel Spaß mit Gernot oder mit dem Auto-DJ.

0: Die Zeit, es ist 6 Uhr. 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
2: Im Studio Holger Dilk. Kurz konnten die Engländer träumen vom ersten WM-Finale seit 60 Jahren. Am Ende freut sich aber Argentinien. Die Südamerikaner entschieden das zweite Halbfinale am Abend mit 2:1 für sich. Silas Quiring.
3: Ja, vor allem in der ersten Hälfte herrschte aber eher noch Chancenflaute. Dafür gab es aber reichlich Fouls. Beide Teams beackerten sich förmlich gegenseitig. Kurz nach der Pause dann der Treffer für England. Dann drehte Argentinien aber Minute für Minute den Druck rauf, bis in der 85. der Ausgleich und in der Nachspielzeit der Siegtreffer fiel. Beide vorbereitet.

0: von Lionel Messi. Der trifft mit seiner Mannschaft also im Gran Finale am Sonntag auf Spanien.
1: Jürgen Klopp wird wohl schon kommende Woche offiziell als neuer Fußball-Bundestrainer vorgestellt. Laut Kicker laufen die Verhandlungen zwischen DFB und Klopps jetzigem Arbeitgeber Red Bull nach Plan. Klopp soll als Nagelsmann-Nachfolger einen 4-Jahres-Vertrag bis zur WM 2030 bekommen. Hitzewellen in Deutschland werden immer häufiger und wer da auf der Suche nach Abkühlung ist, sollte aufpassen. Im Internet gibt es unzählige Angebote für Klimaanlagen, die nicht das halten, was sie versprechen. Das Problem ist zuletzt größer geworden, sagte uns Ingo Wagner von der Verbraucherzentrale.
2: Wir stellen da in den letzten Jahren schon eine Steigerung fest. Also in der Beratung gab es vor wenigen Jahren eigentlich überhaupt keine Anfragen dazu. Also wenn Hitzewellen kommen, dann sehen wir online auf allen möglichen Websites und bei Social Media einfach unglaublich viel Werbung für Geräte, deren Nutzen, na sagen wir mal, mindestens zweifelhaft ist.
1: Fluch und Segen gleichzeitig, das sind wohl TikTok, Instagram und Co. für Jugendliche. In einer neuen Studie sagen gut 80% der 14- bis 17-Jährigen, dass sie viel auf Social Media lernen. Mehr als 70% sagen aber auch, dass sie so von wichtigen Dingen abgelenkt werden.
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4: Mit KI-Support. Wolkig geht's in den Morgen, erstmal bleibt's meist trocken, später kommen mehr Wolken dazu und vereinzelt kann's auch mal krachen mit Gewittern, zum Abend hin im Südwesten dann deutlich öfter und teils kräftig. Dazu wird's warm bis heiß, die Höchstwerte liegen bei 26 bis 33 Grad. Morgen Sonne und Wolken, ab Mittag viele Schauer und Gewitter, maximal 29 Grad.

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0: Manuela singt das Ding in Deutsch, ja? Monsieur Dupont, es war der schönste Eisenbahnwaggon der Welt, genau. Hier das englische Original von Sandy Shaw, Monsieur Dupont, als Opener meiner Sendung.
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0: Und das geht, und das geht. Guten Tag, ihr Lieben. Schönen guten Morgen. Ja, hier ist die Sendung Der Morgen mit Gernot. Heute völlig neu. Aber ihr merkt's nicht. Ja, heute mit Glasfaser. Ja, nicht mehr der alte 250.000er DSL-Anschluss, sondern jetzt hat der Onkel Gernot 600.000er Glasfaser. Ja, damals waren 250 runter, ne, technisch mal so kurz geschwatzt, und ungefähr 40.000 hoch. Und jetzt habe ich 600.000 runter und 300.000 hoch. Ja, ich könnte also durchaus so um die 350 Stationen circa bestreamen, ja, von mir direkt zu Hause. Ne? Da auch zeitgleich der Aufruf, wenn ihr dann möchtet meine Sendung buchen, könnt ihr es tun. Ich kann ab sofort alle direkt bestreamen. Ja? Große Klappe, ich brauche eigentlich keine Plattformverbündeten mehr. Trotzdem lassen wir es so, wie es ist. Ihr könnt weiterhin bei meinen Mitfreunden, Mitverteilern der Sendung buchen, aber generell bräuchte ich sie jetzt nicht mehr. Das war damals nur nötig, weil einfach die Internetleitung zu klein war. Jetzt ist sie fett genug, könnte ich alles alleine machen, aber ich bedanke mich trotzdem bei meinen Helfershelfern. Ne? Die Sendung Der Morgen mit Gernot gibt es montags bis freitags von 6 bis 9 live und unlive von 3 Uhr in der Nacht bis 6 Uhr ran. Die Wiederholung vom Vortag. Zur vollen Stunde wird er informiert mit Nachrichten, Sport und Wetterbericht, wie sie es gehört. In der Radiosendung in der 20. Sendeminute haben wir einen kleinen Beitrag um halb das Wetter. Und 10 nach halb gucken wir, wer heute Geburtstag hat. Musikalischerseits wie immer bei mir in der Sendung der stete Wechsel von deutsch und nicht deutsch gesungenem Liedgut. Dazwischen die aktuelle Uhrzeit und zack ist der Drops so gut wie lutscht. 6 Uhr und 9 Minuten haben wir es. 9 Minuten nach 6. Und nach Sandy Shaw hören wir natürlich jetzt was Deutsches. Genau, Gabi wird besungen. Gabi mit I, nichts mit Y, also spricht die Deutsche. Ronny und die heißen Kartoffeln singen. Ronny and the Hot Potatoes. Schön, dass ihr da seid. Moin, moin. Und ihr merkt, Glasfaser funktioniert auch und sogar deutlich besser. Ich bin richtig zufrieden, absolut begeistert. Es ist ein Unterschied wie Tag und Nacht zwischen DSL und Glasfaser. Ich kann es nur jedem empfehlen.

0: Ronny and the Hot Potatoes und Gabi. Alle Gabis können sich angesprochen fühlen und so ein bisschen auf die Schulter geklopft, ja? Vielleicht auch mal in den Arm genommen werden und oder so ähnlich, ne? Jetzt hören wir Oliver, ja? Nur Oliver, mehr nicht. Und Good Morning Starshine um 6 Uhr und 12 Minuten, 3 Minuten vor Viertel 7.
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0: Oliver, Good Morning Starshine hier in meiner Sendung, der Morgen mit Gernot. 6:16, eine Minute nach 6:45 haben wir es in der Zwischenzeit schon. Es kommt ein bisschen was fürs Herz, ja. Den habe ich die ganze Woche schon drin, fällt mir gerade ein. Habe ich eigentlich gesagt, dass heute Donnerstag ist? Donnerstag, der 16.7.? Nee, hatte ich vorhin vergessen. Naja, ja, ich wäre auch älter halt, ne? Howard Carpendale singt Lisa ist da.
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0: Immer wieder schön zu hören. Ich weiß, es gibt viele Fans von Howard Carpendale. Deswegen ist es auch so oft hier zu hören. Naja, nicht nur, auch wegen mir, weil ich auch Fan bin. Und warum auch nicht? Ne? Hat eine tolle, einprägsame Stimme, weich, angenehm. Und die Melodien, die sind einfach schön. Lisa ist da. 6 Uhr und 21 Minuten, 9 Minuten vor 6:30 haben wir es in der Zwischenzeit. Jetzt gibt's den versprochenen Beitrag und dann Jason Donovan. Und der singt einen Titel, das Ding ist doch von den Turtles eigentlich, ne? Genau, die Turtles, die Schildkröten. Haben das Ding im Original gesungen, Graham Bonnie, haben wir auch gehört. Gestern? War das gestern? Ich glaube schon. Und heute hören wir die Nummer von Jason Donovan. Happy Together. Aber erst der Beitrag.
1: Papagei als Temposünder in 30er-Zone unterwegs. Der Halsbandsittich ist mit 30 Stundenkilometern in der Tempo-30-Zone eindeutig zu schnell unterwegs. In der Regel ist die Polizei kaum kompromissbereit, wenn sie Raser bei Geschwindigkeitskontrollen erwischt. Bei einem gefiederten Missetäter sahen die Beamten jedoch von einer weiteren Verfolgung ab. Recht schnell meldete die Messanlage einen Raser. Mit 53 km/h bretterte da jemand durch die Zone, doch die beiden Beamten an der Kontrollstelle waren sichtlich irritiert. Weit und breit konnten sie auf der Straße kein fahrendes Auto entdecken. Beim Blick auf das Blitzerfoto staunten die Polizisten nicht schlecht. Ein wildlebender Halsbandsittich flog mit mehr als 40 km/h durch die Radarkontrolle der Polizei. Die Polizeidienststelle nahm den Vorfall mit einer Prise Humor. Von wem das fällige Verwarngeld in Höhe von 15 Euro entrichtet wird, steht derzeit noch nicht fest, hieß es im Bericht. Und ein Sprecher scherzte, die Verfolgung musste eingestellt werden.

0: Jason Donovan, gar nicht mal schlecht, war die Variante. Mit dem Titel von den Turtles, Happy Together, um 6 Uhr und na gleich 26 Minuten. Ein paar Sekündchen fehlen noch, dann haben wir es 4 Minuten vor 6:30 in der Zwischenzeit. Der Roland Kaiser ist durchaus berühmt mit seinem Titel Santa Maria geworden. Ne? Im Original ist die Nummer von Oliver Onions, ne? Santa Maria in Italienisch. Ne? Da gibt es noch so eine Urfassung, auch noch, mit einem völlig anderen Text, also eigentlich der erste Text. Ne? Aber die Plattenfirma damals hat gesagt zu Roland, nee, das bringen wir nicht raus, du musst einen anderen Text noch machen, der muss eher für ein Mädel zugeschrieben sein. Und die Variante, die hören wir uns jetzt an. Nicht die Urvariante, sondern praktisch die erste, die sie dann offiziell rausgegeben haben. Santa Maria.
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0: Die originale zweite Variante, ja, die erste ist ja nicht, ich habe die auch schon ein paar Mal gespielt, wisst ihr ja, ne? Aber hier ist die originale zweite, die dann am meisten gespielt wurde in den Rundfunkstationen. Roland Kaiser mit seiner Santa Maria. 6:31, eine Minute nach 6:30. Wir gucken uns jetzt die Wetteraussichten an. Ein paar Verbrauchertipps folgen wie immer und dann gibt's die fünfte Dimension. Aquarius, let it the sunshine in. Hören wir uns an. Aber erst das Wetter.
1: Mit KI-Support. Wolkig geht's in den Morgen. Erstmal bleibt's meist trocken. Später kommen mehr Wolken dazu und vereinzelt kann's auch mal krachen mit Gewittern. Zum Abend hin im Südwesten dann deutlich öfter und teils kräftig. Dazu wird's warm bis heiß. Die Höchstwerte liegen bei 26 bis 33 Grad. Morgen Sonne und Wolken. Ab Mittag viele Schauer und Gewitter. Maximal 29 Grad.

Na, gucken wir mal, wer heute Geburtstag hat. Heute ist der 16. Juli. Und da gucken wir mal auf die Geburtstagskinder des Tages. Ach, guck mal einer an. Hier, guck mal. Die Dame, die kennen wir alle. Sarah Wagenknecht. Ja, die wird heute 57 Jahre alt. Guck einer an. Herzlichen Glückwunsch. Ne? Hier steht natürlich wieder Müll drin. Was muss ich hier lesen? Steht da, deutsche Politikerin, die Linke und Publizistin. Toll. Sehr, sehr interessant. Die ist beim BSW. Ne? Vielleicht sollte die Geburtstagsseite das mal ein bisschen besser recherchieren. Ne? Will Ferrell, der US-amerikanische Filmschauspieler, wird heute 59 Jahre alt. Des Weiteren Michael Flatley, ja? Der US-amerikanische Tänzer, kennt ihr vielleicht doch, ne? Oder nicht? Lord of the Dance wird heute 68 Jahre alt. Des Weiteren Desmond Dekker, der jamaikanische Sänger, ja, hätte heute auch Geburtstag gehabt, 1941 geboren. Wen geben wir noch? Ginger Rogers, ah ja, die hätte heute auch Geburtstag.

gehabt, 1911 geboren gewesen. Und gucken wir noch, ach hier, der norwegische Polarforscher Roald Amundsen. Ja, der 1872 geborene, der Polarforscher, ne? Hätte ich beinahe gesagt. Wirklich Polarforscher, ja, tatsächlich, ne? Hätte heute auch Geburtstag gehabt. Singen lassen wir jetzt Desmond Dekker. Na klar, warum auch nicht? Was singt er? You can get it if you really want. Bitteschön.

0: Desmond Dacre, Geburtstagskind des Tages. You can get it if you really want. Hier in meiner Sendung, der Morgen mit Gernot. Wir haben 6:45, 6:47. Heute vergesse ich es mal nicht, pünktlich zu sagen. Alle, die los müssen auf Malore, wünsche ich einen tollen Donnerstag. Wir hören uns dann morgen am Freitag wieder, denn ich weiß, dass kurz vor 7 viele immer abschalten und wundern mich immer, hauen die alle ab, weil ich so schlechte Musik spiele oder weil ich der blödeste Moderator hier im Netzwerk bin. Nee, es ist nicht ganz so. Könnte sein, man könnte es vermuten, aber es ist nicht so. Sie müssen los auf Malore und können nicht weiter zuhören. Schade eigentlich. Dabei gibt es technische Möglichkeiten, auch im Auto, beziehungsweise mit Kopfhörern, dann in der Bahn, mir weiter zuzuhören. Nein. Na, man könnte. Wie auch immer. Was gibt's jetzt? Schnuckli ihr Mucke, ne? Genau. Wenke Mühre singt Keiner lügt so wie du. Oh, haben die mich schon wieder erwischt. Also es ist jedes Mal das Gleiche, ne? Warte mal, irgendwas wollte ich noch dazu sagen. Ach ja, siehste, die Nummer gibt's natürlich auch in Englisch, ne? Games People Play heißt sie, ne? Zum Beispiel von Inner Circle oder Joe South. Die beiden haben das Ding auch geschmettert, ne? Wir hören eine deutsche Cover-Variante. In wenigen Sekunden geht's los.
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0: Die Wenke Mürre, die ist wirklich eine tolle, tolle Sängerin, muss ich mal sagen. Und sie macht auch immer wieder den ein oder anderen Ausflug raus aus dem deutschen Schlager. Sie ist in verschiedenen anderen Genres tatsächlich auch gerne zu hören. Hier zum Beispiel so mit ein bisschen Country Music. Ne? Keiner lügt so wie du. 6 Uhr und 50 Minuten, gerade noch so 10 Minuten vor 7. Der Peter Illmann mit seiner Formel 1 Show, der hat das Ding eine Zeit lang als Titelmelodie genommen, ne, als Opener-Mucke. Die Rede ist vom The Race Song und die Formation Yellow. Ziehen wir uns jetzt mal rein. Aber die kurze Fassung, die Radiofassung. Da gibt es noch eine riesen Marathon-Fassung und eine Maxi und was alles. Hier die Radiofassung. Ja, reicht dann.
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1: Er hat da immer drauf gequatscht, auf alles. Er hat ja nie ausgespielt, den Titel. Warum auch? Es sollte ja auch so eine Art Untermalungsmusik sein. Und dann hat er die Charts rauf und runter gezählt und gespielt. Yellow, The Race, bekannt geworden in der Videosendung, könnte man sagen. Chartsendung, Video-Chartsendung, so könnte man es eher ausdrücken. Ja, Formel 1, ich kann mich entsinnen. Jetzt, ihr Lieben, haben wir noch einen Titel, bis ran an die Nachrichten, Sport- und Wetterbericht, denn es ist 6 Uhr und 55 Minuten, 5 Minuten vor 7. Was ist denn heute bei Finnis los? Nee, das war vor 40 Jahren, das ist jetzt nicht mehr. Schade eigentlich, ne? Ich fand das eigentlich immer ganz nett da mit der Familie Finnis, die da morgens immer ein Riesenchaos veranstaltet hatten. Ja, man hat mit dem Kopf geschüttelt, das ist, aber in Stellenweise hat man bei sich gesehen, hey, geht ja bei uns genauso los wie da. Ja, war sehr, sehr realitätsnah, muss man mal schon mal sagen. Ne? Was ist denn heute bei Finnis los? Ich kam hier in Sinn, im damaligen DDR-Berliner Rundfunk kam das immer als kleines Kurzhörspiel, kurz vor 7, ne? Kurz vor den Nachrichten in der Morgensendung. Nee, aber da wollte ich gar nicht hin, sondern ich wollte dahin. Wir hören jetzt einen Titel, den gibt es in x verschiedenen Sprachen. In Griechisch, in Italienisch, in Englisch, in Französisch und auch in Deutsch. Und in Deutsch hören wir das an. Die Rede ist von Daniel Gerard und Butterfly. Und danach Nachrichten, Sportwetterbericht, dann hören wir uns wieder zur zweiten Stunde. Ich würde mich freuen, wenn ihr dranbleibt. Bis gleich!
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0: die Zeit. 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
2: Im Studio Holger Dilk. Spanien gegen Argentinien, das ist das WM-Finale 2026. Die Südamerikaner haben England im Halbfinale mit 2:1 geschlagen. Den Unterschied machte mal wieder Lionel Messi in nur 7 Minuten. Silas Quiring.
3: Ja, mit 2 späten Torvorlagen des Superstars dreht Argentinien das Spiel in der 85. und 92. Minute. Seit 2014 haben sie das Finale nur einmal verpasst und könnten jetzt tatsächlich die Titelverteidigung schaffen. Das gelang zuletzt Brasilien 1962. Anpfiff gegen Spanien ist am Sonntagabend 21 Uhr unserer Zeit. Gespielt wird in New York, New Jersey, inklusive fulminanter Halftime-Show mit Madonna, Shakira, BTS und Justin Bieber.
2: Jürgen Klopp wird wohl schon kommende Woche offiziell als neuer Fußball-Bundestrainer vorgestellt. Laut Kicker laufen die Verhandlungen zwischen DFB und Klopps jetzigem Arbeitgeber Red Bull nach Plan. Klopp soll als Nagelsmann-Nachfolger einen 4-Jahres-Vertrag bis zur WM 2030 bekommen. Immer wieder Hitzewellen in Deutschland und das Interesse an mobilen Klimaanlagen für zu Hause wächst. Laut einer Verivox-Umfrage plant inzwischen ein Viertel aller Haushalte, so ein Gerät zu kaufen. Gerade Online-Angebote sollte man aber genau prüfen, rät Ingo Wagner von der Verbraucherzentrale.
4: Wenn dann so ein kleiner Würfel, der so groß wie ein Handball oder Fußball ist, den ganzen Raum in ein paar Minuten runterkühlen soll, dann ist das definitiv kein Gerät, was das Versprechen erfüllen kann. Und auch bei der Leistung gilt mindestens 60 Watt Kühlleistung pro Quadratmeter, wenn ich den ganzen Raum kühlen will. Ansonsten habe ich halt am Ende einen teuren Ventilator gekauft.
2: Die Katastrophe hatte die ganze Welt schockiert. 8 Jahre nach dem tödlichen Einsturz einer Autobahnbrücke im norditalienischen Genua werden heute die Urteile erwartet. Viele Fahrzeuge stürzten damals im Sommer 2018 in die Tiefe, 43 Menschen starben. Offenbar wurde die Instandhaltung vernachlässigt.
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5: Mit KI-Support. Sonnig ist es heute Morgen erstmal bei uns. Später ziehen von Westen her mehr Wolken auf. Bis zum Abend bleibt es erst trocken, dann kann es vereinzelt krachen und im Südwesten werden die Gewitter teils richtig kräftig. Dazu wird es heiß, die Höchstwerte liegen zwischen 26 und 33 Grad. Morgen dann mehr Wolken und ab Mittag öfter Schauer und Gewitter, maximal bis 29 Grad.

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0: Echte gute Laune Musik mit den Archies und Sugar Sugar als Opener der zweiten Stunde meiner Sendung.
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0: Donnerstag ist heute. Donnerstag, der 16. Juli 2026. Ihr hört die Sendung Der Morgen mit Gernot. Das ist meine Wenigkeit, der hier an den beiden Mikrofonen sitzt und sich amüsiert wie Bolle auf dem Milchwagen, für euch Duftmucke zu spielen. Und das montags bis freitags live von 6 bis 9 und unlive von 3 Uhr in der Nacht bis 6 Uhr ran. Immer die Wiederholung vom Vortag. Zur vollen Stunde wird informiert mit Nachrichten, Sport und Wetterbericht. In der 20. Sendeminute hört einen kleinen Beitrag bei mir. Um halb dann die Wetteraussichten und 10 nach halb gucken wir, wer heute Geburtstag hat. Gleich zum Anfang zwei tolle Meldungen. Ja, die erste Meldung in eigener Sache. Ich als erstes. Ja. Seit heute hört ihr mein Programm mit Glasfaseranschluss. Mein ganzer Stolz. Habe ich auch sehr lange gewartet für. Ne? Der ist sogar 5 Euro billiger wie der damalige DSL-Anschluss. Ja, ja, ich hatte damals eine 250.000er Leitung. Ganz gut. Ja, richtig. Habt ihr ja gemerkt. War sehr zuverlässig. Alles gut. Aber nun bin ich mehr wie doppelt so schnell. Mehr. Ach, das Kabel. Im Hochladen, also im Wegschicken, was ja hier wichtig ist im Radio, ich sende ja weg, ne? Da bin ich jetzt ausgerechnet 8-mal schneller. 9-mal sogar. Ne? Na klar. Und die Kapazitäten sind größer. Sehr schön. Und die andere Meldung, die wird euch mehr und mehr interessieren. Die Sommer-Winter-Umschaltzeit wird jetzt endlich abgeschafft. Das wurde aber auch Zeit. Tolle Meldung, habe ich gerade gelesen, ganz, ganz frisch, wird abgeschaltet. Die hatten doch damals immer gemanscht und gepanscht und na, und welche denn nun, welche nehmen wir denn nun, die Sommer- oder die Winterzeit? Eigentlich steckt eine volle Logik dahinter. Die Natur bestimmt die Uhrzeit. Selbstverständlich ist es die Winterzeit die richtige Zeit. Da, wenn du einen Stock in den Sand steckst, um 12 Uhr der Zenit am höchsten ist, das ist die richtige Uhrzeit, wo du bist auf dem Planeten. Logischerweise. Und nicht irgendwelche künstlich von Menschen veränderte Uhrzeit. Das ist falsch. Ja? Die Natur ist die richtige Uhrzeit. Ich hoffe, dass auch die Winterzeit nehmen, ne? Die Entscheidung wird definitiv fallen und ein Umschalten von Sommer- auf Winterzeit wird 2027 nicht mehr stattfinden. Juhu! Wir hören jetzt die Flippers mit Sayonara nach den Archies mit Sugar Sugar, denn ihr wisst ja, ich spiele immer einen deutschsprachig gesungenen, gefolgt von einem nicht deutschsprachig gesungenen Titel. Moin, moin! Und das sind doch tolle Neuigkeiten, oder?

0: Bernd, Olaf und Manfred, die Flippers, Sayonara. Genau, da geht die Sonne übrigens auch auf. Passend zum Text, den ich eben genannt hatte, beziehungsweise die Informationen hier, dass die Sommer- und Winterzeit, das Umschalten wegfällt. Ja, jetzt im Oktober werden wir das letzte Mal umschalten. Sehr schön, gefällt mir sehr gut. 7 Uhr und 13 Minuten, 2 Minuten vor Viertel 8. Roger Whittaker ist angesagt mit einem Titel, der nicht ganz so oft zu hören ist. In Englisch. Downtown. Ach so, ist richtig. Downtown. Ich muss das wirklich üben, ne? Downtown. Ich lasse ihn mal singen und dann quatsche ich das nach. Ganz clever, ne?
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0: Durham Town. Habe ich doch vorhin schon gesagt. Da war das schon ganz richtig gewesen, ne? Ja. Ich sag nichts mehr dazu. Die Engländer und die Buchstaben hier, die lateinischen. Das ist schon ein Ding für sich. Ihr Lieben, lächeln. Lächeln ist mein Credo in meiner Sendung. Und darüber gibt's einen schnuckligen Song sogar, ne? Schenk jedem Tag ein Lächeln. Das stimmt sogar, ne? Darf nur nicht ein falsches Lächeln sein, ne? Das richtige Lächeln muss auch erlernt sein. Uwe Busse, der weiß da ein Lied von zu singen. Das Ganze um 7 Uhr und 17 Minuten. 2 Minuten nach 7:45 haben wir's. Hören wir gleich in wenigen Sekunden geht's los.
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0: Der 1000-Sasser Uwe Busse schenkt jedem Tag ein Lächeln, wie recht er doch hat. 7:21 haben wir es, 8:09. Jetzt gibt's den versprochenen Beitrag und dann eine Nummer, die wir vor einer Stunde schon gehört hatten, nur in Deutsch. Jetzt hören wir sie in Englisch. Na, es geht um den Titel Games People Play. Was hat die Wenke Möhre gesungen? Daran denn keiner lügt wie du, ne? Oder so. Ja, genau, keiner lügt wie du. Haben wir vorher Stunde gehört, jetzt hören wir das Ding mal von Inner Circle. Ne? Aber erst der Beitrag.
1: Weil sie einen Bekannten getötet, ihn anschließend zerstückelt und das Fleisch in eine Büchse zum Verkauf angeboten haben, sind 4 Russen zu langjährigen Haftstrafen verurteilt worden. Die Männer hätten ihr Opfer nach einem Trinkgelage in der Stadt Pskow umgebracht und dann eingekocht, berichtete die russische Nachrichtenagentur Interfax am Montag. Eine gemeinsame Freundin der Männer, die die Büchsen verkaufen sollte, wurde freigesprochen, weil sie nicht gewusst habe, was sich in den Dosen befinde. Für die Täter wurden Haftstrafen zwischen 5 und 18 Jahren ausgesprochen, wie Interfax berichtete.
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0: Inner Circle war das mit Games People Play. Im Original singt das Ding eigentlich dieser Joe South, ne? Den werde ich dem nächsten Mal vorstellen, das Original, der Originalsong. Der ist nicht ganz so rhythmisch betont, der ist etwas flacher im Rhythmus, ne? Aber deutlich zu erkennen, die Melodie. Wir haben es 7 Uhr und 26 Minuten, 4 Minuten vor 7:30. Ihr Lieben, wenn ihr zu eurer Dame des Herzens geht, ja, dann müsst ihr nicht immer Blumen mitbringen. Nein. Manchmal reicht es auch, wenn er selber erscheint, ne? Mit einem Lächeln zum Beispiel, wie vorhin gehört, vom Uwe Busse, ne? Oder eine andere Kleinigkeit, ne? Bringt keine Pralinen mit. Ihr wisst, die Damenwelt, die sagt dann, ja, erst Pralinen nehmen und dann hinterher sagen, Mann, bist du fett geworden. Also nicht die Nummer, ne? Aber selber mal erscheinen, ne? Des Öfteren pünktlich vor allen Dingen, das wäre angebracht, ne? Denn Katja Epstein weiß da ein Lied von zu singen. Es müssen keine Rosen sein. Siehst du?
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0: Nur ist die Hälfte der Sendezeit schon wieder um. Ne? Wir haben sogar 7 Uhr und 31 Minuten in der Zwischenzeit. Eine Minute nach 7:30. Wir wenden uns jetzt den Wetterdaten zu. Ein paar Verbrauchertipps können sich anschließen und dann gibt es eine schöne Nummer von den Hollies. Ne? Nicht ganz so häufig spielt, aber ich finde ihn gar nicht mal so unflott. Habe ich gestern erst frisch hier in die Rotation getan. Na, überzeugt euch selbst.
1: Mit KI-Support. Sonnig ist es heute Morgen erstmal bei uns. Später ziehen von Westen her mehr Wolken auf. Bis zum Abend bleibt es erst trocken. Dann kann es vereinzelt krachen. Und im Südwesten werden die Gewitter teils richtig kräftig. Dazu wird es heiß. Die Höchstwerte liegen zwischen 26 und 33 Grad. Morgen dann mehr Wolken und ab Mittag öfter Schauer und Gewitter, maximal bis 29 Grad.

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Schöne Nummer, ne? Ist doch was Feines, ja? Ich sag euch, kaum spiele ich die Hollies, zack, steigen die Hörerzahlen. Ja, tatsächlich. Guck einer an, ne? Naja, die sind ja auch, die haben es auch echt drauf, wie wir ja wissen, ne? Apropos Hörerzahlen, ein Hinweis in eigener Sache. Die Leute, die ihren Radiosender bei LauterFM auf der Plattform haben, ja, auf der Serverplattform, ja, ihr müsst noch ein bisschen euch gedulden. Die Hörerzahlen, die Abfrage der Hörerzahlen ist immer noch nicht korrekt. Bei mir kommen laufend noch die Fehlermeldungen, ich sehe sie ja auch. Also etwas Geduld noch. Ich weiß, es sind schon 4 Wochen oder 5 Wochen inzwischen schon, da war es defekt. Aber einfach Geduld beweisen. Ich denke mal, Nico und seine Mann, die werden sich da definitiv drum kümmern, denn die sehen das ja auch und bombardieren die nicht ständig mit irgendwelchen E-Mails. Manche denken, wir müssen das Fahrrad neu erfinden, denn die Leute, die da arbeiten, die sind nicht mit dem Daumen gemacht. Also einfach entspannen,

Ich weiß, dass viele auch gucken so, was ich hier so vorlese und kontrollieren selber. Und warum liest er denn den Geburtstag nicht vor und den nicht? Ich sag's euch ganz einfach. Bei Politikern mache ich das Gleiche, was sie so veranstalten, ne? Da lasse ich die Brandmauer gelten. Sie haben sie selber eingerichtet, dann sollen sie sie auch bekommen. Wie bestellt? So definitiv geliefert. Ja? Also gewisse Politiker, die heute Geburtstag haben oder die anderen Tage, die Geburtstag hatten, die lese ich einfach nicht vor. Sie wollten die Brandmauer, Pech gehabt. Somit werden sie nicht erwähnt. So einfach ist es. Heute ist da wieder eine, ne? Egal, sage ich nicht. Sie will die Brandmauer. Eine Politikerin will die Brandmauer nicht und die hat heute Geburtstag und die erwähne ich dann auch. Sarah Wagenknecht, ne? Ihr wisst, vom BSW wird heute 57 Jahre alt. Sie hat was gegen die Brandmauer. Siehste, und schon wird sie erwähnt. So einfach ist es. Die andere, die da noch ist, da sind noch ein paar, zwei noch, ne? Brandmauer, Pech gehabt, euer Problem. Michael Flatley, US-amerikanischer Tänzer, zum Beispiel von Lord of the Dance, wird heute 68 Jahre alt. Hören wir, beziehungsweise wir hören ihn gleich tanzen, singen ja eher weniger, wie wir ja wissen. Ah? Des Weiteren Desmond Dacre, jamaikanischer Sänger, haben wir vorher Stunde gehört, ja, hab ich gespielt. Der wäre heute auch mit Geburtstag dran, am 16. Juli 1941 geboren. Wen haben wir noch? Na hier, Ginger Rogers, ja, 1911 geboren, hätte heute auch Geburtstag gehabt. Und Roald, ja, nicht

Ronald, da fehlt das N, ne? Das ist aber richtig so. Roald Amundsen, ne? Der norwegische Polarforscher, hätte heute auch Geburtstag gehabt, aber 1872 geboren, ne? So, und nu, was machen wir? Wie versprochen, na klar, Michael Flatley, die Freunde des Tanzens oder des Zusehens beim Tanzen kommen jetzt voll auf ihre Kosten. The Lord of a Dance, Michael Flatley, na bitteschön.

0: Man kann das hier im Radio gar nicht darstellen. Ja, sowas muss man gesehen haben, live, wenn die da auf der Bühne ja ihre Tänzchen wagen. Das hat was, wenn man das sieht, ist fantastisch. Okay, man könnte es gegebenenfalls bei der großen Videoplattform mit dem Y sich angucken. Ja, Michael Flatley, heute Geburtstagskind des Tages, The Lord of Dance. Also ich finde das richtig gut. In der Zwischenzeit macht er es ja nicht mehr, hat aber tolle Nachfolger bekommen und die eingewiesen im wahrsten Sinne des Wortes und die sein Werk weiterführen. Ne? Also das ist schon eine echte schöne Sache, wenn man also auf tänzerische Qualitäten setzt und sowas gerne sieht, ist man genau richtig hier bei Michael Flatley und Co. Ihr Lieben, wir haben es 7 Uhr und 49 Minuten, ja, 4 Minuten nach 7:45. Jetzt gibt's eine schöne Nummer, die kennen wir im Original von CC Catch, Jump in My Car. Ja? Das richtige Original ist eigentlich von Secret Star, nicht von CC Catch. Halbes Jahr vorher hat es nämlich Secret Star schon von sich gegeben. Trotzdem, wir hören jetzt die deutsche Variante mit Mary Rose. Bleib, wie du bist. Na bitteschön.
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tanzbare Rhythmen mit Mary Rose. Bleib, wie du bist, hier in meiner Sendung. Der Morgen mit Gernot. Ja, ihr könnt euch drauf verlassen. Ich bleib, wie ich bin. Ich lasse mich nicht verbiegen, auf keinen Fall. Mundtot auch nicht, erst wenn der liebe Gott mich holt. Ne? Und dann glaube ich, was hat meine Mutter gesagt mal? Wenn du eines Tages mal tot bist, müssen sie die Gusche noch extra totschlagen. Ja, ja, ja, das kann durchaus sein. Vielleicht ist es doch ganz gut so, ne? Ja, ja. Außerdem will ich ja immer das letzte Wort haben. Auch beim Tod. Ihr Lieben, wir haben 7 Uhr und 54 Minuten, 6 Minuten vor 8. Lou Christie hören wir jetzt mal. Der ist ganz neu bei mir in der Rotation. Habe ich gestern erst reingetan, den Titel. Ich fand den recht melodisch. Ja? Das ist wieder so ein Ding, den man das erste Mal hört, aber trotzdem irgendwie sagt, gar nicht mal schlecht. Habe ich noch nie gehört, aber kann man gelten lassen. Der kommt hier aus dieser Rubrik. I'm gonna make you mine. Ja? Bisschen älter, aber dennoch nicht unflott. Wer sagt eigentlich, dass alte Musik blöd ist? Nee, nee, nee.

Der war mir irgendwie im Ohr, aber irgendwie sagt mir der Interpret nichts. Ne? Aber ich fand den gar nicht mal so unflott. Zack, läuft ab sofort bei mir in der Rotation. Habe ich gestern Nachmittag hier reingetan. Und mein Musikprogramm macht immer eins, wenn ich frische Titel oder neue Titel hinzufüge, zack, dann spielt er die auch als erstes. Ja, naja, ja. Wer ist schon unfehlbar? Der Moderator, der hier sitzt, Montag bis Freitag von 6 bis 9. Nein. Wir haben 7 Uhr und 58 Minuten. 2 Minuten vor Nachrichten, Sport und Wetterbericht vor der 8 Uhr Marke. Bis ran an die solchen hören wir noch die Honey Twins und Benjo Boy. Und dann hören wir uns zur dritten und letzten Stunde wieder. Ich würde mich freuen, wenn ihr alle schön gerade sitzt, artig seid, nicht dazwischen quatscht und schön zuhört. Bis gleich, ne? Dranbleiben heißt die Devise.

0: die Zeit. Es ist 8 Uhr. 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
2: Im Studio Holger Dilk. Das WM-Finale ist komplett. Spanien trifft am Sonntag auf Argentinien. Die Südamerikaner setzten sich im zweiten Halbfinale mit 2:1 gegen England durch und drehten einen Rückstand in den Schlussminuten. Englands Nationaltrainer Thomas Tuchel sagte in der ARD.
3: So ist halt immer mit solchen Niederlagen, muss erstmal verdauen. Das Wichtigste ist erstmal, dass du alles gegeben hast, haben wir getan. Deshalb braucht sich niemand zu schämen und niemand muss sich entschuldigen. Es hat nicht gereicht und dann die zweite Sache in solchen Niederlagen ist ja die Reaktion darauf und wie wir zurückkommen, aber es wird jetzt eine Weile brauchen.
2: Die Argentinier haben jetzt weiter die Chance, als erstes Team seit über 60 Jahren den Titel zu verteidigen. Es geht wohl nur noch um letzte Details. Nach Kicker-Informationen soll Jürgen Klopp kommende Woche als neuer Fußball-Bundestrainer vorgestellt werden. Als Nachfolger von Julian Nagelsmann soll Klopp einen 4-Jahres-Vertrag erhalten, also bis zur nächsten WM im Jahr 2030. Die Wirtschaft macht Druck. Verbände fordern die Bundesregierung auf, die Pläne zum Bürokratieabbau jetzt schnell umzusetzen. Der Zentralverband des Deutschen Handwerks sagt, die Richtung stimmt, aber da geht noch mehr. Finn Rebesell, Freundlieb.
4: Im Handwerk hätte man sich zum Beispiel noch die Abschaffung der Bonpflicht und lockere Regeln für Bäckereien an Sonn- und Feiertagen gewünscht. Auch der Digitalverband Bitkom fordert mehr Tempo. Bei vielen Vorhaben wurde zwar begonnen, abgeschlossen sind aber erst 9%. Die Bundesregierung hatte gestern ein großes Entlastungspaket auf den Weg gebracht. Künftig soll etwa der Überweisungsschein beim Arzt digital werden. Für Unternehmen sollen zahlreiche Berichtspflichten wegfallen.
2: Immer wieder Hitzewellen in Deutschland und das Interesse an mobilen Klimaanlagen für zu Hause wächst. Laut einer Verivox-Umfrage plant inzwischen ein Viertel aller Haushalte, so ein Gerät zu kaufen. Die Verbraucherzentrale rät dabei zur Vorsicht. Gerade online gibt es jede Menge unseriöser Angebote.
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5: Mit KI-Support. Sonnig ist es heute Morgen erstmal bei uns. Später ziehen von Westen her mehr Wolken auf. Bis zum Abend bleibt es erst trocken. Dann kann es vereinzelt krachen. Und im Südwesten werden die Gewitter teils richtig kräftig. Dazu wird es heiß. Die Höchstwerte liegen zwischen 26 und 33 Grad. Morgen dann mehr Wolken und ab Mittag öfter Schauer und Gewitter. Maximal bis 29 Grad.

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0: Das war das Original aus dem Jahr 1968. Jetzt haben wir sie alle durch, ne? Ja, jetzt habe ich in der ersten Stunde auch schon, aber andere Interpreten, ne? Paul Jones, Aquarius, machte den Opener der dritten Stunde meiner Sendung.
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0: Der 16. ist heute. Der 16. Juli 2026. Ein denkbares Datum. Eben habe ich die Meldung gesehen. Die Sommerzeit wird abgeschafft. Ja, dieses Urumstellen. Hervorragend. Ja, das ist so, wie es früher war. Hervorragend. Und die Natur bestimmt die Uhrzeit. Das wäre korrekt. Sprich, die Winterzeit. Ne? Die ist die richtige, originale Zeit. Und gut, so, da hätte man ja nicht einführen sollen, den Quatsch. Naja. Irgendwann haben es die Wissenschaftler auch gemerkt, dass es Blödsinn war. Gut, gut. Wie auch immer, die Sendung der Morgen mit Gernot gibt es montags bis freitags live mit dem Megacop hier an den beiden Mikrofonen. Ja. Immer Ross und Reiter nennen. Hier nichts verschweigen. Nicht bei mir. Live gibt es die Sendung von 6 bis 9 und unlive in der Nacht von 3 bis 6 Uhr ran. Genau so ist es, ne? Musikalischerseits bei mir der stete Wechsel zwischen deutsch und nicht deutsch gesungenem Lied gut. Das hat den Fairness-Filter-Effekt, ja? So damit, weil wir haben ja so viel schöne Künstler, die gerne hier in Deutschland ihre Plattform haben wollen. Kriegen sie aber nicht, weil man überall aus den Radiosendern nur Inselaffenmusik hört. Nicht bei mir. Bei mir gibt's immer 50% Deutsch und 50% Nicht-Deutsch. Das im Wechsel, dazwischen die aktuelle Uhrzeit. Ansonsten ist die Sendestunde strukturiert, zerfallen die Nachrichten, Sport und Wetterbericht in der 20. kleinen Beitrag um halb. Heute hoffentlich wieder die Wetterdaten mit Wetterfrosch Kurt aus Berlin-Tegel. Ja. Er kraucht so langsam die Leiter hoch aus seinem Glas und wird berichten. Hoffen wir. Soweit zum Thema halb und 10 nach halb ungefähr die Glückwünsche der Geburtstagskinder des heutigen Tages. Weil ich eben davon geredet habe, gibt's nach Paul Jones in Englisch natürlich was Deutsches. Las Vegas besingt die rosa-rote Küsse. Ah, guck an, sowas gibt's also auch. Gut, dann stelle ich mich nochmal vor und dann singt der Lars.
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0: Der ehemalige Frontsänger der Ace Cats, ja, ihr wisst schon, Linda, Gina und sowas alles. Lars Vegas in Solomania, rosarote Küsse. Liebe Grüße Richtung Nordrhein-Westfalen an dieser Stelle, denn da ist sein Zuhause. 8:12, 8:09. Jetzt gibt's Sieger and Evens. In the year 2525. Ja, das werde ich wohl biologisch nicht mehr erleben. Es wäre doch ganz gut so.
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0: in the year 2525, Seeger and Evans. Ja, vielleicht haben die sich auch gedacht, wenn der dann in 500 Jahren gespielt wird, der Titel, sind wir immer noch berühmt. Ja, möglich ist es. Vielleicht haben sie sich ein eigenes Denkmal gesetzt, ein musikalisches. Und warum auch nicht? 8 Uhr und 16 Minuten, eine Minute nach Viertel 9 in der Zwischenzeit schon. Jetzt gibt's flotte Mucke mit dem unvergessenen Bernd Klüver. Ja? Und zwar mit 17 heißt der Titel Disco Fox in Rheinkultur. Na bitte.
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0: tanzbare Rhythmen. In der Sendung der Morgen mit Gernot Bernd Klüver mit 17 um 8 Uhr und 20 Minuten. So viel Zahlen, ne? 8.20 Uhr, 10 Minuten vor 8:30. Das ist der Moment, wo bei mir immer so ein kleiner Beitrag läuft. Und dann macht der Gernot wieder mal eine Ausnahme von der selbstgesetzten Regel, ne? Eigentlich hört ihr bei mir in der Sendung ja so etwas ältere Mucke, ne? Gestandene Unterhaltungsmusik aus den 50er, 60er, 70er und 80er Jahren. Durchaus mache ich aber mal wieder einen Blick über den Tellerrand nach noch weiter älter und nach auch mal den ein oder anderen aktuellen Titel. Selten, aber er kommt vor, so wie jetzt. Wie, Gernot, willst du etwas sagen, dass ein Titel von 2006 aktuell ist? Für mich schon. Amy Winehouse, ja, Rehab, das Ding ziehen wir uns rein. Aber erst der Beitrag.
1: Der Atemalkoholtest ist eine einfache Sache, weil nur in ein Röhrchen gepustet werden muss. Doch selbst daran kann der Test scheitern, wie ein Fall in der vorpommernschen Hansestadt Stralsund zeigt. Trotz intensiver Bemühungen schaffte es ein 58-jähriger Verkehrssünder nicht, seinen Atem in das Röhrchen zu blasen. Der schwer angetrunkene Mann verwechselte offenbar das Testgerät mit einem Trinkgefäß, wie die Polizei am Dienstag mitteilte. Anstatt der Aufforderung zum Pusten nachzukommen, versuchte der Betroffene immer wieder aus dem dargereichten Mundstück zu trinken. Anmerkung der Redaktion: Diese Geschichte ist sogar per Video im Internet zu sehen.
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0: Amy Winehouse und Rehab hier in der Sendung Der Morgen mit Gernot. 8 Uhr und 26 Minuten haben wir es in der Zwischenzeit. 4 Minuten trennen uns noch vor der 8:30 Marke. Nina und Mike haben wir jetzt schon den dritten Tag. Ja, Montag, Dienstag, Mittwoch, heute war sie auch mit bei. Ja, ja, ja, ich merke das schon. Ihr nicht? Nee? Nee, stimmt, ihr hört ja nicht 3 Stunden zu, aber ich schon. Ha. San Angelo hören wir mit den beiden Unvergessenen.
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0: Nina und Mike, San Angelo, hier in meiner Sendung Der Morgen mit Gernot um 8.30 Uhr, ganz genau 8:30. Wir hören jetzt die Wetternachrichten, die Wetteraussichten vielmehr, und dann gibt's nach eventuell Werbung IG Pop und Lust for Life. Zuvor die Daten, die mir der liebe Kurt, der Wetterforscher aus Berlin-Tegel, zuschanzt. Und heute werde ich mal was Besonderes machen, mal sehen, ob das besser ist. Wir lassen mal diese KI-Nachrichten weg. Ich lese mal den Wetterbericht vor. Aber erst, wie ihr gewohnt seid, die Temperaturen, die aktuellen derzeit von den 16 Landeshauptstädten der 16 Bundesländer. Mal sehen, ob ich das besser hinkriege. Wie, das KI-Wetter, jetzt kommt. Hört sich fürchterlich an. Also mich schüttelt es jedes Mal, diesen KI-Dreck. Egal, wir machen das noch analog. Und schön ist, Berlin 21 Grad wechselnd bewölkt, Bremen 19 Grad stark bewölkt, in Dresden 18 Grad und sonnig, Düsseldorf 21 Grad sonnig, in Erfurt hat man 17 Grad, ebenfalls sonnig, Hamburg 19 Grad stark bewölkt, in Hannover 20 Grad und sonnig, in Kiel 19 Grad aufkommende Schauer, Magdeburg 18 Grad und sonnig, Mainz 23 Grad sonnig, München meldet 20 Grad sonnig, in Potsdam 20 Grad wechselnd bewölkt, Saarbrücken hat 20 Grad sonnig, Schwerin 19 Grad auflockernde Bewölkung, in Stuttgart 20 Grad sonnig, Wiesbaden wie immer zum Schluss 22 Grad und sonnig. Und nun der Wetterbericht. Ich lese das jetzt mal vor, ne, was die da immer so sabbeln. Mal sehen, ob das besser klingt. Ich würde sagen, ja, ne, geht los. Vielerorts scheint zunächst die Sonne. Die Höchsttemperaturen liegen meist zwischen 22 und 33 Grad. Am wärmsten wird es im Südwesten und Westen. Ab dem Nachmittag und Abend steigt vor allem in Südwesten, Westen sowie regional in Bayern die Gefahr kräftiger Gewitter mit Starkregen, Hagel und stürmischen Böen. Auch im Norden sind vereinzelt Gewitter möglich. Der Wind ist abseits von Gewittern meist schwach. Für Freitag, sprich für morgen, ne, deuten sich in vielen Regionen ein Wetterwechsel mit mehr Wolken. Was ist denn das für ein Deutsch? Also, nee, das müssen wir mal üben mit dem KI-Kram, was hier so steht für den Schnickschnack. Egal. Häufig morgen dann Schauer und etwas niedrigen Temperaturen an. Prima, hervorragend, super. Ich denke mal, das ist die bessere Variante. Vor allen Dingen, da ist auch noch Persönlichkeit drin, ne? Ausdrucksstärke. Meine Deutschlehrerin hat mir immer eine 2 gegeben für Ausdruck, ja? Es gab früher das Fach Deutsch und Ausdruck. Das wird eine KI nie hinbekommen. Nie. Und deswegen lieber analog.
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0: Wir wenden uns jetzt gleich den Geburtstagskindern des Tages zu. Zunächst gibt's erstmal eine romantische Ansage an die Damenwelt. Du bist so süß wie Marzipan, Olaf der Flipper. Aber nicht abbeißen und schon gar nicht den Kopf abbeißen, um Gottes Willen.
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Na, gucken wir mal, wer heute am 16. Juli Geburtstag hat oder hätte, ne? Ihr wisst ja, habe ich vorher schon gesagt, hier stehen auch immer Politiker drin, ja? Nicht nur Gesangsstars oder sonst dergleichen oder andere Persönlichkeiten, sondern auch Politiker. Aber da die Mehrheit der Politiker ja unbedingt eine Brandmauer wollen, können sie die haben. Von mir kriegen sie die Brandmauer gerne, ne? Die, die die Brandmauer haben wollen, werden hier nicht genannt. Pech gehabt. Sind etliche bei heute wieder, aber die lassen wir weg. Die, die nicht die Brandmauer wollten, die werden wir jetzt nennen. Da ist sie. Unter anderem Sarah Wagenknecht. Ne? Hat heute Geburtstag. Heute feiert sie ihren 57. Geburtstag. Herzlichen Glückwunsch an dieser Stelle. Ja, deutsche Politikerin des BSW zum Beispiel. Ne? Des Weiteren Will Ferrell, US-amerikanischer Filmschauspieler, wird heute 59 Jahre alt. Weiter Michael Flatley, der US-amerikanische Tänzer, zum Beispiel von Lord of the Dance, wird heute 68 Jahre alt. Haben wir vorher Stunde gespielt. Also

Titel, den er da gut nachgetanzt hat. Des weiteren Ginger Rogers hätte heute auch Geburtstag gehabt. Am 16. Juli, wen haben wir noch? Roald Amundsen, der norwegische Polarforscher. 1872 allerdings geboren, ja. Aber er hätte heute Geburtstag gehabt. Und der jamaikanische Sänger hätte heute auch Geburtstag gehabt. Die Rede ist von Desmond Dekker. Ne? Bekannt unter anderem mit dem Titel, der da heißt You Can Get It If You Really Want. Die Nummer ziehen wir uns jetzt rein. Allen anderen, die heute Geburtstag haben, alles als Liebe, feiert schon. Schön. Ich überlege gerade, meine Großtante, die hat heute auch Geburtstag, aber sie ist schon lange nicht mehr da. Baujahr 1909 ist sie geboren, ja? Also rein biologisch schon nicht mehr. Ne? Aber ich kann mich gut entsinnen. Wer wollte es jetzt wissen? Keiner. Ja gut, dann Desmond Dekker.

Geburtstagskind des Tages, Desmond Dakar. Und you can get it if you really want. 8 Uhr. 8 Uhr und 47 Minuten in der Zwischenzeit. Ja, ja, 2 Minuten nach 8:45. Ich werde um 9 Uhr abgelöst vom Markus. Der hat sich noch gar nicht gemeldet, sonst meldet er sich mal ab und zu mal. Also ich gehe davon aus, wollen wir es mal so ankündigen. Ne? Ich gehe davon aus, dass er zugange ist. Denn gestern hat er gesagt, ja, auch Donnerstag. Vielleicht ist er noch am Schläfchen halten. Kann ja sein, ne? Kann ja sein, ne? Wenn nicht, ist nicht so schlimm. Bei mir läuft so oder so immer eine sehr, sehr gute Rotation auf meinem Radiosender. Denn das, was ihr hier so hört, das läuft auch 1:1 bei mir auf meinem Radiosender. Nur ohne die Quatsche von dem komischen Moderator. Siehste, kann man also nichts falsch machen bei mir. Und ansonsten hören wir den Markus. Von 9 bis 12 ist er heute rein theoretisch zugange. Ich wollte gerade sagen, Markus, wann krieg ich da endlich meinen versprochenen Kaffee? Gestern hat er großspurig mir einen Kaffee, versprochen. Und wo ist er? Nicht da. Gut, dann lasse ich ihn mir jetzt musikalisch einschenken. Und zwar von Christina Bach. Kaffee ohne Koffein. Was ist das denn? Das ist ja wie Familienplanning mit Kondom. Gernot, liebe Sternchen, Erhörer, Sternchen, Innen. Nein, nein, nein, nein. So ein Blödsinn gibt es hier nicht. Der Morgen mit Gernot bleibt genderfrei. Auf die Werbeeinspielungen der Laut AG hat der Morgen mit Gernot keinen Einfluss. Liebe Radiohörer, danke fürs Einschalten hier in der genderfreien Sendung Der Morgen mit Gernot.

0: Kaffee ohne Koffein, Christina Bach. Das ist so ungefähr wie Sex mit einem Keuschheitsgürtel. Und das war wieder eine Ansage aus der Rubrik.
1: Es saugt und bläst der Heinzelmann,
2: wo Mutti sonst nur blasen kann.
0: Dick Brave, she the most.
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0: Schöne Nummer, oder? Dick Brave ohne The Backbeats mit She's the Most. Ist nicht von ihm, das Ding ist gemobst, aber dennoch gut nachinterpretiert, ne? Ich finde das Ding gar nicht mal so schlecht. Moment, ist doch mit den Backbeats. Wieso steht das hier nicht? Ja, egal. Lange Rede, kurzer Sinn, jetzt ist Schluss. Schluss mit lustig. Der Gernot räumt jetzt das Feld und überlässt es dem Markus. Aber er hat mir gerade geschrieben, irgendwas ist faul bei ihm, er hat kein Internet. Auweia, da sind wir natürlich nicht schadenfroh, Gottes Willen. Also bitte, liebe Hörer von der Sendung, ne, der Vormittag, der mit dem Morgen mit dem Markus, ne, von 9 bis 12, es kann eventuell zu Ausfällen führen, ja, oder erst später erst dann wieder zugange, bis das Netz wieder da ist. Bei ihm fehlt das Internet derzeit. Das ist schlecht. Bei mir war es perfekt. Seit gestern 11 Uhr habe ich Glasfaserleitung, eine richtig tolle, schnelle. Wahrscheinlich haben sie das bei Markus weggenommen und bei mir hingemacht. Eieiei, das Gernot, du bist böse. Nein, das war nicht böse gemeint, das war nur so eine kleine lustige Randbemerkung. Ne? Also, nicht in Panik verfallen, wenn der Markus nicht zu hören ist. Er arbeitet fieberhaft dran, dass die Sendung noch gelingt, eventuell etwas später. Dann wird sie zugeschaltet, hätte ich jetzt beinahe gesagt. Wir hören noch Vico Toriani im Café Oriental. Ich mache wie immer den Fisch und schwimme davon, denn die Sendung ist zu Ende. Mit mir nicht, morgen früh ab 6 Uhr hören wir uns wieder, sofern es der liebe Gott will. Ich freue mich drauf und wie immer die zünftige Verabschiedung. Diener nach links, Diener nach rechts. Tschüss, tschüss ihr Lieben, macht's Schmugge, euer Gernot aus dem wunderschönen, sonnendurchfluteten Märkisch-Oderland. Ja, das muss man ja mal sagen. Wetter hin oder Wetter her, ich gucke aus dem Fenster und sage euch, was ich hier sehe. So einfach ist das, ne? Also, tschüss ihr Lieben, bis morgen, ich freue mich auf euch, habt einen schönen Donnerstag.
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0: Zeit. Es ist 6 Uhr. 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
2: Im Studio Holger Dilk. Hersteller zuckergesüßter Getränke sollen künftig eine neue Steuer zahlen. Der Bund erwartet dadurch rund 650 Millionen Euro Einnahmen. Dirk Justus.
3: Gesundheitsministerin Nina Wagen bestätigte die Pläne dem Redaktionsnetzwerk Deutschland. Die Details stimmt sie noch mit dem Finanzministerium ab. Grundlage sollen Vorschläge einer eingesetzten Expertenkommission sein. Getränke mit mehr Zucker sollen dabei stärker besteuert werden. Die zusätzlichen Einnahmen sollen den Versicherten zugutekommen. Dafür erhält die Krankenversicherung mehr Geld aus Steuermitteln.
2: Bezahlen per Smartphone wird in Deutschland immer beliebter. In einer aktuellen Postbank-Digitalstudie hat knapp die Hälfte der Befragten gesagt, dass sie mit Handy oder Smartwatch bezahlen. Vergangenes Jahr war es noch ein Drittel. Unter 40-Jährige nutzen Mobile Payments sehr viel öfter als Ältere. Die Pläne der Bundesregierung, stärker gegen Steuerbetrug vorzugehen, kommen gut an. Die Organisation Finanzwende, aber auch die Grünen begrüßen sie. Union und SPD wollen unter anderem härtere Strafen, ein gemeinsames Zollzentrum und eine zentrale Datenplattform. Florian Köbler von der Deutschen Steuergewerkschaft spricht bei NTV von einem guten Signal.
4: Jetzt gilt es vor allen Dingen, Geschwindigkeit an den Tag zu legen, denn wir sprechen davon, dass wir jährlich ungefähr 100 Milliarden an Steuergeldern verlieren. Also die bleiben dem Fiskus vorenthalten. Das heißt, jeden Tag 280 Millionen und die gilt es jetzt reinzuholen. Und zwar mit moderner Technik, aber vor allen Dingen braucht es natürlich auch das Personal.
2: Der Waldbrand im Müritz-Nationalpark breitet sich weiter aus. Mehr als 300 Hektar Wald, das sind über 430 Fußballfelder, stehen inzwischen in Flammen. Weil im Boden alte Munition liegt, gestalten sich die Löscharbeiten schwierig. Fast 400 Einsatzkräfte kämpfen gegen das Feuer. US-Präsident Trump ist am Sonntag beim Finale der Fußball-WM dabei. Laut Weißem Haus werde sich Trump das Spiel zwischen Spanien und Argentinien persönlich anschauen. Für den US-Präsidenten ist das nicht ganz ohne Risiko. Als er im vergangenen Jahr das Finale der Club-WM besuchte, wurde Trump von Fans ausgebuht.
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5: Mit KI-Support. Mit Sonne und Wolken geht's in den Morgen. Dazu kann schon mal regnen und auch ein Gewitter ist drin. Ab Mittag wird's dann verbreitet nass mit Schauern und teils kräftigen Gewittern. Vereinzelt auch mit Starkregen und Hagel. Die Höchstwerte liegen heute zwischen 25 und 30 Grad. Morgen dann mehr Wolken.

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0: Na siehste, geht doch, wa? Dick Brave and the Backbeats mit Billie Jean, ein Titel von Michael Jackson, wie wir ja wissen. Das war der Opener der ersten Stunde meiner Sendung.
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0: Freitag, der 17. Juli 2026. Ihr hört die Sendung Der Morgen mit Gernot zum Start ins Wochenende. Haben wir uns doch alle verdient, ne? Ja. Okay, zur vollen Stunde wisst ihr ja, bei mir gibt's die Nachrichten, Sport und Wetterbericht kompakt in der 20. Sendeminute. Da ist ein kleiner Beitrag drin, um halb dann die Wetteraussichten, 10 nach halb gucken wir, wer heute Geburtstag hat. Und meine Sendung gibt's montags bis freitags immer von 6 bis 9 Uhr live und unlive. Die Wiederholungssendung von 3 Uhr in der Nacht bis 6 Uhr an, immer zu hören. Kann man noch buchen bei mir, ja, dazu später mehr. Musikalischerseits der Städtewechsel von Deutsch in Undeutsch und dazwischen die aktuelle Uhrzeit. 6 Uhr und 8 Minuten, 8 Minuten nach 6 und nach Dick Brave in Englisch gibt's was Deutsches von der unvergessenen Helga Feddersen. Ja. Gib mir bitte einen Kuss, das ist eine der, ja, Frank Zander hat, glaube ich, auch eine deutsche Version gemacht, na klar, von Dance Little Bird, ja, da, ja, jetzt eine, noch eine, ja, aus der Nummer kommst du nicht mehr raus, du alter Stotter-Heidi, ja, ich habe jetzt gerade überlegt, wie die hießen, Elektronikas, jetzt, ja, siehst du da, deswegen, da hat es ein bisschen gebremst, die Elektronikas in Englisch Original und hier eine deutsche Cover-Variante. Moin, ihr Lieben, danke fürs Einschalten.

0: Der Knutsche am frühen Morgen hier, das ist ja, da bin ich ja neidisch ein bisschen. Helga Feddersen, gib mir bitte einen Kuss um 6 Uhr und 12 Minuten, 3 Minuten vor 6:45 in der Zwischenzeit. Die Stones sind mal wieder angesagt mit einer schönen Nummer. Ruby Tuesday, ja, die rollenden Steine, sind ja aktuell durch die Medien überall mit ihrem neuen Album und, geht richtig los.
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0: Mick Jagger und seine Mannen, die Rolling Stones und Ruby Tuesday um 6 Uhr und 15 Minuten, ganz genau 6:45 haben wir es in der Zwischenzeit oder auch 15 Minuten nach 6, von mir aus auch so, ne? Die Nummer von Guy Mitchell, die Sing the Blue Nummer, ja, die hören wir jetzt uns mal in Deutsch an mit Benny. Zwei wie wir nennt sich das Ding da an dieser Stelle.
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0: Benny, zwei wie wir hier in der Sendung Der Morgen mit Gernot. 6 Uhr und 19 Minuten haben wir es. Ja? Eine Minute zu früh gibt es jetzt den Beitrag. Ist aber nicht so schlimm, dafür ist er etwas länger. Na? Und dann hören wir New Order mit Blue Monday. Bitteschön.
1: Eine Rocklegende ist tot. Ozzy Osbourne, der unvergessliche Prince of Darkness, ist im Alter von 76 Jahren verstorben. Seine Familie teilte mit, dass er am 22.07. friedlich im Kreise seiner Liebsten eingeschlafen ist. Die genaue Todesursache wurde zwar nicht genannt, doch Osbourne kämpfte seit Jahren tapfer mit gesundheitlichen Problemen, darunter die Parkinson-Krankheit und Komplikationen nach einem schweren Sturz im Jahr 2019. Ozzy Osbourne war mehr als nur ein Musiker. Als ikonischer Frontmann von Black Sabbath galt er als Erfinder des Heavy Metals. 1968 gründete er die Band in Birmingham. Er prägte maßgeblich den Heavy Metal und legte den Grundstein für das ganze Genre. Mit seiner unverwechselbaren Stimme und seiner wilden, oft exzentrischen Bühnenpräsenz schuf er unvergessliche Hits wie Crazy Train, und Mama, I'm Coming Home. Mama, I'm Coming Home. Nur Tage vor seinem Tod stand er noch einmal auf der Bühne. Ein lauter, emotionaler Auftritt, der die Musikwelt nun in tiefer Trauer zurücklässt. Die Rockwelt verliert einen ihrer größten und schillernden Stars, Ozzy Osbourne. Der Prince of Darkness war nicht nur für seine musikalischen Erfolge bekannt, sondern auch für seine legendären und manchmal schockierenden Auftritte. In den 2000er Jahren eroberte Ozzy dann mit seiner Familie die Fernsehbildschirme in der erfolgreichen Reality-Serie The Osbournes. Er zeigte sich dort als überraschend liebenswerter Familienvater, ein starker Kontrast zu seinem düsteren Bühnenimage. Sein allerletzter Auftritt war ein besonders bewegender Abschied. In Villa Park in Birmingham, der Geburtsstätte von Black Sabbath, gab er vor 40.000 Fans noch einmal alles. Auf einem eigenen, für ihn gebauten Thron saß er im Sitzen und richtete sich direkt an seine Fans. Ich lag 6 verdammte Jahre flach. Ihr könnt euch nicht vorstellen, wie ich mich gefühlt habe. Das war sein Zitat von diesem Auftritt. Ein letzter herzlicher Gruß vom Godfather of Metal, dessen einzigartiges Erbe in der Musikwelt für immer fortbestehen wird. Ruhe in Frieden, Ozzy.
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0: New Order mit der 88er Blue Monday Variante, die ja aufgemotzt ist, die ja etwas fetziger. Was ist denn fetzig? Das war ein Schlagwort aus der ehemaligen DDR. Ich kann mich entsinnen, in den 80er Jahren haben wir öfter mal gesagt, ey, das fetzt ja, so fetzig. Ja. Gibt's gar nicht mehr. Heute spricht keiner mehr so. Außer der alte Sack da hinter den beiden Mikrofonen. Genau, der in der Sendung, der Morgen mit Gernot. Der quatscht noch so. Ja, alte Werte müssen bewahrt bleiben. Was? Ja, wir hören jetzt Country Music um 6 Uhr und 26 Minuten in deutscher Form. Ne? 4 Minuten vor 6:30. Bernd Klüver besingt Besser ich als der Kerl von nebenan. Ich habe übrigens gestern Abend 3 neue Titel mit hineingetan in die Rotation. Lasst euch überraschen von Bernd Klüver. Tatsächlich 3 neue Country-gestylte Varianten. Ich kannte ihn eigentlich immer nur so ein bisschen, was heißt bisschen, als Schlagersänger, ne? Aber er hat auch in der Country-Branche Fuß gefasst mit mehreren Songs. Wollen wir demnächst hören. Jetzt erstmal hier diesen.
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0: Deutsche Country Music mit Bernd Klüver, besser ich als der Kerl von nebenan. Jetzt gibt's die Wetteraussichten um 6.30 Uhr, jetzt genau 6:30. Ein paar Verbrauchertipps können sich anschließen. So, dann gibt's eine schöne Nummer und zwar von Christian Anders. Es fährt ein Zug nach nirgendwo. Aha, jetzt ist der Fairnessfilter kaputt gegangen. Nee, ist er nicht, denn der singt das Ding in Englisch. Puh, kann man mal Glück gehabt.
1: Nee. Mit KI-Support. Mit Sonne und Wolken geht's in den Morgen. Dazu kann schon mal regnen und auch ein Gewitter ist drin. Ab Mittag wird's dann verbreitet nass mit Schauern und teils kräftigen Gewittern. Vereinzelt auch mit Starkregen und Hagel. Die Höchstwerte liegen heute zwischen 25 und 30 Grad. Morgen dann mehr Wolken als heute. Ab und zu noch ein Schauer oder Gewitter. Maximal 27 Grad.

0: A train to nowhere land. Es fährt ein Zug nach nirgendwo in der englischen Fassung mit dem Meister persönlich gesungen Christian Anders. 6:36 haben wir es. 6:07. Nochmal herzlichen Dank an Michael vom Radiosender hier. Wie heißt der? Radio Vita. Ja, der da aus Berlin. Denn der hat diesen Titel super aufbereitet. Der knisterte fürchterlich von der Single, ne, die er da besetzt. Und zack, war das Knistern weg. Dafür ist KI gut. Das ist in Ordnung. Jetzt hören wir Michael Holm und My Lady of Spain. Bitte.
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Ich habe schön laut mitgesungen. Aber ich habe den Schieber unten gelassen. Ja, ich wollte nicht grimmige Gesichter von euch sehen, bzw. hören. Michael Holmann, My Lady of Spain um 6:39, 9 Minuten nach halb. Haben wir es in der Zwischenzeit? Was hat denn hier? Eine Mücke. Ja. Gernot, du bist ja voll der Mörder. Ja, ich kann es nicht abstreiten. Ihr habt es ja mitbekommen. Wir haben noch einen Titel und dann gucken wir uns mal die Geburtstagskinder des Tages an. Genau. Rhythmics hatten wir gestern im Programm in Französisch. Heute hören wir das Original in Englisch. Sweet Dreams are made of this.

Na, gucken wir mal, wer heute Geburtstag hat. Jörg Knör, ne? Der deutsche Komiker und Parodist, wird heute 67 Jahre alt. Heute ist der 17. Juli. Gucken wir mal, wer noch Geburtstag hat. Unter anderem Erika Brun, ja? Die Frau von Christian Brun.

Und ne, Gitti und Erika, Heidi kennen wir, na ja, die wird heute 70 Jahre alt. Denn eine CDU-Politikerin, nein, die wollten Brandmauer haben, kriegen sie die Brandmauer. Nicht erwähnt, keine Gratulation. Tut mir aber leid, war sie ja schon bald Staatsoberhaupt. Egal, unwichtig, will Brandmauer, kriegt sie, wird hier nicht erwähnt, bis die Brandmauer fällt. David Hasselhoff, US-amerikanischer Schauspieler und Sänger, wird heute 74 Jahre alt, 1952 geboren. Wen haben wir noch auf der Kante? Guck mal hier, die Queen. Oh, guck an, die Ehefrau des britischen Kronprinzes Charles wird heute 79 Jahre alt. Queen Camilla. Ja. Mick Tucker, der britische Musiker und Schlagzeuger der Band The Sweet. Ja, der wäre heute auch dran mit Geburtstag. Ist leider im Alter von 54 Jahren 2002 von uns gegangen. Wen haben wir noch? Spencer Davis. Ah, guck an, hier von der Spencer Davis Group. Auch hätte heute Geburtstag gehabt. Milva, die italienische Sängerin und Schauspielerin. Haben eine ganze Menge heute Geburtstag. Die wäre heute auch dran gewesen mit Geburtstag. Haben wir noch einen? Noch einen? Ich gucke, es sind so viele hier. Man muss aber aufpassen, ne, dass man nicht einen überliest. Donald Sutherland können wir noch erwähnen, der kanadische Schauspieler. Der hätte heute auch Geburtstag gehabt. Wen lassen wir jetzt singen? Dorte Kollo. Genau, wärst du Dussel doch im Dorf geblieben. Die dänische Schlagersängerin wird heute 79 Jahre alt. Herzlichen Glückwunsch allen Geburtstagskindern des Tages und hören tun sie natürlich jetzt auch. Wärst du doch in Düsseldorf geblieben. Da singt sie.

0: Geburtstagskind des Tages, Dörte Kollo. Dörte, entschuldigen Sie bitte, Dörte Kollo, wärst du doch in Düsseldorf geblieben. 6 Uhr und 48 Minuten haben wir es in der Zwischenzeit. 3 Minuten nach 6:45. Na, wer spielt denn da schon wieder rum? Ich sehe, da verabschiedet sich gerade ein Sender, ja. Der spielt da rum. Aufhören zu spielen, ne? Lass mal schön die Daten, wie sie sind. Ich hab's hier einen Bass-Error. Da nehme ich dich raus aus der Liste, hast du die Sendung nicht mehr. So einfach ist das. Egal. REM hören wir jetzt mit Losing My Relegation. Relegation. Mann. Man könnte auch Religion sagen, aber nee, das ist ja Englisch. Was hat wieder anders ausgedrückt? Ja, REM.
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0: Losing My Relegation und REM um 6 Uhr und 54 Minuten, 6 Minuten vor 7 in der Zwischenzeit. Oh, ich habe ja vergessen, die los mussten auf der Malore. Die sind schon weg, die hören mich nicht mehr. Schade, macht nichts. Ich wollte ihnen noch ein schönes Wochenende wünschen. Habe ich wieder vergessen. Mann, bin ich ein alter Mann, ich sag's euch. Wir hören gleich die Nachrichten. Sport- und Wetterbericht in kompakter Variante, wie ihr es gewohnt seid zur vollen Stunde bei mir. Und dann würde ich mich freuen, wenn wir uns zur zweiten Stunde wieder hören würden. Bis ran an die Informationen gibt's noch Hubert von Garnier. Ja? Du warst, du bist, wirst immer sein. Das ist die deutsche Cover-Variante von dem großen Barry Wright-Song You're the first, the last, my everything. Übrigens, Marianne Rosenberg singt das Ding auch in Deutsch, fällt mir auf und ein. Aber hier die Variante mit Hubert von Garnier. Wie heißt die Devise? Dranbleiben und, noch viel wichtiger, bei Gernot Kaffee einkippen. Danke.
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2: Im Studio Holger Dilk. Die Grünen und die Organisation Finanzwende begrüßen die härtere Gangart der Bundesregierung gegen Steuerbetrüger. Die Deutsche Steuergewerkschaft spricht von einem guten Signal. Unter anderem sieht der Aktionsplan höhere Strafen und bessere Vernetzung der Behörden vor. Die Steuergewerkschaft fordert, dass alles schnell umgesetzt wird. Der DStG-Vorsitzende Florian Köbler sagte bei NTV:
3: Wir müssen die Ehrlichen von bürokratischen Lasten entlasten. Also Stichwort eine möglichst einfache Steuererklärung. Und das Personal, das in den Finanzämtern vorhanden ist, das soll sich auf die Fälle konzentrieren, wo wirklich Steuern hinterzogen werden, zum einen. Aber zum anderen vor allen Dingen, wo eben der faire Markt mit Füßen getreten wird.
2: Heftige Unwetter haben im Südwesten Deutschlands Schäden angerichtet. Bäume wurden umgerissen und Dächer beschädigt. In Ulm krachte ein Baum auf ein fahrendes Auto. Verletzt wurde niemand. Laut deutschem Wetterdienst brachte eine sogenannte Superzelle Orkanböen und große Hagelkörner. Hersteller stark gezuckerter Getränke sollen künftig eine neue Steuer zahlen. Das hat Gesundheitsministerin Nina Wagen dem Redaktionsnetzwerk Deutschland bestätigt. Der Bund erwartet dadurch rund 650 Millionen Euro. Das Geld soll über höhere Steuerzuschüsse an die Krankenkassen den Versicherten zugutekommen. Getränke mit mehr Zucker sollen stärker belastet werden. Grundlage sind Vorschläge einer Expertenkommission. Die Details klärt Wagen noch mit dem Finanzministerium. US-Präsident Trump hat seine Rede an die Nation dazu genutzt, erneut das US-Wahlsystem zu kritisieren. Es sei anfällig für Manipulation und Korruption, das zeigten neue US-Geheimdienstinformationen. Konkrete Belege dafür nannte Trump nicht. China und andere Länder hätten aber versucht, sich in die Wahlen einzumischen. Das Finale der Fußball-WM am Sonntag ist eine Premiere. Zum ersten Mal überhaupt treffen in einem WM-Endspiel der amtierende Weltmeister und der amtierende Europameister aufeinander. Argentinien hat gegen Spanien außerdem die Chance, als erstes Team seit mehr als 60 Jahren den Titel zu verteidigen. Im Übrigen unter den Augen von US-Präsident Trump, der sich zum Endspiel angemeldet hat.
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4: Mit KI-Support. Wolkig mit Sonne, dazwischen geht's in den Morgen, aber es kann schon mal regnen und auch ein Gewitter dabei sein. Ab Mittag wird's in vielen Ecken deutlich ungemütlicher mit Schauern und teils kräftigen Gewittern. Mit Starkregen und Hagel im Nordwesten bleibt's meist trocken. Dazu werden es heute 25 bis 30 Grad. Morgen dann mehr Wolken als Sonne, nur ab und zu Regen, maximal 27 Grad.

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0: The King of Rock and Roll, Mr. Elvis Presley und That's All Right war der Opener der zweiten Stunde meiner Sendung.
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0: Der Freitag ist der Woche, genau, der Freitag. Der Freitag, der 17. Juli 2026. Wir starten zusammen, gemeinschaftlich ins wohlverdiente Wochenende. Ach ja, ich auch, dann 2 Tage nichts machen. Aha, ist das ein Unterschied zu sonst? Nein. Was? Ja, meine Sendung gibt's montags bis freitags von 6 bis 9 Uhr live. Und live von 3 Uhr in der Nacht bis 6 Uhr ran, immer die Wiederholung vom Vortag. Diese hier auch, die wird dann am Montag früh, ist die zu hören. Na? So soll's sein. Zur vollen Stunde immer die Informationen mit Nachrichten, Sport und Wetterbericht. In der 20. Sendeminute einer jeden Stunde hören wir einen kleinen Beitrag. Um 20:30 dann die Wetteraussichten und 20:50 gucken wir mal, wer da heute Geburtstag hat. Musikalischerseits, wie immer der stete Wechsel von Deutsch in Undeutsch bedeutet, ich spiele immer einen deutschsprachig gesungenen, gefolgt von einem nicht deutschsprachig gesungenen Titel, dazwischen die aktuelle Uhrzeit und das dann immer im Wechsel. 7:07, 7:07 und nach dem King, Elvis Presley, in Englisch hören wir was Deutsches. Mireille Mathieu ist angesagt, der Spatz von Avignon, genau. Taratating, taratatong, hören wir uns an. Tourt ja aktuell durch die Gegend, ihre letzte Abschiedstournee, ja. Ein Star, ein Weltklasse-Star. Das muss man mit Fug und Recht so stehen lassen. Mireille Mathieu, ich find's schön, dass ihr da seid und freue mich auf die nächsten gut 50 Minuten euer Gastgeber zu sein. Und es wäre schön, wenn ihr nicht ganz so geizig sein würdet. Meine Tasse ist leer. Keiner passt da auf, ne? Es ist immer das Gleiche. 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

Mireille Mathieu, Taratating, Tarataton, ja, ja, ja, aus der Feder von Christian Bruhn. Der Christian Bruhn, der Hitschreiber, weit über 3000 Titel gehen auf sein Konto. Ja, seine Ex hat heute Geburtstag, dazu später mehr. Schöne Melodien hat der Christian Bruhn für uns geschrieben. Ne? Und ihr wisst ja, ich spiele reichlich von ihm. Ne? Ja, er hatte... Nee, mehr nicht. Mehr sagen wir nicht. Andermal hetzen wir, heute hetzen wir nicht. Über Christian Bruhn. Ne? Hat es ja auch krachen lassen in seinem Leben. Ne? Und warum auch nicht. Ne? Gut, Einzelheiten später. Andermal, ne? 7 Uhr und na, gleich 12 Minuten. Ein paar Sekündchen fehlen noch. Dann haben wir es 3 Minuten vor 7:45. Kontrastprogramm wird ja bei mir immer sehr groß geschrieben, ne? Und ich hab's tatsächlich drauf, AC/DC zu spielen, anschließend Roger Whittaker. Kenn ich nix. So ähnlich läuft's jetzt auch. Wir hörten eben Mireille Mathieu, ja? Weichgespülter, zu herzensgehender deutscher Schlager, meine ich liebevoll. Und jetzt etwas für die Hartgesottenen, ja? Für Leute, die also wissen, wie man eine Luftgitarre aufbläst, ne? Green Day und American Idiot. Auf warte. Was so viel heißt wie Idiot, ja? Die Mehrheit von euch denkt wahrscheinlich, Idiot ist ein Schimpfwort. Nee. Guckt mal bei Wikipedia nach, ja? Gibt mal Idiot ein bei Wikipedia und dann wird er feststellen, ist ja gar kein Schimpfwort. Schade. Und seine Feinde bezeichnen wir doch immer als Idiot. Nee. Tut mir leid, ich muss euch das Bessere belehren. Idiot ist kein Schimpfwort. Lest mal nach, dann werdet ihr das sehen. Deswegen kann auch der Herder zwischen Februar und April, wenn er als Idiot bezeichnet wird, sich nicht beschweren und dich nicht verklagen, weil es kein Schimpfwort ist. Einfach nachlesen und dann wisst ihr mehr. Warum sagst du das jetzt nicht? Nee, ich möchte, dass ihr nachlest.

0: ist da der Lautsprecher rausgefallen aus dem Radio gerade? Mein lieber Mann, die haben aber richtig Assi hier, oder? Green Day und American Idiot. Ja, ja, ja. Also wie gesagt, ich bleib dabei. Es ist auch tatsächlich so, ne? Idiot. Wenn man zu einem anderen Menschen Idiot sagt, dann beleidigt man ihn nicht. Ist nicht wahr. Denkt man immer. Wobei für das Wort Vollidiot, da würde ich nicht meine Hand für ins Feuer legen. Aber für nur Idiot, damit bezeichnet man nur den Wissensstand des anderen. Ja, genau. Er ist ein Anfänger, ein Laie. Das ist keine Beleidigung. Das ist einfach nur eine Feststellung, wie weit der in irgendeiner Form, was er da gerade macht, imstande ist, damit umzugehen. Ne? Also wenn man zum Beispiel zu einem Busfahrer sagt, du Idiot, dann ist man der Meinung, der ist ein Lenkraddreher. Ne? Er hat keine Ahnung vom Busfahren. Ne? Der ist ein Anfänger, ein Laie. Ne? Richtig. Oh, erklärbar zu Ende. Klugschieter-Modus wieder aus. Jetzt gibt's keine Idioten, sondern Fachleute. Drei Stück. Manfred Doban, ja, dann Bernd Hengst und Olaf Malolewski. Das sind keine Idioten, sondern Perfektionisten. Die Flippers. Wetten das? Tatsächlich. 7 Uhr und 17 Minuten, 2 Minuten nach Viertel 8.
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1: 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Genau, die richtige Mucke am frühen Morgen zum gute Laune bekommen und Lächeln ins Gesicht zaubern. 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Der Morgen mit Gernot, montags bis freitags von 6 bis 9. Die Flippers wetten das. 7.22 Uhr haben wir es, 8 Minuten vor halb 8. Jetzt gibt's den Beitrag und anschließend U2 und Pride in the Name of Love. Der wahrscheinlich dickste Mensch der Welt ist am Dienstag in New York erneut ins Krankenhaus gebracht worden. Zum zweiten Mal in 3 Jahren soll der 495 Kilo schwere Michael Hebranko in die Klinik abspecken. 50 Schaulustige sahen, wie ihn 12 Pfleger mit einem Gabelstapler aus dem Fenster hieften. Auf dem Gabelstapler wurde eine Spezialtrage montiert, mit der sonst Kleinwale transportiert werden. Hebranko leidet an Esssucht. Allein zum Frühstück verspeist er beispielsweise 24 Hotdogs. Bereits 1996 war der 46-Jährige mit einem Gewicht von etwa 360 Kilogramm im Krankenhaus auf eine 1600-Kalorien-Diät gesetzt worden. Außerdem war sein Körper Flüssigkeit entzogen worden. Nach 2 Monaten hatte er 230 Kilo weniger auf der Waage gebracht und die Klinik verlassen. Er hatte sein Versprechen nur kurz gehalten, Spaziergänge um den Block zu machen.
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0: Die U2-Fans haben laut mitgegrillt beim Titel In the Name of Love. 7:27, 3 Minuten trennen uns noch vor der Halbzeit der kompletten Sendung Der Morgen mit Gernot, 8:03. Ich stehe dazu, besingt jetzt die Maite Kelly. Na, guck mal einer an. Mal sehen, zu was sie steht. Ne? Ich stehe auch zu etlichen Sachen. Eines wollt ihr mit Sicherheit gar nicht wissen. Ja, okay, ich spiele den Titel.
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0: Wie recht die Maite hat, wa? Das Beste in meinem Leben bin ich, hat sie ja eben gesungen. Ja, das stimmt, das stimmt. Sehe ich jeden Morgen, wenn ich in den Spiegel gucke und sage mir, ah, verdammt, was sieht der Kerl gut aus. Ach, was bin ich heute gut. Oh, wie bin ich heute in Form. Ja, 7 Uhr und 31 Minuten, haben wir es, eine Minute nach halb acht, Maite Kelly, ich stehe dazu. Ich stehe auch dazu, weil wir das Wetter jetzt hören, zum Wetter, ja, wobei das KI-Wetter ist nicht so, da stehe ich nicht so zu. Na, aber egal, wie auch immer. Und dann hören wir Dave Edmunds mit The Race is On, bitte.
1: Mit KI-Support. Wolkig mit Sonne, dazwischen geht's in den Morgen, aber es kann schon mal regnen und auch ein Gewitter dabei sein. Ab Mittag wird's in vielen Ecken deutlich ungemütlicher mit Schauern und teils kräftigen Gewittern. Mit Starkregen und Hagel im Nordwesten bleibt's meist trocken. Dazu werden es heute 25 bis 30 Grad. Morgen dann mehr Wolken als Sonne, nur ab und zu Regen, maximal 27 Grad.

0: Dave Edmonds hatte tatkräftige Unterstützung beim Titel The Race is On, und zwar mit den Stray Cats. Ja, Roxas Town ist ihr berühmtester Titel, denke ich mal. Die waren hier eben mit bei, wie man es gehört hat. Bei Fans. Andere dachten einfach nur, ja, Titel ist gut. Wisst ihr, was auch gut ist? Wenn man einen berühmten Song, den man so kennt, seit Jahrzehnten auch mal in Deutsch hört, weil man das Englisch nicht mächtig ist. Das ist der nächste Song. Wir kennen ihn durchaus alle. Legendär von den Rubens. Na klar, ihren größten Welterfolg. Sugar Baby Love. Das Ding hören wir uns jetzt an in Deutsch. Tommy Fischer besingt diesen schönen Song um 7:35, 5 Minuten nach 7:30. Ihr hört die Sendung Der Morgen mit Gernot. Das ist dieser Kerl hier hinter den beiden Mikrofonen, der sehr amüsiert wie Bolle auf dem Milchwagen für euch dufte Bocke zu spielen. Angeber. Ja, stehst du.
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Na, gucken wir mal, wer heute am 17. Juli Geburtstag hat oder hätte. Ne? Jörg Knörr, der deutsche Komiker und Parodist, wird heute 67 Jahre alt. Dann David Hasselhoff, guck an, der wird heute 74 Jahre alt. Der US-amerikanische Schauspieler und Sänger. Des Weiteren Dorte Kollo, ja, wird heute 79 Jahre alt, haben wir vorige Stunde schon gehört. Wärst du doch in Düsseldorf geblieben als Geburtstagsständchen, dann die Ehefrau des britischen Kronprinzen Charles, Queen Camilla, ja, heute wird sie 79 Jahre alt. Mick Tucker, der britische Musiker und Schlagzeuger der Formation The Sweet, der hätte heute auch Geburtstag gehabt, am 17. Juli. Des Weiteren von der Spencer Davis Group, ne, der britische Rockmusiker Spencer Davis, hätte heute auch Geburtstag gehabt, am 17. Juli. Milva, die italienische Sängerin und Schauspielerin, auch sie hat am 17. Juli Geburtstag gehabt. Noch wen? Haben wir noch einen vergessen? Ja, sind noch etliche, aber ich höre jetzt auf. Wir kommen zu denen, die gesangsmäßig jetzt zu hören sind. Und zwar die Erika Brun, ja, die Ex von Christian Brun, na, Gitti und Erika kennen wir durchaus, ne, die wird heute 70, die Erika, ja, herzlichen Glückwunsch, und singen kann sie auch, das beweist sie jetzt mit ihrer Schwester zusammen, Gitti und Erika mit dem Happy 60s Medley aus der Feder von Ex-Mann Christian Brun. Bitteschön.

0: Alle Titel, die ihr eben gehört habt, stammen aus der Feder von Christian Bohn und gesungen hier mit Geburtstagskind Gitti und Erika. Ne? Erika hat heute Geburtstag. Herzlichen Glückwunsch. Happy 60s. Das Medley. 7:51, 9:08. Die Beatles singen jetzt Ticket to Ride. Bitte.
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0: Die Beatles mit dem Song Ticket to Ride hier in meiner Sendung Der Morgen mit Gernot. Die zweite Stunde haben wir auch zusammen geschafft. Nicht schlecht. 7 Uhr und 55 Minuten, ganz genau 5 Minuten vor 8. Wie immer zur vollen Stunde gibt es jetzt die Informationen in Form von Nachrichten, Sport und Wetterbericht in kompakter Variante. Und bis ran an die Solchen hören wir noch ein schönes Medley von Roland Kaiser. Ja, Hit Mix heißt das Ding. Für alle Fans von Roland Kaiser, die können sich jetzt freuen. Und ich freue mich, wenn ihr in der dritten und letzten Stunde auch wieder mit dabei seid. Also, bis gleich. Dranbleiben.
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0: die Zeit. 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
2: Im Studio Holger Dilk. Jens Spahn ist Vater geworden und das hat eine Diskussion losgetreten, denn das Kind von Spahn und seinem Mann ist von einer Leihmutter in den USA zur Welt gebracht worden. Imme Kasten.
3: Ja, und hier in Deutschland ist Leihmutterschaft ja verboten, auch weil Spahns Partei, die CDU, klar dagegen ist, dieses Verbot aufzuheben oder aufzuweichen. Auch Spahn selbst hatte sich vor einigen Jahren noch deutlich gegen Leihmutterschaft ausgesprochen. Kritiker sagen jetzt, Spahn umgehe Verbote, die er und seine Partei für alle anderen in Deutschland aufstellen. In den USA ist Leihmutterschaft in einigen Bundesstaaten erlaubt.
2: Die geplante Zuckersteuer soll kommendes Jahr rund 650 Millionen Euro einbringen. Besteuert werden zuckergesüßte Getränke, sagte Gesundheitsministerin Warken dem Redaktionsnetzwerk Deutschland. Durch die Mehreinnahmen sollen die Versicherten profitieren. Die Krankenversicherung erhält nämlich so mehr Geld aus Steuermitteln. US-Präsident Trump hat das Wahlsystem in den USA scharf kritisiert. In einer Rede an die Nation hat er von schockierenden Schwachstellen gesprochen. Tim Britztrup.
4: Die Wahlmaschinen und das Auszählungsverfahren seien anfällig für Hacking, Manipulation und Korruption, sagte Trump und wiederholte dabei mal wieder seine längst widerlegte Story vom gestohlenen Wahlsieg 2020. Noch vor der Kongresswahl in 3 Monaten soll es umfassende Änderungen geben. Bei der Wahl droht seinen Republikanern eine schwere Schlappe. Kritiker befürchten, dass mit einem neuen Gesetz, dem Safe Act, Millionen Menschen ihr Wahlrecht verlieren könnten, vor allem Wähler der Demokraten.
2: Die US-Armee hat nach eigenen Angaben erneut den Iran angegriffen. Laut iranischen Staatsmedien wurden dabei ein Flughafen und 2 Brücken getroffen. Der Iran selbst griff daraufhin unter anderem wieder Ziele in den Golfstaaten und Jordanien an. Dort haben die USA Militärstützpunkte. US-Präsident Trump ist am Sonntag beim Finale der Fußball-WM dabei. Laut Weißem Haus werde sich Trump das Spiel zwischen Spanien und Argentinien persönlich anschauen. Für den US-Präsidenten ist das nicht ganz ohne Risiko. Als er im vergangenen Jahr das Finale der Club-WM besuchte, wurde Trump von Fans ausgebuht.
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5: Mit KI-Support. Wolkig mit Sonne, dazwischen geht's in den Morgen, aber es kann schon mal regnen und auch ein Gewitter dabei sein. Ab Mittag wird's in vielen Ecken deutlich ungemütlicher mit Schauern und teils kräftigen Gewittern. Mit Starkregen und Hagel im Nordwesten bleibt's meist trocken. Dazu werden es heute 25 bis 30 Grad. Morgen dann mehr.
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5: Wolken als Sonne, nur ab und zu Regen, maximal 27 Grad.

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0: Nanu, wie hört sich denn Buddy Holly an, ne? Ja, von dem kennen wir den Titel eigentlich? Nee, das war hier Chuck Berry, ne? Nicht Buddy Holly. Dies war der Opener der dritten Stunde meiner Sendung.
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0: Freitag ist heute. Freitag, der 17. Juli 2026. Ihr hört die Sendung Der Morgen mit Gernot, die es montags bis freitags 6 bis 9 Uhr live gibt und 3 Uhr in der Nacht bis 6 Uhr ran immer die Wiederholung vom Vortag. Diese hier hört ihr dann Montag ebenfalls. Das wird jetzt 5 Uhr oder so. 5 Uhr Peng. Was ist denn das Peng? Fast 7, ja? 5 Uhr 7 oder so. Dann, wenn die da ausgestrahlt wird. Aber jetzt haben wir es 8 Uhr und 7 Minuten. 7 Minuten nach 8. Ich habe mal eine Frage. Wie kann ein Mann ein Kind kriegen? Ich werde in meine Schule gehen und werde die Zeugnisse umschreiben lassen. Ich möchte gerne eine 5 haben in Biologie. In der 5. Klasse. Richtig. Damit werde ich zwar nicht versetzt und kriege keinen Schulabschluss, aber egal. Wir müssen das jetzt umschreiben lassen. Das geht nicht, ne? Ja, das habe ich gelernt in Biologie. Die Weibchen bekommen die Kinder und die Männchen, die spendieren den Samen, ne? Ja, es gibt eine Ausnahme, haben wir auch gelernt, ne? Seepferdchen. Bei Seepferdchen, da trägt der Papa die Kinder aus. Richtig. Aber ansonsten gibt's nichts, ne? Die Natur hat das so bestimmt. Die Damenwelt oder die Weibchen, ne, die weiblichen, die Gernot. Ja, was soll ich denn machen? Ich gebe meinen Schulabschluss zurück, ist egal. Ich habe in der 5. Klasse, muss ich gepennt haben, keine Ahnung. Wenn das meine Biologielehrerin hört. Die schüttelt nicht nur den Kopf, die haut mir noch eine links und rechts, wenn ich so einen Quatsch erzählen würde. Ja, die Männer kriegen jetzt die Kinder. Ja, nee, ist klar. Ist klar, ja, nee, nee, ist klar, ne? Alles klar. 8 Uhr, hatte ich gesagt, die Uhrzeit schon? Ja, genau. Wir hören immer einen deutschsprachig gesungenen, gefolgt von einem nicht deutschsprachig gesungenen Titel. Und dazwischen gibt's dämliches Zeug vom Moderator und die aktuelle Uhrzeit dazu. Ja, ja, ja. Nach Chuck Berry in Englisch, hören wir was Deutsches. Steinwolke aus der neuen deutschen Wellezeit mit Katharina. Ich muss noch mal überlegen, was hab ich verpasst? Männer können Kinder kriegen. Warte mal, jetzt weiß ich. Die sind nicht von der Erde, die sind vom anderen Stern, die Männer, die praktisch Kinder kriegen können. Sind die vom Mars oder vom Jupiter? Gernot, Montag früh Hausdurchsuchung. Zieh dir schon Bademantel an. Ja, ist egal, ich frag dann die Polizisten auch, ob ein Polizist bei ist, der schon mal ein Kind gekriegt hat. Ich sag's euch, ich stell mich jetzt mal vor und dann singt Steinwolke.
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0: Steinwolke und Katharine. 8 Uhr und 12 Minuten. Nicht Gernot? Nein, ja, pass auf, ich habe mir das jetzt rausgesucht bei Wikipedia. Ja, pass auf, jetzt geht's los. Achtung, keine Panik, liebe Erwachsene, es bleibt jugendfrei. Ich lese das hier so vor, wie es steht. Na, pass auf, Fortpflanzung. Pass auf, bei Seepferdchen werden die Männchen trächtig. Ja? Die Weibchen produzieren die Eier und legen mit ihnen einen Dottervorrat an. Beim Geschlechtsakt spritzen sie diese dem Männchen in die dafür vorgesehene Bauchtasche, wo sie vom männlichen Sperma befruchtet werden. Das ist mir bewusst und das habe ich auch gelernt in der Schule. Jetzt frage ich mich bei den beiden da, wer wem den Dottersack reingespritzt hat.
1: Dieser Typ mit seiner Moderation macht mich noch völlig wahnsinnig.
0: Und wo? Wo hat der eine dem anderen den Dottersack reingespritzt? Gernot. Nicht Montag früh um 6. Jetzt gleich, in 3 Minuten kommen sie. Mir egal, ich frag den Polizisten die gleiche Frage. Wie sind die Beine schwanger geworden? Das ist ja wieder so eine Nummer hier aus der Kategorie diesen hier.
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0: Ich bin schon ganz aufgeregt auf die Babybilder mit dem Babybauch, weißt du? Die werden ja demnächst überall zu sehen sein. The Loving Spoonful, Summer in the City.
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0: The Love and Spoonful und Summer in the City um 8:17, 2 Minuten nach 8:45. Liebe Hörer, ja, also erstmal an die männlichen Hörer, ich suche einen Mann, der mir ein Kind machen kann, bitte. Ja, ich möchte ein Kind von ihm, egal wer, spielt keine Rolle. Und das Kind, das lassen wir dann nicht im Stammbuch eintragen, den Namen, sondern das kommt dann ins Guinness-Buch der Rekorde, nicht?
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0: Nico Haag, Schwittchenschleicher. Mann und Mann können schwanger werden. Ich komme da nicht drüber weg. Ich will auch ein Kind.
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0: Nico Haag aus den Niederlanden und Schmidtchen Schleicher. Ihr Lieben, wenn Mann und Frau jetzt ein Kind zusammen haben, ne, dann kommt ja irgendwann die Zeit, wo das erste Wort rauskommt aus dem Kind. Da freuen sie sich immer, ne? Und beide geben sich schon heimlichen Wettbewerb, ne? Mama, sag mal, Mama, ne? Und er dann zu dem Kind immer, sag mal, Papa, Papa, sag mal. Und bei den beiden, ihr wisst schon, wo also der Mann die Kinder kriegen kann, ja? Da ist das erste Wort. Ihr denkt jetzt, na Papa, ist doch klar, weil ja zwei Papa da sind. Nee. Bei den beiden ist das allererste Wort Maskenskandal.
1: Dieser Typ mit seiner Moderation macht mich noch völlig wahnsinnig.
2: Vielen Männern in aller Welt wird nachgesagt, dass sie ihr Auto mehr lieben als ihre Frau. Der 28-jährige Buster Mitchell aus Knoxville im US-Staat Tennessee wollte es jetzt offiziell machen. Der von den Frauen enttäuschte Mann, der von seiner Freundin sitzen gelassen wurde, ging zum Standesamt und beantragte die Ehe mit seinem Mustang GT. Ich habe ein gebrochenes Herz und deshalb gehe ich jetzt zum Standesamt und versuche, mein Auto zu heiraten, sagte Mitchell vor seinem Besuch bei der Behörde. In dem Formular für die Bestellung des Aufgebots nannte er als Geburtsort seiner Verlobten Detroit. Als Vater gab er Henry Ford an, den Begründer des gleichnamigen Automobilkonzerns, der die Marke Mustang herstellt. Der zuständige Beamte beschied ihn aber nur trocken, dass nach den Gesetzen von Tennessee nur Männer und Frauen einander heiraten könnten. Doch will der abgewiesene Liebhaber nicht aufgeben. Wenn in Kalifornien gleichgeschlechtliche Paare heiraten dürfen, warum sollten dann nicht verliebte Autofans in Tennessee nicht ihre Autos und Lastwagen heiraten dürfen, erklärte er. Mitchell will sein Glück jetzt bei einer Reihe von Hochzeitskapellen in den Smoky Mountains versuchen.
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0: So, Chubby Checker mit dem Twist, The Twist. Das Ding singt er übrigens auch in Deutsch, ja. Hier mal die originale englische Variante. Wir haben es 8:26, 4 Minuten vor 8:30. Ja, ich habe sofort Shitstorm bekommen, weil ich mich so ausgelassen habe über unser neues Traumpaar, ja. Und die haben hier gleich geschrieben, Gernot, du glaubst doch nicht, dass das Kind tatsächlich Maskenskandal als erstes sagen kann. Das kann so ein Neugeborenes oder so langsam Flügge werden, das mit dem Mund, mit der Gusche, mit sprechen, kann ja nicht, niemals nicht. Muss viel kürzer sein. Habe ich überlegt, ja stimmt. Hat er recht, geht nicht. Massenskandal kriegt das Kind nicht hin. Nee. Als erstes Wort. Als erstes Wort sagt das CDU.
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0: Weißt du, was du für mich bist? Das spreche ich jetzt lieber nicht aus, dann komme ich doch ins Gefängnis. Dalia Lavi.
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0: Billy Joe Spears, Sing Me an Old Fashioned Song im Original aus dem Englischen und hier die wunderschöne deutsche Cover-Variante mit Dahlia Lavi. Weißt du, was du für mich bist? So ist es. Wir hören jetzt die Wetteraussichten. Na klar, aber warte mal, hier mache ich wieder eins. Diese blöde KI, Mist, den nehme ich weg. Zack, weg ist er. Rauselösch, den hören wir nicht in der dritten Stunde, weil wir haben ja unseren Kurt, unseren Wetterfrosch. Und der schickt mir tatsächlich die Daten denn und ich lese sie analog vor, weil den KI-Kram muss ich nur 2 Stunden ertragen. In der dritten Stunde nicht. Da weigere ich mich stets und ständig. Kurt, sei bitte schön lieb und gib mir immer die Daten. Ich lese das hier richtig live und ordentlich und vernünftig vor und dann ist es gut. Also als erstes, wie ihr es gewohnt seid, ihr Lieben, die Temperaturen von den 16 Landeshauptstädten unserer 16 Bundesländer. Geht los. Oh, sieht heute nicht so schön aus. Berlin, 22 Grad, wechselhaft. Siehst du, das kann eine KI nicht. Eine KI kann sich nicht versprechen. Wie schade. Ich habe mich eben versprochen. Und? Ist das schlimm? Nö, ist menschlich. So einfach. Das kann eine KI nicht. So, du hör auf zu meckern, gerne und lest das auch nicht vor. Ich mache ja schon. Berlin 22 Grad wechselhaft mit Schauern. Bremen 20 Grad sonnig. In Dresden 22 Grad stark bewölkt. In Düsseldorf 18 Grad und bewölkt. Erfurt meldet 21 Grad bewölkt. In Hamburg 20 Grad bewölkt. Hannover 20 Grad wechselnd bewölkt. In Kiel haben wir 18 Grad und heiter. Magdeburg 21 Grad, aufkommende Schauer. Mainz 21 Grad, wechselhaft mit Schauern. München 19 Grad, zunehmend sonnig. In Potsdam 22 Grad, wechselhaft mit Schauern. Saarbrücken 20 Grad, einzelne Schauer. Ah, guck an, sowas gibt's also auch. Schwerin 19 Grad, wechselhaft mit Schauern. Stuttgart meldet 20 Grad, bewölkt. In Wiesbaden, wie immer. Zum Schluss 20 Grad und aufkommende Schauer. Und nu der Wetterbericht, nix mit KI, sondern richtig vernünftig hier vorlesen. Ja, wie ist das? Ja, tja, das gibt's doch ja nicht. Die sind ja blöde, ihr Quatscher da. Sinnlos, das hört sich wirklich fürchterlich an. Ich lese das jetzt richtig vor und das fängt schon mal an mit ich lese das vor. Kann eine KI auch nicht. Nee, sie kann nicht Berlinern. Nee, und schon ja nicht wechseln innerhalb. Dann Berlinern und mal nicht und so. Ja, das wissen wir ja nur gerne. Jetzt ist aber ja noch, du aller Hetzer. Ich bleib da so lange am Hetzen, bis der Mist aufhört hier in meiner Sendung. Vor allem ab Mittag und Nachmittag ziehen in vielen Regionen Schauer und teils kräftige Gewitter auf. Lokal sind Starkregen, Hagel und stürmische Böen möglich. Der Deutsche Wetterdienst warnt regional vor Unwettern. Die Höchsttemperaturen liegen je nach Region zwischen etwa 22 und 31 Grad. Im Nordwesten meist etwas kühler und häufiger trocken. Zum Wochenende setzt sich kühlere Luft durch. Am Sonnabend, nicht Samstag, Sonnabend. Ja? Ändere gleich, kann eine KI nicht. Ich kann das während des Moderierens sogar. Am Sonnabend wird es vielerorts angenehmer mit Temperaturen um 22 bis 25 Grad. Und welche KI kann das so vorlesen, wie ich es eben gemacht habe? Keine auf der ganzen Welt. So ist es.
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0: Hallo, I'm Johnny Cash. So ähnlich kam er mal auf die Bühne. Mr. Johnny Cash und der Folsom Prison Blues. Schöne Nummer. Country Music, erster Kajüte, hätte ich beinahe gesagt. 8 Uhr und 37 Minuten in der Zwischenzeit, 7 Minuten nach 8:30. Spielen wir noch einen schnuckligen Song und dann gucken wir mal, wer heute Geburtstag hat. Mit Sicherheit kennt ihr diesen One-Hit-Wonder, sagt man so, zu einem Titel, wo eine Formation einen Riesenerfolg feierte mit einem Song und danach nicht mehr diesen Erfolg vorweisen konnte, beziehungsweise an den erst gespielten oder gesungenen Titel anknüpfen konnte. Das ist auch bei Opus leider so. Live is Live, den Titel kennen wir alle. Wir hören eine deutsche Fassung mit der Formation PSB heute live. Da ist er.
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Dann gucken wir mal, wer heute Geburtstag hat. Am 17. Juli unter anderem Jörg Knör, der deutsche Komiker und Parodist. Ja? Dann Erika Brun, die Ex von Christian Brun. Da hatten wir vorige Stunde schon eine schöne lange Nummer gehört mit Gitti und Erika. Ihr wisst schon, da die mit Heidi und sowas alles. Ja, genau, die da. Richtig, richtig, richtig. Des Weiteren hier eine Dame, die wir alle kennen, aber ich werde sie nicht erwähnen oder auch nicht gratulieren, denn sie wollen die Brandmauer haben. Kriegen sie auch die Brandmauer. War mal eine Spitzenpolitikerin, Platz 2 in Deutschland. Ja, aber sehr jahrelang ertragen müssen. Keine Gratulation, nein, und keine namentliche Ernennung. Ihr wollt die Brandmauer, kriegt ihr von mir die Brandmauer, kein Problem, keine namentliche Ernennung und keine Gratulation. David Hasselhoff, 74 Jahre, wird er heute US-amerikanischer Schauspieler und Sänger. Des Weiteren Dörte Kollo, ja, die dänische Schlagersängerin, du weißt schon, naja, wer ist da doch in Düsseldorf geblieben? Richtig, haben wir in der ersten Stunde gehört, die hat heute auch Geburtstag, 79 Jahre alt wird sie, die Queen, Camilla Parker Bowles, so hieß sie doch, ne? Die Kronprinzessin von Charles, ja, wird heute 79 Jahre alt. Und Spencer Davis gab, ja, der Spencer Davis heute auch ebenfalls, hätte er Geburtstag gehabt. Milva ist noch zu erwähnen, die italienische Sängerin, auch am 17. Juli Geburtstag. Und, jetzt kommt's, Mick Tucker. Mick Tucker, der britische Musiker und Schlagzeuger der Formation The Sweet, der hätte heute auch Geburtstag gehabt. Und die lassen wir jetzt noch singen. The Sweet mit dem The Sweet Mix. Schönes Medley, da ist es.

0: Der ehemalige Drummer, ne? Ja, der britische Musiker und Schlagzeuger von The Sweet, Mick Tucker. Zu Ehren ihm haben wir das eben schön gehört, das Medley, ne? Warte mal, mir fällt ja noch einer ein. Moment, die Musik noch von mir hier. Moment, da fällt mir noch einer ein. Ja, der Typ da, der das Kind gekriegt hat als Mann jetzt, wa? Pass auf, da kommt ein Reporter und sagt ihm dann, wer von euch beiden wäscht denn, wer ist denn da jetzt Männchen und wer ist dann das Weibchen? Wer spielt denn das da, ne? Wer wäscht denn die Wäsche? Ja, mal ich. Aha. Naja, der Reporter will es jetzt genauer wissen. Wer füttert denn das Kind? Na, mal eher mal ich. Na, wer hat denn von euch beiden und die Vagina? Sagt er, das weiß ich nicht. Ich fahre Harley Davidson.
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0: Ich sag's euch, Männer, die Kinder kriegen können, da musst du erst mal drauf kommen. Das ist, ja, die Ausnahme sind die Seepferdchen. Okay, aber vielleicht war der im früheren Leben mal ein Seepferdchen gewesen. Gerlot, ich verabschiede mich jetzt. Das bringt nichts. Ich würde mich sonst zu tief noch reinsteigern, ja. Zwei Männer, die ein Kind kriegen. Ja. Na gut, egal. Ihr Lieben, ich wünsche euch ein richtig tolles Wochenende. Hat mir wieder Spaß gemacht, die Woche. Wir hören uns Montag früh ab 6 wieder. Ja. Ich habe mich bis dahin beruhigt, ist versprochen. Ne? Packt den Grill aus, auch wenn das ein oder andere Wetterchen lokal durchaus mal nicht so sein kann. Aber ich habe da auch einen Pavillon oder sowas oder eine Terrasse, wo man da drunter nicht ganz so nass wird, wenn es kurz mal strippelt. Aber der Regen, der da runterkommt, ist ja sehr, sehr warm. Ne? Wir erwarten ja sommerliche Temperaturen und somit dürfte das gar nicht so kalt ausfallen und nicht so schlimm sein. Ne? Bis ran an den Ausschmeißer habe ich noch Helga Hahnemann, ne? Berlin, den Titel singt sie jetzt. Ich wünsche euch viel Spaß mit den folgenden Sendungen, die nach mir kommen. Und ich will auch ein Kind. Bitte, liebe Männerwelt, wer macht mir ein Kind? Ich will auch eins. Kriegt man das auch im Lotto? Nicht? Beim Discounter vielleicht? Nee, auch nicht. Gott. Die zünftige Verabschiedung, wie immer. Dina nach links. Dina nach rechts. Tschüss, ihr Lieben. Macht's Schmugge. Euer nicht kinderkriegender Gernot aus dem wunderschönen Märkisch-Oderland. Ja, Gernot, wieso kannst du eigentlich keine Kinder kriegen? Ja, das kann ich euch sagen. Ich nehme die Pille.
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0: Das ist aber eine andere Pille, die du nimmst. Die ist blau. Ach so, ja, nee. Helga, sing.
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3: Im Studio Holger Dilk. Jens Spahn ist Vater geworden und das hat eine Diskussion losgetreten, denn das Kind von Spahn und seinem Mann ist von einer Leihmutter in den USA zur Welt gebracht worden. Imme Kasten.
4: Ja, und hier in Deutschland ist Leihmutterschaft ja verboten, auch weil Spahns Partei, die CDU, klar dagegen ist, dieses Verbot aufzuheben oder aufzuweichen. Auch Spahn selbst hatte sich vor einigen Jahren noch deutlich gegen Leihmutterschaft ausgesprochen. Kritiker sagen jetzt, Spahn umgehe Verbote, die er und seine Partei für alle anderen in Deutschland aufstellen. In den USA ist Leihmutterschaft in einigen Bundesstaaten erlaubt.
3: Die geplante Zuckersteuer soll kommendes Jahr rund 650 Millionen Euro einbringen. Besteuert werden zuckergesüßte Getränke, sagte Gesundheitsministerin Warken dem Redaktionsnetzwerk Deutschland. Durch die Mehreinnahmen sollen die Versicherten profitieren. Die Krankenversicherung erhält nämlich so mehr Geld aus Steuermitteln. US-Präsident Trump hat das Wahlsystem in den USA scharf kritisiert. In einer Rede an die Nation hat er von schockierenden Schwachstellen gesprochen. Tim Britztrup.
5: Die Wahlmaschinen und das Auszählungsverfahren seien anfällig für Hacking, Manipulation und Korruption, sagte Trump und wiederholte dabei mal wieder seine längst widerlegte Story vom gestohlenen Wahlsieg 2020. Noch vor der Kongresswahl in 3 Monaten soll es umfassende Änderungen geben. Bei der Wahl droht seinen Republikanern eine schwere Schlappe. Kritiker befürchten, dass mit einem neuen Gesetz, dem Safe Act, Millionen Menschen ihr Wahlrecht verlieren könnten, vor allem Wähler der Demokraten.
3: Die US-Armee hat nach eigenen Angaben erneut den Iran angegriffen. Laut iranischen Staatsmedien wurden dabei ein Flughafen und 2 Brücken getroffen. Der Iran selbst griff daraufhin unter anderem wieder Ziele in den Golfstaaten und Jordanien an. Dort haben die USA Militärstützpunkte. US-Präsident Trump ist am Sonntag beim Finale der Fußball-WM dabei. Laut Weißem Haus werde sich Trump das Spiel zwischen Spanien und Argentinien persönlich anschauen. Für den US-Präsidenten ist das nicht ganz ohne Risiko. Als er im vergangenen Jahr das Finale der Club-WM besuchte, wurde Trump von Fans ausgebuht.
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6: Mit KI-Support. Wolkig mit Sonne, dazwischen geht's in den Morgen, aber es kann schon mal regnen und auch ein Gewitter dabei sein. Ab Mittag wird's in vielen Ecken deutlich ungemütlicher mit Schauern und teils kräftigen Gewittern. Mit Starkregen und Hagel im Nordwesten bleibt's meist trocken. Dazu werden es heute 25 bis 30 Grad. Morgen dann mehr Wolken als Sonne, nur ab und zu Regen, maximal 27 Grad.
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1: Die dritte Hitzewelle ist da und damit auch der Sommer 2026. Und ich habe mir heute Morgen schon die Klimaanlage angemacht, um eben gut durch diesen Vormittag zu kommen. Gerade bei diesen wirklich heißen Temperaturen, muss man sagen, da braucht man das wirklich schon hier im Sendestudio. Damit einen schönen Vormittag allen Hörern. Schön, dass ihr dabei seid bei Punkt 9 Interaktiv. Und wir haben auch an diesem Freitagmorgen für euch wieder Schlager, Oldies, Informationen und viele tolle Beiträge. Also 3 Stunden vollgepackt mit richtig toller Musik. Und jetzt starten wir in diesen Freitag. Schönen Vormittag.
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0: Mit Sonne geht es leichter. Musik von Linda Feller war das. Und ich habe mir heute Morgen schon wieder so ein bisschen Gedanken gemacht an diesem 17.07.2026, an diesem Freitag. Ach ja, was ist heute alles hier in meiner Sendung drin? Und sitze jetzt hier im Sendestudio und darf für euch jetzt 3 Stunden lang Beiträge, tolle Schlager, tolle Oldies präsentieren. Und ich darf vor allen Dingen meinen Kollegen Christoph Thuhl mit reinnehmen und freue mich da ganz besonders drauf, denn der hat sich mal wieder Gedanken gemacht. Es geht nämlich um die Deutsche Post. Die Deutsche Post gibt es bald nicht mehr und das Ganze soll sich komplett ändern. Und was da genau geplant ist und wie das Ganze aussieht, vor allen Dingen wie dann eben die Deutsche Post heißt, das erfahrt ihr jetzt von Christoph Thuhl. Mein Name ist Rick Moreno, euch nochmals einen schönen Vormittag.
1: Ich weiß ja gar nicht, ob ihr es schon mitbekommen habt, aber die Deutsche Post wird unsere Post nicht mehr austeilen. Ja, richtig gehört, denn die Deutsche Post verliert ihren traditionsreichen Namen. Künftig tritt das Bonner Unternehmen unter der Marke DHL auf. Hintergrund ist eine seit Jahren gewachsene internationale Ausrichtung, die nun auch formal sichtbar werden soll. Für Mitarbeiter und Organisation bringt die Umstellung weitreichende strukturelle Veränderungen mit sich. Auf der Hauptversammlung haben die Aktionäre der Deutschen Post einen Vorschlag des Vorstands zugestimmt, den Konzern künftig unter dem Namen DHL zu führen. Die Entscheidung fiel nahezu einstimmig. Wirksam werden soll die Umstellung voraussichtlich zum 1. September, sobald die Eintragung ins Handelsregister erfolgt ist. Vorstandschef Tobias Mayer erklärte, das Unternehmen habe sich längst von seiner Herkunft als staatliche Bundespost entfernt und sei heute ein global agierender Logistikkonzern. Die bisherige Struktur sei historisch gewachsen und entspreche nicht mehr den aktuellen Anforderungen. Bereits zuvor hatte der Konzern seine Markenstrategie angepasst und den Namen Deutsche Post DHL verkürzt. Mit dem jetzigen Schritt ändert sich auch die rechtliche Bezeichnung. Künftig wird der Konzern auch an der Börse unter DHL geführt. Dabei entstehen für Umbenennungen und Umbau Kosten in Höhe von rund 37 Millionen Euro.

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Wir bringen Erinnerungen zurück und gerade haben wir eine Erinnerung für euch gemacht, nämlich Udo Jürgens. Ich war noch niemals in New York. Schöner Oldie gerade gehört. Und mal ehrlich, ja, für die, die gerade so ein bisschen im Büro sitzen oder auf der Arbeit sind und die Kaffeemaschine vielleicht schon angeschmissen haben und das erste Geräusch am Morgen gehört haben, E-Mails gecheckt haben und so tun, als wären sie wirklich schon voll produktiv dabei, ja. Es gibt die Kolleginnen und Kollegen, die sagen, ich brauche morgens einen Kaffee. Ja klar, einen um 8 Uhr, einen um 9 Uhr und einen um 10 Uhr für die Mittagspause. So ist das dann eben. Ne? Kaffee am Morgen tut eigentlich ganz gut und ich habe es vorhin schon gesagt, meiner war heute Morgen wieder schwarz. Ich weiß nicht, wie euer Kaffee heute Morgen aussieht, ob dann doch Milch oder Zucker drin war, aber völlig egal. Kaffee ist Kaffee und Kaffee muss einfach auch sein. Wir bringen euch mit Punkt 9 interaktiv jeden Freitag durch diesen Vormittag und das eben auch mit wirklich toller Musik und zum Beispiel hier Johnny Blue von Lena Valentis.

0: das Deutschlandwetter.
1: Das Deutschlandwetter an diesem Freitag. In einigen Teilen Deutschlands wird es hin und wieder mal zu Niederschlag oder eben auch Gewittern kommen. Die Temperaturen liegen bei 23 Grad an diesem Freitag, in der Nacht bei 15 Grad. Am Samstag bleibt es dann in einigen Bundesländern trocken. In einigen Bundesländern wird es dann auch nochmal hier und da ein paar einzelne Gewitter geben oder auch Regen. Ansonsten bleiben die Temperaturen beständig 23 Grad. Es wird also ein bisschen kühler. Aber trotzdem genießen wir dieses wirklich tolle Wochenende. Denn so geht's auch weiter am Sonntag. Da bleibt es teils sonnig. Temperaturen bis zu 22 Grad, in der Nacht 19 Grad. Also, was gibt Schöneres, als vielleicht den Tag nochmal so richtig schön zu genießen und doch nochmal was zu unternehmen. Kommt gut durch diesen Freitag.

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1: Erfrischend deutscher Schlager. Ich weiß nicht, habe ich mich heute Morgen eigentlich schon vorgestellt? Genau, am Mikrofon, der Rick Moreno, Schlagersänger unter anderem. Und das mache ich schon sehr, sehr lange. Damals mit Peter Sebastian zusammen. Ganz viele Songs produziert bei Toi Toi Toi Records. Und heute immer noch wirklich richtig gut unterwegs als Sänger und eben auch Moderator. So weiß der ein oder andere zumindest schon mal, ja, dass hier auch mal ein Schlagersänger am Mikrofon ist. Und wenn ihr mehr erfahren wollt, gerne bei Facebook, Instagram und Co. Da gibt's die Möglichkeit, einfach mal nachzuschauen. Wir kommen mal zu unserer Hörerumfrage und die haben wir ja jede Woche mit dabei. Und da habe ich heute mal für euch was ganz, ganz Tolles. Was können Frauen besser als Männer? Und jetzt werden wahrscheinlich viele Frauen zu Hause sagen, wow, das ist, oder da bin ich mal interessant, was der ein oder andere so sagt. Wir haben nämlich gleich Dina da. Und eben den Olaf und die beiden haben uns mal erklärt, was können die Frauen eigentlich besser?
2: Wenn es richtig gut läuft, können Frauen Dinge besonders gut, in denen ihre Männer mehr defizitär begabt sind. Und umgekehrt natürlich auch, dass es wirklich so ein Geben und Nehmen ist. Und dann macht das auch Spaß und dann ist es auch gar nicht schlimm, wenn der eine das besser kann, der andere das besser kann. Man muss es immer mit Humor nehmen und man darf aber auch niemanden erniedrigen, nur weil er irgendwas nicht kann, weil irgendwas können wir alle nicht richtig gut.
3: Ja, was können Frauen besser als Männer? Mir fällt da spontan das Dekorieren ein. Also mir fällt immer wieder auf, wenn wir irgendwo am Dekorieren sind, dass die Frauen doch nochmal ein anderes Auge dafür haben, was irgendwie schön und doch nochmal ein schönes Ambiente auf dem Tisch oder drumherum macht. Und wir Männer sind da, glaube ich, einfach zu pragmatisch. Da braucht es einfach nur einfach sein. Einfach und natürlich und schnell wieder weggeräumt und ja, die Frauen sind da doch immer sehr, gehen da sehr in die Tiefe beim Dekorieren. Das fällt mir so auf, was die Frauen da ganz klar besser können.
1: Dina und Olaf zum Thema, was können Frauen besser als die Männer? Wir bringen euch mit Sommer und guter Laune durch diesen Vormittag. Jetzt mit Musik von Frank Neuenfels, wenn endlich wieder Sommer ist.
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0: gerade hier gehört und damit euch nochmals einen schönen Vormittag. Schön, dass ihr mit dabei seid bei Punkt 9 Interaktiv. Mein Name ist Rick Moreno und wir gehen jetzt mal zum Thema Schwitzen mit euch durch diesen Sommervormittag und ihr habt den Sommer endlich da vor der Tür, auch wenn es jetzt dann doch wieder so ein bisschen kühler werden soll, die nächsten Tage nicht ganz so kühl, aber zumindest keine 30 Grad mehr. Haben wir trotzdem mal einen Beitrag, da geht es nämlich um das Thema Schwitzen und mein Kollege Patrick Hoffmann aus der Service-Redaktion, der hat sich mal da so ein bisschen Gedanken gemacht und jetzt erfahrt ihr mal mehr zum Thema Schwitzen.
1: Schwitzen nervt, aber ohne wär's zu gefährlich. Der Mensch hat über 2 Millionen Schweißdrüsen und ist damit eines der effektivsten Kühlwesen der Erde. Wir verdampfen pro Tag bis zu 10 Liter bei Hitze und oder bei Sport. Und Schweiß selbst, der riecht eigentlich gar nicht. Der Geruch entsteht erst durch Bakterien auf unserer Haut. Fun Fact dazu, Schweiß enthält auch Pheromone, also körpereigene Duftstoffe, die unsere Attraktivität beeinflussen können. Ja, Schwitzen kann sexy sein, zumindest in der Theorie. 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

0: Eine Wahnsinnsstimme, wer kennt sie nicht? Maite Kelly, ein Kuss in Paris. Und man muss ja wirklich sagen, die Frau, die hat's faustdick hinter den Ohren. Macht schon so lange Musik und das wirklich sehr erfolgreich, gehört zu den ganz, ganz Großen, eben wie Helene Fischer und Andrea Berg. Und gerade haben wir sie mit einem wirklich ganz, ganz tollen Hit hier gehört. Wir kommen jetzt mal zum Fun Fact des Tages. Auch der ist jede Woche mit dabei bei Punkt 9 Interaktiv und ihr könnt den immer in der ersten Stunde hören. Also, unser Fun Fact des Tages für euch.
1: Fun Fact zum Schmunzeln mit KI-Support. Hier kommt ein Gedanke, der vielleicht den Tag ein bisschen leichter macht. Erwachsene laufen im Supermarkt oft ganz zielstrebig los und stehen dann plötzlich vor dem Kühlschrank und haben vergessen, was sie eigentlich holen wollten. Das Gehirn macht offenbar manchmal ein kleines Päuschen. Der Einkaufswagen weiß dann meist genauso viel wie wir. Wenn das passiert, einfach selbstbewusst nicken, als wäre genau das der Plan gewesen.
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0: auch in der zweiten Stunde weiter bei Punkt 9 interaktiv. Gleich gibt's eine kleine Pause, die Nachrichten und dann bin ich wieder für euch da. Und in der zweiten Stunde freut euch drauf auf den Star des Tages, das Daily Update und vieles mehr. Und wir werden unter anderem noch Musik hören von Michael Holm, Mendocino, Chris Roberts, Ich bin verliebt in die Liebe und Andrea Berg in ihrem neuen Rekordmix. Du hast mich tausendmal belogen. Alle drei Hits gibt's jetzt im kurzen Durchlauf. Dann gibt's noch einen Song und dann bin ich nach den Nachrichten wieder für euch da. Bis gleich.
1: Diese Hits gibt es in der zweiten Stunde für euch zu hören.

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3: Im Studio Holger Dilk. Jens Spahn ist Vater geworden und das hat eine Diskussion losgetreten, denn das Kind von Spahn und seinem Mann ist von einer Leihmutter in den USA zur Welt gebracht worden. Imme Kasten.
4: Ja, und hier in Deutschland ist Leihmutterschaft ja verboten, auch weil Spahns Partei, die CDU, klar dagegen ist, dieses Verbot aufzuheben oder aufzuweichen. Auch Spahn selbst hatte sich vor einigen Jahren noch deutlich gegen Leihmutterschaft ausgesprochen. Kritiker sagen jetzt, Spahn umgehe Verbote, die er und seine Partei für alle anderen in Deutschland aufstellen. In den USA ist Leihmutterschaft in einigen Bundesstaaten erlaubt.
3: Die geplante Zuckersteuer soll kommendes Jahr rund 650 Millionen Euro einbringen. Besteuert werden zuckergesüßte Getränke, sagte Gesundheitsministerin Warken dem Redaktionsnetzwerk Deutschland. Durch die Mehreinnahmen sollen die Versicherten profitieren. Die Krankenversicherung erhält nämlich so mehr Geld aus Steuermitteln. US-Präsident Trump hat das Wahlsystem in den USA scharf kritisiert. In einer Rede an die Nation hat er von schockierenden Schwachstellen gesprochen. Tim Britztrup.
5: Die Wahlmaschinen und das Auszählungsverfahren seien anfällig für Hacking, Manipulation und Korruption, sagte Trump und wiederholte dabei mal wieder seine längst widerlegte Story vom gestohlenen Wahlsieg 2020. Noch vor der Kongresswahl in 3 Monaten soll es umfassende Änderungen geben. Bei der Wahl droht seinen Republikanern eine schwere Schlappe. Kritiker befürchten, dass mit einem neuen Gesetz, dem Safe Act, Millionen Menschen ihr Wahlrecht verlieren könnten, vor allem Wähler der Demokraten.
3: Die US-Armee hat nach eigenen Angaben erneut den Iran angegriffen. Laut iranischen Staatsmedien wurden dabei ein Flughafen und 2 Brücken getroffen. Der Iran selbst griff daraufhin unter anderem wieder Ziele in den Golfstaaten und Jordanien an. Dort haben die USA Militärstützpunkte. US-Präsident Trump ist am Sonntag beim Finale der Fußball-WM dabei. Laut Weißem Haus werde sich Trump das Spiel zwischen Spanien und Argentinien persönlich anschauen. Für den US-Präsidenten ist das nicht ganz ohne Risiko. Als er im vergangenen Jahr das Finale der Club-WM besuchte, wurde Trump von Fans ausgebuht.
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6: Mit KI-Support. Wechselnd wolkig ist es gerade und es kann auch schon mal regnen. Dazu sind einzelne Gewitter drin. Ab Mittag wird das Ganze verbreiteter mit Schauern und teils kräftigen Gewittern. Nur im Nordwesten bleibt es eher trocken. Die Höchstwerte liegen zwischen 23 und 30 Grad. Morgen dann wieder Sonne und Wolken, ab und zu Regen oder ein Schauer, maximal bis 29 Grad.
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1: Ich habe mir jetzt gerade noch einen Kaffee geholt und das heute mal wieder schwarz, ohne Zucker, ohne Milch. Ich weiß ja nicht, wie ihr euren Kaffee trinkt, aber ich habe mir gedacht, hier im Sendestudio tut das schon ganz gut. Und ich habe mal gehört, eben bei Hitze soll man dann auch Heißes trinken. Das wäre wesentlich besser, macht vor allen Dingen wacher. Damit euch nochmals einen schönen Vormittag zur zweiten Stunde Punkt 9 interaktiv. Auch in dieser zweiten Stunde gibt es für euch den Star der Woche. Wir haben unter anderem aber auch das Daily Update mit dabei, Beiträge und eben Schlager und Oldies. Also volles Programm auch in dieser zweiten Stunde. Mein Name ist Rick Moreno und damit, wie gesagt, einen schönen Vormittag allen Hörern.
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1: Mein Herzenstürmer, Musik von Vivien Lindt war das. Und jetzt mal eine kurze Frage in die Runde. Warum sucht man eigentlich immer das Handy, während man es schon in der Hand hält? Oder läuft mit der Brille auf der Nase durchs ganze Haus und fragt, hat jemand meine Brille gesehen? Falls euch das heute schon passiert ist, keine Sorge, ihr seid nicht alleine, denn jetzt gibt's die beste Musik und den schönsten Schlagermix hier für euch von mir, von Rick Moreno. Punkt 9 interaktiv, die zweite Stunde. Schönen Vormittag.

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0: Die schönsten Schlager-Oldies gehören bei uns auch dazu mit Michael Holm und Mendocino. Wer kennt es nicht? Man lernt neue Leute kennen, doch man merkt echt schnell, dass man nicht auf einer Wellenlänge ist. Sowas ist völlig normal und oft geht man schnell getrennte Wege. Kennt jeder wahrscheinlich von euch. Aber was tun, wenn man Menschen mit Freundes- oder im Freundes- oder im Familienkreis hat, die einen auf Dauer nicht gut tun? Toxische Menschen, eine Bedeutung, mit dem vieles nichts oder viele Leute nichts anfangen können. Dazu haben wir jetzt mal wirklich ein interessantes Thema und da hat Christoph Thul mal einen interessanten Beitrag erstellt. Wir hören mal rein und danach gibt's die neue Single von Norman Langen mit Isabella.
1: Eigentlich sollten uns die Menschen, die uns nahestehen, doch gut tun, oder? Doch manche lassen uns nach einem Telefonat, einer Nachricht oder einem Besuch erschöpft, verunsichert oder niedergeschlagen zurück. Manchmal sind das Kollegen, Freunde oder Familienmitglieder, manchmal sogar der eigene Partner. Wie wir solche belastenden Beziehungen Schritt für Schritt verlassen können, zeigt Autorin Daniela Vogt in ihrem neuen Buch Frei von toxischen Menschen in 100 Tagen für Dummies. Hallo, ich grüße Sie.
2: Ja, hallo und schön, dass ich hier sein darf.
1: Der Begriff toxisch, der begegnet uns heute ja ständig. Was macht denn einen Menschen denn wirklich toxisch?
2: Ja, ich weiß, es ist ein fürchterliches Passwort und kommt auch immer wieder, hat aber eine tiefere Bedeutung. Nicht jeder schwierige oder anstrengende Mensch ist gleich toxisch. Toxisch ist es dann, wenn es dauerhaft immer wieder auftritt und schädigend ist. Dazu können Manipulation, Abwertung oder Kontrolle gehören oder das Gefühl, nie gut genug zu sein für jemand anderen. Wer regelmäßig mit solchen Menschen zu tun hat, verliert Selbstvertrauen, Energie und Lebensfreude. Deshalb ist es wichtig, solche Muster zu erkennen und sich zu schützen.
1: Warum merken viele Betroffene oft erst sehr spät, dass ihnen eine Beziehung nicht gut tut?
2: Weil es erst ganz wundervoll anfängt. Und das meine ich nicht nur im romantischen Sinn. Es ist zu schön, um wahr zu sein. Solche Dynamiken entstehen auf lange Sicht. Und die belastenden Verhaltensweisen schleichen sich langsam ein. Zunächst suchen wir oft die Schuld bei uns. Oder hoffen, dass die andere Person sich ändert. Und manchmal gewöhnen wir uns einfach dran. Erst mit dem Abstand wird vielen Menschen bewusst, wie sehr sie unter der Situation gelitten haben.
1: Viele fragen sich, warum gehe ich nicht einfach? Warum fällt das Loslassen oft so schwer?
2: Von außen wirkt es ganz einfach. Für Betroffene ist es das nicht, sondern es ist ja erstmal schön, um dann schwierig zu werden. Wir haben eine starke emotionale Bindung, gemeinsame Erinnerungen oder die Hoffnung, dass doch noch alles gut wird. Dann kommen erst Schuldgefühle, Ängste und das Gefühl, Verantwortung für die andere Person zu tragen. Und all das führt dann dazu, dass Menschen deutlich länger in dieser belastenden Situation bleiben, als es ihnen meist gibt.
1: In Ihrem Buch geht es ja jetzt nicht nur um die anderen, sondern auch um uns selbst. Welche Rolle spielen dabei Selbstwert und persönliche Grenzen?
2: Eine sehr große Rolle, auch wenn es nicht heißt, dass Menschen, die mit toxischen Menschen zu tun haben, wenig Selbstwert oder wenig Grenzen haben. Wir können andere Menschen nicht verändern. Es geht aber darum, deutlich mehr auf uns selbst zu achten und eigentlich wissen wir es. Wichtig ist, dass die eigenen Bedürfnisse ernst genommen werden und unseren eigenen Gefühl wieder zu vertrauen. Und je stärker unser Selbstwert ist oder auch wieder wird, desto leichter fällt es uns, Ungesundes aus unserem Leben zu nehmen.
1: Warum haben Sie sich jetzt für ein 100-Tage-Programm entschieden?
2: Weil ich ein riesiger Fan von Neuroplastizität bin. Veränderung braucht 66 Tage in unserem Gehirn, wenn ich jeden Tag das mache. Und damit es auch gelingen kann, brauchst du im Mittel 100. Und Denk- und Verhaltensmuster ändern sich nach 100 Tagen und deswegen sind diese Bücher der Wahnsinn, weil einfach jeden Tag 2 Seiten und am Ende ist Veränderung auch wirklich erlebbar und spürbar.
1: Autorin Daniela Vogt, vielen Dank.
2: Ich danke.
1: Die für Dummies-Reihe zeigt uns seit Jahren, kein Thema ist zu kompliziert, wenn es richtig erklärt wird. Frei von toxischen Menschen in 100 Tagen ist absolut...

0: Die Wolkenstürmer. Wir stürmen durch die Wolken. Toller Song. Aber auch davor schon die neue Single von Norman Langen war mal wieder wirklich ein absoluter Ohrwurm und hat sogar riesengroßes Hitpotenzial. Ich habe ihn vor kurzem gesehen bei einem Auftritt, wo er eben diesen Song auch gesungen hat. Und da muss man wirklich sagen, da sind die Leute wirklich richtig gut abgegangen und haben mal mega gefeiert. Also, ich glaube, das könnte was werden, lieber Norman. Bei uns geht's jetzt weiter mit dem Star der Woche und da ist diese Woche Connie Francis, die eben mal ihren Rückblick erleben darf hier bei uns im Radio. Wir schauen mal zurück auf ihre Karriere und dann gibt's gleich Paradiso von ihr zu hören.
1: Sie war eine der größten Stimmen der 50er und 60er Jahre, Connie Francis. Geboren 1937 in den USA als Concetta Rosa Maria Franco Nero, begann ihre Karriere schon früh, zunächst eher erfolglos. Doch der Durchbruch kam 1958 mit dem Song Who's Sorry Now? Über Nacht wurde sie international berühmt. Was Connie Francis besonders machte, war nicht nur ihre klare, emotionale Stimme, sondern auch ihre Vielseitigkeit. Sie sang ihre Hits in mehreren Sprachen, darunter Deutsch, Italienisch und Spanisch, und wurde so weltweit zum Star. Songs wie Stupid Cupid oder Where the Boys Are prägten eine ganze Generation. Auch im deutschsprachigen Raum feierte sie große Erfolge, etwa mit Die Liebe ist ein seltsames Spiel. Damit eroberte sie die Herzen vieler Fans in Europa. Doch ihr Leben war nicht nur von Erfolg geprägt. Persönliche Schicksalsschläge und schwierige Zeiten warfen immer wieder Schatten auf ihre Karriere. Trotzdem blieb Connie Francis für viele ein Symbol für Stärke und Durchhaltevermögen. Bis heute gilt sie als eine der bedeutendsten Sängerinnen ihrer Zeit. Eine Künstlerin, deren Musik unvergessen bleibt.

0: das Deutschlandwetter.
1: Das Deutschlandwetter an diesem Freitag. In einigen Teilen Deutschlands wird es hin und wieder mal zu Niederschlag oder eben auch Gewittern kommen. Die Temperaturen liegen bei 23 Grad an diesem Freitag, in der Nacht bei 15 Grad. Am Samstag bleibt es dann in einigen Bundesländern trocken. In einigen Bundesländern wird es dann auch nochmal hier und da ein paar einzelne Gewitter geben oder auch Regen. Ansonsten bleiben die Temperaturen beständig 23 Grad. Es wird also ein bisschen kühler. Aber trotzdem genießen wir dieses wirklich tolle Wochenende. Denn so geht's auch weiter am Sonntag. Da bleibt es teils sonnig. Temperaturen bis zu 22 Grad. In der Nacht 19 Grad. Also, was gibt Schöneres, als vielleicht den Tag nochmal so richtig schön zu genießen und doch nochmal was zu unternehmen. Kommt gut durch diesen Freitag.
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0: Ich bin verliebt in die Liebe. Chris Roberts war das. Und wer erinnert sich nicht an wirklich diesen tollen Künstler, der 70er Jahre seine größten Erfolge, unter anderem Du kannst nicht immer 17 sein oder eben gerade gehört. Ich bin verliebt in die Liebe. Er hat aber auch unter anderem schon wirklich wahnsinnig viel erreicht und hatte unter anderem bei der ZDF-Hitparade 60 Auftritte. Es gab viele Filmrollen, wo er mitgewirkt hat, 11 Millionen Tonträger verkauft und starb leider 2017 mit 73 Jahren. Ein wirklich ganz, ganz toller Künstler, Chris Roberts. Wir erinnern uns zurück. Jetzt kommen wir mal zu Sven, denn der hat das aktuelle Daily Update für euch für den heutigen Freitag, den 17.07.2026. Und danach gibt es Musik, genau, was auch sonst, von Bata Ilic mit Michaela.
1: Hier ist das Daily Update am Freitag, einen schönen 17. Juli zusammen. Heute heißt es für die Schülerinnen und Schüler in Nordrhein-Westfalen, Zeugnisse abholen, Ranzen in die Ecke und dann ab in die Sommerferien. 6 Wochen lang steht ab jetzt auch für NRW Ausschlafen, Freibad, Eisessen und auch Urlaub auf dem Programm. Unser Mastertipp aber für alle Eltern, bitte holt schon heute die noch bestückten Brotdosen aus dem Ranzen, das erspart euch dann in 6 Wochen einiges an Arbeit. Wenn heute irgendwo die Sirene geht, dann sind Sie oft als erstes zur Stelle.

schönsten Himmelblicke des Sommers. Die Perseiden starten nämlich. Der Sternschnuppenregen startet heute und begleitet uns dann bis Ende August und erreicht in der Nacht vom 12. auf den 13. August seinen Höhepunkt. Schon jetzt aber huschen täglich die ersten Sternschnuppen über den Himmel. Also ab heute Abend einfach mal jeden Abend nach oben schauen. Und nicht vergessen, wer eine Sternschnuppe sieht, darf sich was wünschen. Mickey Maus, das Dornröschenschloss und jede Menge Kindheitserinnerungen. Heute vor 71 Jahren eröffnete Walt Disney das erste Disneyland in Kalifornien. Millionen Besucher strömen seitdem durch die Toren des Parks und obwohl am Eröffnungstag längst nicht alles glatt lief, wurde das Disneyland zum Vorbild für Freizeitparks auf der ganzen Welt und zu einem der glücklichsten und vor allem sorgenfreisten Orten der Welt. Ab heute wird's laut in Belgien und auch auf zahlreichen Webstreams. Tomorrowland startet nämlich. Tausende Fans aus aller Welt feiern an diesem und am nächsten Wochenende eines der größten Elektrofestivals überhaupt. Die Tickets sind jedes Jahr in Rekordzeit einfach ausverkauft und die aufwendigen Bühnen sind einfach legendär und die größten DJs der Welt stehen einfach am Mischpult. Wenn ihr also heute irgendwo jemanden mit Glitzer im Gesicht im Reiseverkehr seht, die Chancen stehen ganz gut, dass das Ziel dieser Person Tomorrowland heißt. Und das war das Daily Update vom Freitag. Heute ist ja übrigens Welttag des Emojis. Früher hat man seine Gefühle in Worten beschrieben, heute reicht da oft ein Emoji. Naja, außer beim Finanzamt, denn die akzeptieren den Geldsack-Emoji nach wie vor nicht. Sven Weikamm, Daily Redaktion.

0: Der neue Mix von Du hast mich tausendmal belogen, Andrea Berg. Ihr hört bei uns auch erfrischend deutschen Schlager und ihr bekommt bei uns immer mal wieder die ein oder anderen interessanten Informationen oder eben auch unser Tagesrezept. Die ein oder anderen Rezepte werden wir auch immer mal wieder wiederholen. Das hat einfach auch damit zu tun, damit wirklich jeder Hörer die Möglichkeit hat, mitzuschreiben. Heißt im Großen und Ganzen, Stift und Zettel rauszuholen, denn wir kommen zu unserem Tagesrezept. Und da gibt es heute einen Erdbeer-Feta-Salat mit Minze. Und da hören wir jetzt mal rein. Also schön mitschreiben und dann gibt es gleich weiterhin richtig tolle Musik von Annemarie Eilfeld sowie ein Feuerwerk, ihr neuer Song.
1: Heute gibt's Sommer pur aus der Küche. Ein frischer Erdbeer-Feta-Salat mit Minze. Perfekt für warme Juniabende. Ihr braucht frische Erdbeeren, Rucola, Feta, geröstete Walnüsse, etwas frische Minze und ein Dressing aus Olivenöl, Honig und Balsamico. Die Erdbeeren vierteln, den Feta darüber bröseln und alles mit Rucola mischen. Walnüsse kurz in der Pfanne anrösten, das bringt richtig Aroma. Dann das Dressing darüber geben und mit frischer Minze toppen. Das Beste daran? Süß, salzig und knackig zugleich. Sommergeschmack in nur 10 Minuten. Dazu passt ein kühler Weißwein oder hausgemachte Zitronenlimonade. Und vielleicht ist das genau das Rezept, das nach Sonne, Garten und langen Juniabenden schmeckt. Guten Appetit!

abwechslungsreich geht's gleich auch in die dritte Stunde. Dann gibt's für euch noch tolle Schlager und Oldies. Wir werden unter anderem was über Bonnie Taylor hören, die leider verstorben ist. Und wir werden das Wochenhoroskop dabei haben. Das aktuelle, freut euch also drauf. Und wir schauen natürlich auch nochmal zurück auf diesen Juli 2026. Was ist alles neu? Was gab es oder gibt es für Änderungen? All das von meinem Kollegen Christoph Thuhl. Und gleich bin ich dann in der dritten Stunde wieder für euch da. Bis gleich.

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2: Im Studio Holger Dilk. Die Diskussion um das Vaterglück von Unionsfraktionschef Spahn reißt nicht ab. Es geht darum, dass Spahn und sein Mann dabei in den USA die Dienste einer Leihmutter in Anspruch genommen haben. Mehr von Sönke Röhling.
3: In Deutschland sind Leihmutterschaften verboten und auch Spahn hat dafür gesorgt, dass das so bleibt. Die CDU hat das gerade erst auf ihrem Bundesparteitag im Februar nochmal beschlossen. Deswegen gibt es jetzt Vorwürfe der Doppelmoral. Aus der eigenen Partei kommen sogar Rücktrittsforderungen, unter anderem von der Schatzmeisterin der Frauenunion Rosin. Sie sagte den Funke-Zeitungen, wer dieses Verbot durch eine Auslandslösung umgehe, der setze sich über den Geist des deutschen Gesetzes hinweg.
2: Vor dem Dresdner Oberlandesgericht geht heute ein weiterer Prozess rund um die rechtsextremistische Terrorgruppe NSU zu Ende. Angeklagt ist eine Frau, die NSU-Terroristin Beate Zschäpe mehrfach ihre Identität geliehen haben soll. Die Bundesanwaltschaft fordert 4,5 Jahre Haft. Bundesgesundheitsministerin Wagen rechnet schon für das kommende Jahr mit einem Geldsegen durch die Zuckersteuer. Sie erhofft sich Einnahmen von 650 Millionen Euro, sagte sie dem Redaktionsnetzwerk Deutschland. Mehr von Tim Britztrup.
4: Schwarz-Rot ist sich einig, dass eine Zuckersteuer für Softdrinks kommen soll. Für Getränke mit mehr als 5 Gramm zugesetztem Zucker auf 100 Milliliter sollen 26 Cent pro Liter fällig werden, bei mehr als 8 Gramm sogar 32 Cent. Limo- und Energy-Drink-Hersteller sollen so dazu gebracht werden, ihre Rezepte zu überdenken. Für Kritik bei der Gesundheitsreform sorgt weiter die Krankschreibung ab dem ersten Tag. Der Chef des CDU-Arbeitnehmerflügels Radke fordert in den Funke-Zeitungen die Rücknahme.
2: Mehrere Krankenkassen sollen sich mit einem riskanten Immobilienfonds verzockt haben. Nach Recherchen unter anderem der Süddeutschen Zeitung sollen die Kassen mindestens 170 Millionen Euro in den Fonds gesteckt haben. Eigentlich gelten strenge Regeln, sie dürfen nur in risikoarme Anlagen investieren. Das Finale der Fußball-WM am Sonntag ist eine Premiere. Zum ersten Mal überhaupt treffen in einem WM-Endspiel der amtierende Weltmeister und der amtierende Europameister aufeinander. Argentinien hat gegen Spanien außerdem die Chance, als erstes Team seit mehr als 60 Jahren den Titel zu verteidigen. Im Übrigen unter den Augen von US-Präsident Trump, der sich zum Endspiel angemeldet hat.
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5: Mit KI-Support. Wechselnd wolkig ist es gerade und es kann auch schon mal regnen. Dazu sind einzelne Gewitter drin. Ab Mittag wird das Ganze verbreiteter mit Schauern und teils kräftigen Gewittern. Nur im Nordwesten bleibt es eher trocken. Die Höchstwerte liegen zwischen 23 und 30 Grad. Morgen dann wieder Sonne und Wolken. Ab und zu Regen oder ein Schauer. Maximal bis 29 Grad.
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1: Wir starten mit euch in die dritte Stunde. Es gibt das Wochenhoroskop, interessante Beiträge, Informationen und eben Schlager und Oldies. Alles mit dabei. Und ich freue mich, euch auch in dieser letzten Stunde noch unterhalten zu dürfen. Mein Name ist Rick Moreno, ihr hört die Sendung Punkt 9 Interaktiv. Euch einen schönen Vormittag.
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1: Ihr hört Punkt 9 interaktiv, auch in dieser dritten Stunde. Hier mit mir, mit Rick Moreno, nochmals einen schönen Vormittag allen Hörern. Wir haben es mitbekommen, die Nachricht. Bonnie Taylor ist leider verstorben. Es war eine wirklich wahnsinnig tolle Künstlerin. Und wir erinnern uns wirklich gerne zurück an Zeiten mit ihr, die wirklich richtig toll war. Den Rückblick bzw. über Bonnie Taylor gibt es jetzt hier im kurzen Beitrag für euch.
2: Es gibt Stimmen, bei denen braucht man eigentlich keine Ansage. Zwei oder drei Worte reichen und man weiß sofort, wer da singt. Bonnie Tyler war genau so eine Stimme. Rau, kraftvoll, manchmal fast ein bisschen brüchig und trotzdem stark genug, um den ganzen Raum zu füllen. Am Mittwoch, den 8.7., ist Bonnie Tyler im Alter von 75 Jahren gestorben. Und mit ihr verliert die Musikwelt nicht einfach nur eine erfolgreiche Sängerin. Sie verliert eine Stimme, die wirklich niemand mit einer anderen verwechseln konnte. Geboren wurde sie als Gaynor Hopkins in Wales. Ihre berühmte Reibeisenstimme war dabei ursprünglich überhaupt nicht geplant. Nach einer Operation an den Stimmbändern veränderte sich ihre Stimme dauerhaft. Was wahrscheinlich erstmal wie ein großes Problem wirkte, wurde später zu ihrem unverwechselbaren Markenzeichen. Manchmal läuft im Leben eben nicht alles nach Plan. Und manchmal entsteht genau daraus etwas, das Millionen Menschen über Jahrzehnte im Gedächtnis bleibt. Ende der 70er kam mit It's a Heartache der internationale Durchbruch. Und spätestens 1983 führte dann eigentlich kein Weg mehr an Bonnie Tyler vorbei. Gemeinsam mit dem Songwriter Jim Steinman entstand Total Eclipse of the Heart. Eine dieser großen Powerballaden, bei denen Zurückhaltung ehrlich gesagt sowieso keine Chance hat. Da gibt es Drama, da gibt es große Gefühle und natürlich diesen Moment, an dem plötzlich alle mitsingen, ganz unabhängig davon, ob sie den Text wirklich können. Meistens wird es spätestens beim nächsten Turnaround dann doch irgendwie überzeugend. Mit Holding Out for Hero folgte eine weitere Hymne, die bis heute in Filmen, Serien, auf Partys und natürlich im Radio funkt. Denn Bonnie Tyler gehörte nicht nur in die 80er. Ihre Musik ist geblieben. Und sie selbst stand noch viele Jahrzehnte auf der Bühne, veröffentlichte neue Musik und vertrat Großbritannien 2013 sogar beim Eurovision Song Contest. Bonnie Tyler hat gezeigt, dass eine Stimme nicht perfekt oder glatt sein muss. Sie muss etwas erzählen, sie muss wiedererkennbar sein und sie muss Gefühle transportieren. All das konnte ihre Stimme. Und vermutlich wird sie genau deshalb noch sehr lange im Radio zu hören sein. Vielleicht erinnert man an Bonnie Tyler deshalb auch nicht am besten mit Stille, sondern mit Musik, mit großen Gefühlen und mit einer Lautstärke, bei der man ruhig ein kleines bisschen weiter aufdrehen darf.

0: Und auch das gibt es bei uns hin und wieder immer mal zu hören. Englische Oldies. Gerade Musik gehört von Paul McCartney. Wir schauen jetzt mit euch mal zusammen in die Sterne und schauen einfach mal, was macht denn Löwe-Zwilling, Krebs oder die Fische? Oder. Es gibt ja so viele tolle Sternzeichen und das Wochenhoroskop gibt's in zwei Teilen jetzt für euch wie eben jede Woche.
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2: Das aktuelle Wochenhoroskop.
1: Wassermann.
3: Frische Gedanken bringen Bewegung in gewohnte Abläufe von Wassermännern. Beruflich kann ein ungewöhnlicher Vorschlag genau die Aufmerksamkeit bekommen, die er verdient. Und in der Liebe wächst die Verbundenheit, wenn kleine Gesten mehr zählen als große Versprechen.
1: Fische.
3: Die Juliwoche lädt dazu ein, den eigenen Gefühlen zu vertrauen. Beruflich hilft es, sich nicht von jeder Meinung beeinflussen zu lassen. In der Beziehung sorgt ein ruhiger, gemeinsamer Moment für Vertrauen und emotionale Nähe.
1: Widder.
3: Die Lust, etwas zu bewegen, ist kaum zu übersehen bei Widdern. Beruflich können mutige Entscheidungen den entscheidenden Anstoß geben. In der Liebe bringt eine spontane Überraschung frischen Schwung in den Alltag.
1: Stier.
3: Gelassenheit wird zum Erfolgsfaktor. Beruflich zahlt es sich aus, Schritt für Schritt vorzugehen und sich nicht aus der Ruhe bringen zu lassen. In der Liebe schafft Verlässlichkeit ein starkes Fundament.
1: Zwillinge.
3: Neue Begegnungen liefern Zwillingen spannende Impulse. Beruflich können gute Gespräche Türen öffnen, mit denen kaum jemand gerechnet hat. In der Beziehung entsteht Leichtigkeit, wenn gemeinsam gelacht und auch Neues ausprobiert wird.
1: Krebs.
3: Die eigenen Bedürfnisse rücken stärker in den Mittelpunkt. Beruflich lohnt es sich, klare Grenzen zu ziehen und Prioritäten neu zu ordnen. In der Liebe stärkt ein ehrlicher Austausch das gegenseitige Vertrauen.
1: Das aktuelle Wochenhoroskop. Dein Sternzeichen war noch nicht dabei?
2: Dann bleib dran.
1: Gleich geht's weiter.

0: Der Blick in die Sterne.
1: Das aktuelle Wochenhoroskop.
0: Löwe.
2: Die Ausstrahlung von Löwen wirkt ansteckend und motivierend. Beruflich kann man mit einer klaren Vision andere überzeugen. In der Liebe darf es ruhig etwas leidenschaftlicher werden, fast wie die Spannung vor dem großen WM-Finale.
0: Jungfrau.
2: Mit Übersicht und Geduld lassen sich auch anspruchsvolle Aufgaben gut meistern. Beruflich bringen kleine Verbesserungen langfristig große Wirkung. Und in der Beziehung sorgt gegenseitige Unterstützung für ein gutes Gefühl.
0: Waage.
2: Diese Woche steht für Wagen im Zeichen der Balance. Beruflich hilft ein diplomatischer Umgang dabei, unterschiedliche Interessen zusammenzuführen. In der Liebe schafft Offenheit eine harmonische und entspannte Atmosphäre.
0: Skorpion.
2: Der Blick fürs Wesentliche wird geschärft. Beruflich können sorgfältige Analysen den entscheidenden Vorsprung bringen. In der Liebe entstehen intensive Momente, wenn Gefühle ohne Umwege gezeigt werden.
0: Schütze.
2: Neugier und Optimismus treiben Schützen in dieser Juliwoche an. Beruflich lohnt es sich, Chancen schnell zu erkennen und auch beherzt zu nutzen. In der Beziehung sorgt eine gemeinsame Aktivität für gute Stimmung. Vielleicht nochmal beim Public Viewing am Fußball-Finalsonntag.
0: Steinbock.
2: Ruhige Entschlossenheit bringt Steinböcke diese Woche zuverlässig voran. Beruflich zeigen sich erste Erfolge einer langfristigen Planung. In der Liebe entsteht Sicherheit durch Beständigkeit und auch das Gefühl, sich jederzeit aufeinander verlassen zu können.
0: Das war der Blick in die Sterne.
1: Alle Angaben ohne Gewähr.

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3: Sommer bei uns im Radio und einige Bundesländer, die haben auch schon Sommer. Sommerferien und in Nordrhein-Westfalen, da haben sie sogar heute begonnen, die Sommerferien am heutigen Freitag. Also mittlerweile wahrscheinlich alle Bundesländer eben in den Sommerferien drin. Und was gibt es Schöneres? Wir schauen mal auf diesen wirklich tollen Juli, der nicht nur die Sommerferien bringt, sondern eben auch die ein oder anderen Rückblicke oder eben auch das, was gerade so im Juli aktuell ist. Alle Neuheiten gibt's jetzt von meinem Kollegen Christoph Thuhl.
4: Neuer Monat, neues Glück und neue Regeln. Der Juli, der ist da und wie so oft bringt er nicht nur hoffentlich Sommerwetter mit, sondern auch einige Änderungen, die uns im Alltag begegnen. Fangen wir mit einer guten Nachricht an. Millionen Rentnerinnen und Rentner bekommen ab diesem Monat mehr Geld. Die gesetzlichen Renten steigen um 4,24%. Das sorgt zwar nicht gleich für die Weltreise, aber vielleicht reicht's für das ein oder andere zusätzliche Eis mit den Enkeln oder einfach für ein bisschen mehr Luft im Portemonnaie. Auch bei der Steuererklärung wird's moderner. Wer einen eher einfachen Steuerfall hat, kann künftig vieles direkt per Smartphone erledigen. Und mal ehrlich, wenn wir heute schon Pizza, Schuhe und den Wocheneinkauf per App bestellen, war es eigentlich nur eine Frage der Zeit, bis auch das Finanzamt aufs Handy zieht. Weniger erfreulich für alle, die gerne in Fernost auf Schnäppchenjagd gehen. Bestellungen aus Nicht-EU-Ländern könnten teurer werden, weil zusätzliche Zollkosten anfallen können. Das vermeintliche 3-Euro-Schnäppchen kann am Ende also doch etwas mehr kosten. Für Beschäftigte in der Altenpflege gibt es dagegen gute Nachrichten, die Löhne steigen. Eine wichtige Anerkennung für einen Beruf, der viel Verantwortung mit sich bringt. Und dann gibt es noch etwas für alle, die sich schon einmal über ein kaputtes Haushaltsgerät geärgert haben. Die neuen Regeln zum Recht auf Reparatur sollen dafür sorgen, dass Geräte künftig einfacher und länger repariert werden können. Vielleicht landet der Toaster dann nicht gleich im Elektroschrott, nur weil ein kleines Teil den Geist aufgegeben hat. Also, der Juli bringt ein paar positive Veränderungen, mehr Geld für viele Rentner und Pflegekräfte, mehr Digitalisierung und hoffentlich weniger Wegwerfmentalität. Nur der Sommer, der hält sich wie immer nicht an die gesetzlichen Vorgaben, da müssen wir wohl weiter auf Petrus vertrauen.

0: Ich habe jetzt kurz vor dem Sendeende nochmal einen wirklich tollen, tollen Song für euch. Ihr habt ja vorhin das Original gehört von Wolfgang Petri, Sommer in der Stadt. Ja, ja, aber das haben wir auch damals aufgenommen. Diesen Song haben nämlich damals die Fox Piraten gecovert. Und ich war unter anderem mit Markus Faber zusammen und habe diesen Song aufgenommen unter Fox Piraten. Und den gibt es jetzt hier für euch nochmal zu hören. Wir haben schon in der letzten Woche oder vorletzten Woche auch diesen Song gespielt und haben da wirklich ganz, ganz, ganz, ganz viel Lob bekommen. Dass es wirklich ein richtig, richtig guter Fox ist und ein wirklich ganz, ganz toller Song. Jetzt gibt's eben von diesen Fox-Piraten, damals mit mir, Sommer in der Stadt.
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Das waren sie. 3 Stunden.9 interaktiv, euer Vormittag hier in eurem Radio. Und ich genieße jetzt das Wochenende, mache jetzt Feierabend. Dieses Wochenende habe ich frei und da freue ich mich ganz besonders drauf, vielleicht nochmal hier und da was zu unternehmen. Solltet ihr vielleicht auch machen. Und wenn es dann doch regnet, einfach einen Schirm mitnehmen. Und wenn nicht, dann genießt das schöne Wetter. Bis dahin, bye bye und tschüss, sagt euer Rick Moreno. Schönen Freitag, schönes Wochenende. Ciao.

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0: Ja, hallöchen, Peter.
1: Hallöchen, Totti.
0: Ja, was wollte ich sagen? Heute Vormittag schon erfolgreich mit dem Jörg gesendet. Und jetzt wieder wir beide auf dem Freitagnachmittag von 16 bis 18 Uhr in unserer Show mit Radio Clan, mit Honey's Music World, Radio White Dragon, Peters Musikdiener, Musik World Gießen und mein Herzradio. Es ist eigentlich heute auch was ganz Besonderes, weil, und jetzt gebe ich das Mikrofon weiter an Peter, der die Sendung gestaltet hat. Bitteschön.
1: Heute ist unser erster Hochzeitstag. Wir haben ein ganzes Jahr gemeinsam geschafft. Wir kennen uns 11 Jahre insgesamt. Und vor 11 Jahren im Juli, Anfang des Monats, hat das große Glück gebracht. Es war 2015, wo ich Totti zum ersten Mal getroffen habe. Ich wusste nicht an dem Tag, wie er heißt oder ob er der Richtige ist. Aber ich bin von der Arbeit gekommen und bin am Exerzierplatz angekommen, wo ich in den Bus steigen wollte. Und da saß er.
0: Mit war lieber auf dem ersten Biss. Auf den ersten Blick.
1: Ja, da saß er. Mit da saß er. Flohmarkttüten in der Hand und hat mich um Hilfe gebeten.
0: Ja, und das Verrückte daran war, das hat sich nachher herauskristallisiert, dass wir tatsächlich auch in einer OG wohnen und dann auch noch nicht mal weit weg davon.
1: Ja.
0: Tja, und so ist es irgendwo alles entstanden. Und letztes Jahr um diese Uhrzeit waren wir dann, um diese Uhrzeit weiß ich jetzt noch nicht, aber da waren wir schon eigentlich beim Kaffee und war auch sehr nett. Wir haben nicht kärglich, wir haben nur Standesamt technisch.
1: Das macht
0: nichts. Ne? Aber sie vom Standesamt kam noch raus und hat uns extra nochmal, ja, uns die Hand gegeben, hat gesagt, alles Gute für sie. Das macht auch nicht jeder Standesamt.
1: Nein.
0: Nein, ganz im Gegenteil. Ja, es ist eben was Besonderes noch wahrscheinlich.
1: Ja.
0: Ne? Ja, Peter.
1: Und
0: vielleicht,
1: mit
0: dem und ja. Mit denen danach.
1: Mhm. Den Anfang macht Peter Hofmann und mich, also Marion Merz. Und zwar mit aus dem Lied Die Schön, das Biest, eben. Das ich für meinen
0: ich
1: Mann.
0: Bin da, ja, ich bin das Biest, du bist das Schöne.
1: Nö, aber wenn man den Text sich anhört,
0: ja,
1: ist
0: ja.
1: Es genauso passiert.
0: Okay. So, und bevor wir jetzt melancholisch werden oder wir komisch werden, und danach haben wir den Elvis mit Mama Like the Roses. Ein sehr schönes Titel, finde ich, der auch hier unheimlich gut reinpasst. Ja, dann würde ich sagen, fangen wir an mit der heutigen Show.
1: Ja.

0: Ja, da hat ja Peter schon
1: zuerst.
0: Was?
1: Christina kommt zuerst.
0: Ach so, ja, dann genau, dann mach mal Peter. Dann nehme ich auf jeden Fall ihn da unter.
1: Mit Christina macht ihr das weiter.
0: Mhm. Prost, ne?
1: Erst ein Cappuccino.
0: Mhm. So sieht es nämlich aus. Im Übrigen, nicht nur Mama mögen Rosen, sondern ich glaube,
1: ja,
0: jeder kann schöne Blumen gebrauchen.
1: Doch, ja. Sind sehr schön.
0: Und anschließend haben wir dann den Jürgen Markus. Und das stimmt wohl. Eine neue Liebe ist wie ein neues Leben. Das kann ich nur ja zu sagen. Und ihr sicherlich auch. Ja, man fühlt sich dann so jung, wie man alt ist, ne? Oder eigentlich noch besser. Wenn der Partner jünger ist, dann fühlt man sich mit 63 gar nicht so unbedingt alt. Nee! Also, erstmal Christina Bach und danach kommt der Jürgen. Jürgen und Jürgen.

0: Ja, was soll ich sagen? Extrasendung in dem Sinne, ein Jahr mit Peter. Aber gut, es sind natürlich auch Sachen, die hierher gehören, weil ich der Meinung bin, wie auch so ein Leben gemeistert werden kann. Also ich will damit sagen, nicht immer ist es rosig. Das kann mir keiner erzählen. Man muss sich manchmal wirklich zusammenraufen. Das ist so im Leben, wenn man zusammen ist. Aber ich denke, wir haben dann bis dato alles richtig gemacht.
1: Ja.
0: Vor allen Dingen, du sagtest eben gerade 11 Jahre.
1: 11 Jahre kennen wir uns. Von 2015 an.
0: Muss man sich mal vorstellen. Und dann noch mal zu sagen, obwohl ich es ja schon mal war, noch mal verheiraten. Das war also eine sehr schwere Entscheidung. Aber ich wurde gedrängt, genauso beim ersten Mal.
1: Das erste Mal hast du mich gefragt.
0: Nein, ich meinte vor dir.
1: Ach so. Ich dachte, du meinst das mit dem Heiraten.
0: Das meinte ich auch.
1: Ja, aber das zweite Mal mit mir.
0: Richtig. Und das war natürlich dann auch eine Entscheidung, die konnte nicht von heute auf gestern getroffen werden.
1: Nein.
0: Ja, da musste dann schon ein bisschen Zeit vergehen. Aber wir machen jetzt hier mal weiter mit der Musikauswahl von Peter. Bitteschön.
1: Rex Gillo macht jetzt weiter mit 2 blaue Vergissmeinnicht.
0: Oder 2 blaue Augen. Die hatte ich auch schon mal ein paar Mal gehabt.
1: Ja. Und du hast ja blaue Augen, sind ja wie 2 Vergissmeinnicht.
0: Danke. Und du? Ah ja, du hast braun-grau, oder? So ein Touch mit Grün und Rosé und was man da alles auslesen kann.
1: Kunterbunt.
0: Kunterbunt, buntes Haus, ja. Und ich habe da mal eine Dame anzusagen. Petra Prinz, wenn du von der Liebe sabbelst, sprichst, kommt auch immer cool. Also Leute, ihr lernt heute was dazu, weil auf der anderen Seite macht es so wie wir, auch wenn ihr Männchen und Weibchen seid, man kann sich immer zusammenraufen. Das ist einfach so. So, und jetzt geht die Musik ab. Bitteschön.

0: Na, wir wollen jetzt heute nicht nur schnulzen oder so,
1: Nein, nein.
0: aber das soll natürlich einmal ist kein Mal. Einmal im Jahr, das reicht. Aber so lernt man auch seine Modis kennen. So lernt man auch an.
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0: Ja, und es regnet doch. Geh doch nach Hause. Nee, bleib doch hier. Genau, das meint Heinz Erhardt. Und was hast du, Peter?
3: Ich habe von Volker Bengel die Sonne, dass manchmal auch Wunder geschehen.

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1: Aber Kind, es regnet doch.
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1: Nein, gerade draußen regnet es.
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1: Ja, dann bleib doch
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1: noch.
0: Ganz wunderbar.
1: Du wirst draußen bloß nass, weißt du?
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1: Ach, das gibt
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1: auch wieder ab.
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1: So lange schon?
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0: Nein, kommt gar nicht in Frage. Das machen wir nicht. Schluss aus. Vorbei. Ja, das kommt einfach nicht in Frage. Kommt jetzt von Renate Kern.
1: Ja, das hat noch einen anderen Grund, dass man mit der Tür ins Haus fahren sollte.
0: Was bitte?
1: Dass man nie mit der Tür ins Haus fahren sollte. Das
0: Ah, ja.
1: reibt sie nur ganz leicht.
0: Naja, wenn ich die Tür aufmache und dann
1: Nee.
0: besoffen bin, dann kann ich schon mal, kann das schon mal passieren, ne? Ja, nee, das stimmt wohl. Und du hast da.
1: Dalia Lavi macht mit Flüster weiter und das ist ein Liebeslied.
0: Weißt du was? Ich liebe
1: Ich
0: dich.
1: auch.
0: Oh, Fliegen sind hier auch.
1: Nein, nein.

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0: Tja, Peter, deine neue Uhr, geht sie vor oder ist sie noch in Ordnung? Ja, ich habe ihm nämlich eine neue Uhr heute geschenkt. Jawohl, ja. Damit das nicht so nackig immer hat am Arm. Genau. Und ja, so bin ich. So ist Toddy. Aber die Ohr, Uhr, die Ohr, ja. Das Ohr, ja. Das Ohr geht vor. Na toll. Die Uhr geht vor mit Jürgen Markus. Und danach hat der liebe Peter Detlef Engel anzubieten. Und zwar, er sucht ein Herz.
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0: vorhin schon vergessen habe, ganz liebe ganz liebe Grüße nach in die Hansestadt Lübeck und wo ihr uns überall auf den, ja, in Deutschland zuhört, sag ich mal. Ja, Toddy und Peter am Mikro. Hallo Peter.
1: Hallo Toddy.
0: Und jetzt kommt, ach, wenn das so schön wäre, ne? Man tut dann irgendwas ausfüllen, macht da seine Kreuzchen hin.
1: Lottoschein.
0: Zum Beispiel ein Lottoschein, ja.
1: 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Dann kann manchmal schnell was passieren.
0: Ja, das ist wohl wahr. Man sehe das dann von Heidi Kabel.
1: Ja,
0: genau.
1: Und oder Lotte spielt Lotto.
0: Lotte, ja, auch ein schönes Stück haben wir auch, wo er so schon betrunken wird. So, und Heinz Erhardt singt jetzt gleich, ach, wenn ich doch im Lotto 6 richtige hätte. Ja. Geht's ja weiter. Und du, lieber Peter?
1: Ich habe die Gruppe die Palldauer anzubieten mit Ich muss dich wiedersehen.
0: Schon wieder? Kannst du nicht arbeiten gehen?
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0: der Peterle, bitteschön.
1: Jetzt gibt es Siv Malquist mit Liebe wie im Rosengarten.
0: Ich kann mich noch gut daran erinnern, in Hamburg zum Beispiel, bei Planken und Blom, ja, da waren dann solche schöne Gitter davor.
1: Genau.
0: Und dann im Frühjahr, im Sommer, das ist da herrlich. Kann ich übrigens, oder können wir beide wirklich wärmstens empfehlen, wer schon mal in Hamburg war. Und zwar in der Nähe vom Fernsehturm dort. Planken und Blom sind da genau gegenüber von dem Fernsehturm, gar nicht zu verfehlen. Kennt jeder. Jeder kennt da auch die Buslinie. Da wird man euch schon weiterhelfen. Planken und Blom, genau dasselbe, wenn man aus dem Hauptbahnhof rausfällt und dann rausgeht. Ihr kennt ja alle die Heidi Kabel und da ist auch in der ganzen Nähe das neue Theater. Das hat man ja da am weiter unten vom Hauptbahnhof weggenommen in der City und das hat oben aufgebaut. Erkennt ihr dann an der Bronzefigur, die dann dort von ihr steht. So, und jetzt geht's mit der Steve Malquist, wie Peter schon gesagt hat, weiter. Bitteschön.

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0: Ja, liebe Susi, das ist zwar alles ganz lieb und nett gemeint, aber wir haben eigentlich das schon, wir haben uns ja beide schon ein Geschenk mitgemacht mit der Auswahl. Und ich kann nur noch mal sagen, herzlichen Dank an dich, für dass du letztens ja hier warst bei mir in Kiel. Und haben uns sehr über die beiden Weinflaschen gefreut. Ja. Eine kriegt heute Abend Peter, eine krieg ich. Und dann solltest du mal sehen, die wollte ich eigentlich erst vor der Sendung trinken. Aber
1: nein, das machen wir heute Abend.
0: Ganz allein und wenn an dich denken. Auf jeden Fall. Schönen Dank nochmal. Und auch an die anderen Radios, die so fleißig dabei sind. Ja, ihr Lieben, was habe ich jetzt für euch, oder was haben wir jetzt für euch? Einmal Vicky Toriani, kennt auch jeder. Daran sind nur die Männer schuld. Wir sind nie schuld.
1: Nein, ja, kommt nein. Drauf an, was.
0: Kommt drauf an, was,
1: man muss nur genau hinhören.
0: Autsch, also schon wieder hinhören. Und jetzt danach kommt sie.
1: Franzine Jordi macht denn das Feuer der Sehnsucht.
0: Miau. Also ich habe nachher, ich muss kurz mal ein Schnuffeltuch, ich kann bald nicht mehr, wenn das so weitergeht. Gut, nee, nur so. Also fangen wir einfach mal an.

0: Ja, Liebesmusik, schöne Musik, heute so wie alte wie auch jüngere Musik. Ja, Totti und Peter mit ihrer einjähriger Vermählung. Und ja, was wollte ich sagen und nicht lügen? Ja, manche Lieder sind abgestaubt nochmal und werden hier aufs Neue gebracht. Ich denke, dass es euch aber trotzdem gefallen mag. So, jetzt kommt Rex Gilde und Gitti. Jetzt dreht sich die Welt. Jetzt dreht die Welt sich nur um dich. Genau sieht's nämlich aus, lieber Peter. Und was hast du dann?
1: Und zwar Francis Hardy macht Frag den Abendwind.
0: Den werden wir nachher noch fragen auf dem Balkon. Hier ist es nämlich wunderschön bei 27 Grad. Regen haben sie zwar angesagt hier in Kiel, aber es sieht ganz gut aus. Noch.

0: ein großer Hit, ein großer Mann. Und leider, ja, was soll's, müssen wir alle diesen Weg gehen. So, jetzt haben wir den Gerd Böttcher. Deine roten Lippen. Oh, die sind ziemlich blau. Ja, hast das falsche Make-up genommen. Ja. Ja, die kommen jetzt gleich und danach kommt Peter und hat
1: Vegetariani nochmal mit Musica für die Verliebten.
0: Was guckst du mich dabei so an?
1: Süß. Da ist bestimmt das eine andere Lied auch bei, was uns
0: Uns allen gefällt auch.
1: Ja. Mhm.

0: So sieht's nämlich aus. Ja, ich glaube, du hast da irgendwas mit der einen Frau. Bitteschön.
1: Ich mache jetzt weiter mit Gitte. Und zwar, ich brauche zum Glück keinen Schornsteinfeger.
0: Nee, wa? Wobei, danke. Wobei die Schornsteinfeger, die kommen ja immer zu Weihnachten, Silvester mit solchen kleinen Blümchen. Kennst du das?
1: Ja, aber...
0: Hat auch was, finde ich. Oh, für die Wohnung. Ist auch mal geil. Mit Kleeblatt,
1: mit Kamin müsste man aber haben.
0: Ja, das stimmt wohl. Und Elvis kommt noch mal zu euch mit dem Feuer. Fever. Heißt doch, glaube ich, Feuer.
1: Fever.
0: Du. Okay.

0: Freddy.
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0: mal, lieber Peter, wenn du mal so auf die Uhr guckst, schon wieder 6:30, ne?
1: Ja.
0: Das ist doch Wahnsinn. Aber nichtsdestotrotz, wir haben, denke ich, einiges heute geschafft und vor allen Dingen, ja, wir fanden die Sendung wieder klasse. Im Übrigen machen wir ja morgen einen kleinen Ausritt wieder. Wer diese Nummer kennt, von uns oder von mir, wie auch immer, der darf dir morgen auch wieder ein Highlight gespannt sein. Und zwar berichten wir morgen über die wunderschöne Kleinstadt Mölln im Lauenburgischen. Ja, da wird uns das wohl hintreiben aufs Wochenende. Und mal schauen, was da los ist. Bitteschön, Peter.
1: Renate Kern macht weiter mit Du bist meine Liebe.
0: Kuschel, kuschel, kuschel. Und danach kommt gestern, heute, morgen mit Udo Jürgens. Und morgen ist es genauso.

0: Ja, dann sind wir fast fertig. 20 Minuten dürfen wir noch, also 15 Minuten, um genau zu sein. Und ich habe dann jetzt für euch meine Art, Liebe zu zeigen, das ist einfach was zu sagen. Aber in diesem Lied ist es eher umgekehrt. Schweigen. Na klar, die Sängerin Davia Lavi. Und wen hast du, Peter?
1: Ich habe Peter Bein anzubieten und ein Zug fährt durch die Nacht.
0: Oh, wie schön. Das wäre doch mal eine Idee, Peter.
1: Ja, schön.

0: Naja, solche gibt es ja halt auch, ne? Nee, das ist leider nicht unser Stil. Oder das ist nicht unser Stil. So, und jetzt kommt Prinzessin Blue mit Petra Frey. Bitteschön. Und was hast du?
1: Detlef Engel nochmal anzubieten, wenn nur nicht der andere gekommen.
0: Das sag ich dir, manchmal ist es so verrückt im Leben, ne?

0: Ja, damit endet die Sendung und ein schönes Wochenende wünsche ich allen Zuhörern. Bis nächste Woche am Freitag.
1: Genau. Auch von meiner Seite, und ich hoffe, ihr habt ein bisschen von uns lernen können und einige können auch vielleicht anders damit auch umgehen oder konnten vorher schon damit auch umgehen. Und bis zum nächsten Mal, euer Totti und euer Peter.
0: Genau.
1: Aus Kiel. Tschüss.
0: Tschüss.
1: Mit dem Lied
0: Der Böttcher macht Adieu, Leopold, goodbye.
1: Tschüss.

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dem Sendestudio beide. Jetzt geht es los. 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

Aber und hier im Jet begrüße ich mal unseren Funky. Und den Toni mit dem Peter. Ja, super Sendung wie immer.

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Jo, Alpha One, also, ja. Definite Orks Connor habe ich hier mal drin, ne? Nothing, Kante. Tschüss. Viel Spaß.

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So, der Ronald Kitting, war das? Toni Brexton! Great again!

ละกูนคุย What set habe ich hier mal? Quetsch vom Bang. Genau.

Emilia Big Big Word. Paula Abdul, mach ich mal weiter, ja? Wasch, wasch.

Ja, wie enden wir das? Everybody hurts. Elton John habe ich hier mal drin, ne? Fuck Preface.

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Und weiter geht's mit den Stevie Wonder. Isaac Call to say I love you.

Jawohl, Wine Adam habe ich ja jetzt mal drin, ne? Anything I do. Und im Anschluss, Maria Mackie. Show me heaven. Viel Spaß!

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Celine Dion, The Power of Love. So, Enya habe ich auch noch mal dabei. Only Time.

So, Scorpion, still loving you. Und für guter Letzt habe ich dann nochmal den Sascha. If you believe. Auf geht's und viel Spaß.

Und ich verabschiede mich jetzt erstmal hier für heute aus dem Radio Clan und den Laut FM. Schön, dass ihr zugehört habt.

Natürlich verabschiede ich mich auch von unserem Funky. Und Hanni, ja, dir wünsche ich gleich eine schuppige und störungsfreie Sendung.

und ich bin am Dienstag wieder hier auf dem Stream. Bis dahin, tschüssi, mach's gut und bye bye und natürlich ein schönes Wochenende.

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Hörer von Radio Clan und wünsche den Sepp natürlich einen schönen Modi Feierabend. Ja, wie gesagt, die Party fängt nicht an, die geht männlich weiter und nach Rio kommt dann Roger Sanchez Gate GTO mit Turn on the Music. Und danach Stephanie Hertel mit So Stücke heile Welt. Ja, genau. Jetzt geht's noch weiter bis 22 Uhr. Genau.

0: Radio Clan. Jetzt begrüße ich natürlich auch die Hörer im Radio Clan dazu. Und zwar, und die Party geht dann hier gleich weiter. Und zwar mit Rio. Die Party fängt an. Genau. Sie hat schon angefangen, aber jetzt für Radio Clan fängt sie an.
1: Tschüss.
0: Genau.
1: Fixen,
0: ja.

Und nun geht's hier weiter mit Status Quo und Anniversary Wald Part 1. Danach Stefan Remmler mit Vogel der Nacht. Ja, und Spice Girls kommen mit Viva Forever.

ihr hört schon, Stefan Peters mit 1000 schlaflose Nächte. Ja, und danach Sugar Babes mit Push the Button. Und Stephanie und Marcy Ventre kommen für alle Zeit. Und Supertramp kommt mit Dreamer hinterher. Ja, und danach wird es dann laut.

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jetzt ein bisschen lauter, und zwar von der Zornschmiede, der Junge mit der Mundharmonika, aber hey, im Metalform. Ja, sowas muss dann auch mal her, genau. Danach Sound of a Magic Enigma mit Eagle Rises und Stereo Egg fehlt Roger Whittaker mit ein bisschen Aroma. Ja, genau.

Aroma. Ja, genau. Jetzt geht's hier weiter mit Steve Harley und Cockney Rebel mit Here Comes the Sun. Danach Schnuffel, ich hab dich lieb. Und Steve Wonder kommt mit I just called to say I love you. Ja. Ich wollte nur deine Stimme hören. Genau, so heißt es auf Deutsch. Ich wünsche euch viel Spaß bei meiner Sendung.

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0: da eigentlich eine die oder der?
1: Was, also, eine die oder eine der?
0: Ja, ich verstand die war. Er singt ja, wegen dir schlafe ich kaum eine Nacht, wegen dir wieder durchgemacht. Also das ist ja, also es ist ja eher durchs aktuelle Wetter, finde ich so. Also so
1: ist das, also
0: oder?
1: Beides. Nein, ist eigentlich ist es näher.
0: Ah, das Wetter.
1: Ja, das ist Wetter.
0: Näher. Mhm.

0: Was, nicht der Wetter, sondern das Wetter. Aber es ist trotzdem ein Ärger, wenn es
1: ist. Ja, genau, du hast mich gefragt, ich habe geantwortet.
0: So, da hätten wir diese, erstmal schon, das Deutsch für heute auch mal. Ja, wir haben einen Bildungsauftrag.
1: Kurz geklärt, ja, kurz geklärt.
0: Ja. Der Genitiv, ist das Dativ sein Freiburg? Da gab es so ein Sprichwort.
1: Ja, hör mir auch. Ja, ist schon so lange her, irgendwie so.
0: Ja, das ist geil. So, damit herzlich willkommen hier in der Show. Ha, Freitag, Wochenende.
1: Ja. Ja,
0: klingt schon.
1: Sommer.
0: Sommer, ja. Also wir haben Sommer draußen. Also müssen wir gucken, was wir für Wetter haben. Ich kann nicht sagen, es ist dunkel bei uns. Aber nichtsdestotrotz, ein bisschen Musik haben wir mitgebracht. Ein bisschen Sommermusik haben wir mitgebracht.
1: Oh, ja, sehr gut.
0: Für die nächsten 3 Stunden mit euch hier gemeinsam bei den 90s Battle Beats. Egal, wo ihr uns hört, und es ist immer noch, wir haben ja gesagt, bis zum 31.07. gibt es unser Gewinnspiel, will ich nicht sagen.
1: Wir verschenken.
0: Wir verschenken unter allen, die mitmachen, 2x2 Bavaria Filmstudio Eintrittskarten hier für Bavaria Filmstudios in München. Was müsst ihr tun? Ihr müsst uns einfach folgen, am besten auf 90s Battle Beats.
1: Instagram,
0: ja, genau. Und da gibt es ab und zu mal so ein paar Umfragen und ein paar
1: Infos.
0: Postings und Infos und ja,
1: was so bei uns los ist.
0: Folgen, liken, du kennst dich da besser aus als ich.
1: Ja, den Post, den wir gemacht haben.
0: Ja, den Post.
1: Was war das für ein Datum? Das ist schon ein Stück her. Im Juni, auf jeden Fall.
0: Okay.
1: Da haben wir einen Post gemacht und den kommentieren, liken und natürlich folgen.
0: Also ihr könnt doch die jetzigen kommentieren und liken. Die
1: ja, letzten. Aber trotzdem, ja. Da ging es ja auch um kommentieren.
0: Naja, genau.
1: Also unter dem Post. Ansonsten natürlich alles andere auch.
0: Genau. Und wenn ihr noch Freunde und andere habt, dann einfach alles mit folgen und liken und so weiter. Mhm. Und an allen, die mitmachen, wie gesagt, gibt es 2x2 Tickets für die Bavaria Filmstudios. So, und jetzt gibt es von uns erstmal ein bisschen Musik Richtung Sommer. Ja.
1: Ja? Welches ist es dann? Ja, das ist gut.
0: Ja? Vamos a la playa.

0: würde so ein bisschen richtig gern in Sommerstimmung rein. DJ Abraham, The Land of Mike Believe, hier bei deinem Lieblingsradio. Ja, und du hast mir verraten, was so ein bisschen dein Sommerhit ist, der dich so ein bisschen gleich in die Feelings, in den Vibe reinbringt.
1: Ja, denke doch.
0: Samba de Janeiro.
1: Ja, auch, ist auch im 90er, glaube ich. Ja. Kann mich vage erinnern.
0: 1997.
1: Guck an, siehst du?
0: Ist doch so Richtung so Rio, ne? Rio,
1: ja,
0: so
1: Karneval,
0: so in die Richtung.
1: Ja, korrekt.
0: Ja, genau.
1: So kommen so ein paar Erinnerungen von früher hoch, was man so im Sommer so gemacht hat.
0: Also ihr seht, sie war auf dem Karneval in Rio.
1: Nee, da war ich nicht. Karneval in Rio.
0: Ja, ist das nicht so?
1: Ja, da gehört das hin, aber da war ich noch nie. Okay. Muss ich auch nicht unbedingt hin. Aber die Musik ist gut.

0: bist dann anscheinend die, die mit dem Rhythmus so siehst du schon so.
1: Ja?
0: Ja. Ich bin ja schon ein bisschen ein älteres Kaliber, aber mir geht es ein bisschen gesitteter zu. Aha. Das ist so mein Sommervibe, meine.
1: Das ist dein Sommerfeeling.
0: So dieses, ja genau, so dieses gechillte.
1: Ja, weißt du, worauf du hinaus willst?
0: Dachterrasse

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2: Oh, es geht jetzt ins Jahr 1951.
3: Was ist denn jetzt los? Ganz kurz.
2: Hallo, sag mal, warte mal, ich habe nur für die Moderation. Wir haben ja so einen Sommer, weißt du?
3: Ja.
2: Sommer, was verbindest du mit Sommer?
3: Hitze.
2: Weiter.
3: Warm.
2: Weiter.
3: Eis.
2: Weiter. Wann kommt Freibad? 10. Stelle? 15. Stelle?
3: Ja, das wäre weiterhin. Aber ja, vielleicht. Das auch irgendwann.
2: Genau. Und ich habe rausgesucht, es gibt ja immer so bestimmte Klischees. Es gibt ja auch immer so bestimmte Dinge, wo du sagst, so Typen, weißt du, so Typen, die im Freibad sind. Also ich rede jetzt nicht von einzelnen Personen, sondern von so, ja, so, zum Beispiel so ein Badelatschen-Klaus, weißt du? Also der Mann, der niemals, also wirklich niemals barfuß läuft, selbst vom Handtuch zur Dusche Badelatschen, vom Beckenrand zum Kiosk Badelatschen. Wahrscheinlich hat er sogar Badelatschen im Schließfach, weil seine anderen weg sind. Also sein Lebensmotto, Fußpilz kriegst du schneller als eine Kugel Zitronenmango. Also so Badelatschen, das kennst du auch solche Leute so?
3: Ja.
2: Okay, dann sag mal.
3: Ja, ich selber.
2: Wie?
3: Ich zieh.
2: Ach, du bist auch so ein Badelatschen
3: raus? Ja, Haus? Natürlich.
2: Oh.
3: Ich, es ist doch furchtbar. Stell dir, da laufen zig Leute lang, du weißt doch gar nicht, was da so.
2: Aber das ist doch überall so.
3: Was überall so? Also, aber da überall laufe ich doch nicht mit Schuhen rum. Also
2: ja, aber,
3: barfuß rum meine ich.
2: Aber in der Masse ist doch Chlor, das tötet doch schon mal ab.
3: Da ist ja, doch im Wasser, aber dahin und da, wo man überall lang geht, die laufen wieder lang. Mit, weißt du, die sind alle nass und tropfen alles runter und dann laufen.
2: Dann bist du auch noch so ein Einkaufswagen mit Desinfektion.
3: Nein, das nicht.
2: Ach,
3: nein.
2: Das ist doch viel schlimmer.
3: So, weißt du, so. Ja, aber nein.
2: Fest mal bei dem verschwitzten Wetter, fest das Ding an, den Griff die ganze Zeit, schiebt seinen Wagen dann quer.
3: Nein, ich fasse ja nicht mittig an, ich fasse ja außen an meistens.
2: Ja, das, die anderen ja auch.
3: Nee. Nee. Guck, das ist ganz
2: Annika
3: wie
2: ist die einen Strick von an den Einkaufswagen macht und den Einkaufswagen hinter sich herzieht.
3: Richtig,
2: um nicht
3: so ungefähr.
2: Das anzufassen, wo alle anderen anfassen.
3: So ungefähr, ja.
2: Ah, okay.
3: Ja, aber wieso ist das, also... Ist doch, also man kann sich auch mal drin treten. Also so eine Erfahrung hatte ich auch schon mal. Darum hat man immer, also ich habe immer so eine Badeschlappen an.
2: Ja, okay. Ja, okay. Ja, dann bist du halt so
3: ein... Ich bin so ein, wie hast du es genannt?
2: Badelatschen-Klaus.
3: Badelatschen-Klaus.
2: Ja.
3: Oh Gott, okay.
2: Ja.
3: Also dann der Kategorie zähle ich. Hast du noch eine andere Kategorie, wo du rinfällst?
2: Nee, aber ich hätte noch eine andere Kategorie. Natürlich, andere Kategorie wäre zum Beispiel Sonnencreme, Susanne.
3: Das klingt spannend.
2: So, kommt ins Freibad, riecht schon aus 30 Metern Entfernung nach Lichtschutzfaktor 50, wird alle 12 Minuten neu eingeschmiert, auch wenn es nur, wenn sie nur im Schatten sitzt, weißt du, so dieses, und die Haut glänzt so stark und, ja.
3: Also ich muss ja sagen...
2: Wenn sie dann ins Wasser geht und dann hast du so einen Regenbogenfilm und sie rundherum.
3: Ja, das ist too much. Ja, Eincreme also ist wichtig, aber ja... Kenne ich niemanden, der so ist, aber...
2: Guten Morgen. Weil die sich gerade kurz eingeneckt sind. Wir waren bei dem Thema...
3: Sommer?
2: Schon, die typischen...
3: Typischen Badefils?
2: Freibadtypen.
3: Freibadtypen.
2: Ja, die Freibadtypen.
3: Wir sind bei Sonnencreme Susanne.
2: Sonnencreme Susanne hatten wir gerade, genau. Mhm. Und da gibt es noch so ein Sprungturm Timo.
3: Oh...
2: Ja, so.
3: Punkt, also, Timo macht was?
2: Steht seit einer halben Stunde oben auf dem Dreier, macht große Ansagen und ruft, ich mach gleich eine Bombe. Alle warten, Kinder werden eingeschult, Pommes werden kalt und Timo steht immer noch oben. Und so sortiert immer nicht so sein Testament, weißt du, so ein Stück.
3: Oh mein Gott.
2: Was war das höchste, was du gesprungen bist?
3: Was ist das, 3 Meter?
2: Ja, meine Frage.
3: Glaube ich. Fängt das bei 3 Meter an? Von diesem Kleinen da so?
2: Ja, der Kleine ist 1 Meter. Das ist ja dieser Sprungplatz. Also dieser.
3: Also nicht der Block, sondern schon
2: der
3: dieses.
2: Block.
3: Nee, schon
2: ja, da gibt es 1 Meter, dann gibt es 3 Meter, dann gibt es 7,50 Meter. 5 Meter, 7,50 Meter, 10 Meter.
3: Nicht auf dem Block, sondern schon auf so ein kleines, aber nicht so. Also das ist dazwischen irgendwo. Ich weiß nicht, welche Höhe das ist.
2: Also ich glaube, wir sollten mal nach Blabla. Ah nee, darf ich nicht mehr. Aber stopp.
3: Warum?
2: Ja, ich habe das Wasser gepinkelt.
3: Oh. Du sollst das doch nicht immer machen.
2: Ja. Weißt du, wie viele das machen?
3: Oh, nee, will ich nicht wissen.
2: Aber halt nicht jeder von 7 Meter.
3: Also es wäre... Gott. Oh.
2: So, wir haben da noch ein paar Typen, die haben wir gleich nachdem Annika ihr Kopfkino dann wieder weg ist.
3: Ja. Katzenbabys.
2: Und es hat so schön geblitzt.
3: Oh Gott, Sonne. Hörst du auf!
2: Wärst du dabei gewesen, hättest du jetzt sogar schon eine Antwort gehabt, ob oder ob nicht.
3: Ja, ja, das kann sein.
2: So, falsche Zeit am falschen Ort. Mhm.

0: Waka.
1: Ja.
0: Der offizielle Song von der FIFA.
1: Von 2010.
0: Ja. Yeah.
1: Oh, guck mal, hat er sich gemerkt.
0: Ja, ich bin gar nicht so doof, wie ich aussehe.
1: Nee, das passt.
0: Danke.
1: Ja.
0: Ist es nicht, ja, das passt, sondern mit, du siehst, wer sagt denn, dass du doof aussiehst? Du siehst nicht doof aus. Das hätte ich jetzt von einer Kollegin erwartet.
1: Ja, vielleicht findest du die Kollegin ja auch nochmal irgendwann, dass die das sagt.
0: Ja, okay. Also wir suchen immer noch eine neue Kollegin, ne? Also nachdem du ja uns verlassen musst irgendwie.
1: Wieso? Warum?
0: Ja, nach der Aktion vor zwei Wochen, drei Wochen, wo hier du mir den Erzfeind ins Studio geholt hast, auch wenn es erstmal nur telefonisch ist, nämlich dann auch so ans Messer geliefert hast.
1: Ey, ja. Wieso ans Messer geliefert?
0: Ja, oder an den Bohrer oder an die Zange oder an den, wie das Zeug alles da heißt.
1: Ja. Kriegst du dann auch noch aufgeklärt. Du, ey, guck mal, wir haben noch das Erstgespräch jetzt schon mal am Telefon. Du hast die Stimme schon mal live gehört.
0: Schön.
1: So.
0: Ganz toll.
1: Ja.
0: Lass uns mal die Themen weitermachen. Wir haben gesagt, wir haben so ein paar typische Freibad-Typen. Und also Sonnencreme Susanne hatten wir ja schon. Wir hatten Badelatschen Klaus und Sprungturm Timo. und der nächste, den ich gefunden habe, ist Pommes Petra.
1: Was für ein Ding?
0: Pommes Petra.
1: Ach, Pommes.
0: Pommes Petra.
1: Ich habe Poppels verstanden.
0: Also sie geht eigentlich nicht zum Schwimmen ins Freibad, sondern nur zum Essen. Hat nach 8 Minuten schon die Pommes-Schranke, Slush-Eis und eine Capri-Sonne am Start. Liegt dann zufrieden auf dem Handtuch und sagt, ich gehe gleich nochmal rein. Sie geht sie sowieso nicht, aber sie sagt es halt, weißt du. So. Ja. Sie muss ja 30 Minuten warten. Hm. Sag mal, nach 30 Minuten, wenn du was gegessen hast, da glaubst du 30 Minuten ins Wasser.
1: Hat man früher mal gesagt, aber...
0: Steht das nicht so in den Baderegeln drin? Da gibt es so solche Baderegeln. So.
1: Was? Das steht ja da nicht drin.
0: Doch, ich dachte schon, dass man mit vollem Magen nicht ins Wasser gehen soll. Mhm. War das nicht so?
1: Also das hat mir meine Mutter immer früher als Kind gesagt. Ja, ich habe immer gedacht, oh Gott, Quatsch.
0: Darfst du nicht trinken, wenn du Eis gegessen hast?
1: Ja, genau, richtig, kriegt man, was weiß ich.
0: Ja, kriegst du Bauchschmerzen.
1: Mhm.
0: Ja.
1: Aber es ist doch nicht in den offiziellen, also Schwimmbadregeln? Oder
0: ja, doch, ich dachte, es gibt so Baderegeln, wo du sagst, du darfst nicht in unbekannte Gewässer springen und sowas.
1: Ja gut, okay, das sehe ich ja ein. Ja, aber
0: da war das, glaube ich, mit dabei, dass du da nicht mit vollem Magen da irgendwie...
1: Aha.
0: Okay. Ja, und kann man ja mal recherchieren.
1: Hältst du dich da dran?
0: Ich habe nie einen vollen Magen.
1: Also ich hätte jetzt fast gesagt, du bist so diese Pommes Susanne. Nee, wie hieß sie? Pommes?
0: Pommes Petra.
1: Pommes Petra. Das erste, was du machst, ran an die Futterbar.
0: Ernsthaft?
1: Ja.
0: Also wir waren jetzt auch schon öfters mal baden.
1: Ja.
0: Warst du das eher?
1: Nee,
0: das
1: der war ja auch kein erste, Freibad.
0: Das war aber Freibad und nicht Freibad.
1: Ja, aber Freibad-Pommes ist was anderes als Schwimmbad-Pommes. Finde ich. Finde, da gibt es schon einen Unterschied.
0: Ja, also bei den Schwimmbad-Pommes kommen halt keine Wespen. Beim Freibad sofort.
1: Aber da kommen bei Pommes kommen noch keine Wespen.
0: Also ich glaube, ich Soft-Eis-Schoto. Also
1: ja, gut,
0: wenn ihr mich irgendwann mal kidnappen wollt, vergesst Kuchen, vergesst irgendwas Ganzes, mit einer Soft-Eis-Maschine. Also da habt ihr gute Chancen, mich abzulenken und dass ich da...
1: Dich ranzulocken.
0: Mich ranzulocken und wenn dann so... Also
1: du bist nicht der, die mit den Puppen kommen und Luftballons, sondern bei dir kann man sagen, komm, willst du ein Softeis? Das ist Softeis. Guck mal, mit Softeis-Maschine kannst du selber machen.
0: Hat einen kleinen Nagel zu Hause, willst du mal sehen? Nee, also das wird nichts, aber Softeis, ja, also Softeis da, das ist schon so... da habt ihr gute Chancen. Mhm. Also wenn ihr mich irgendwo zu irgendwas rumbringen wollt, nicht umbringen, rumbekommen, rumkriegen, also mich überzeugen wollt
1: von irgendwas. Wie kriegt man also mit Softeis rum? So, habt das ihr hört da draußen, also falls ihr was von ihm wollt oder...
0: Viele Grüße an meine Zahnärztin.
1: Softeis ist das Mittel der Wege.
0: Da werden jetzt überall so kleine stehen.
1: Nee, du kriegst ganz viele Gutscheine.
0: Ja. Und die größte Tüte steht dann noch auf dem Behandlungsflur. Wenn du in das Zimmer reingehst, Tür zu. Oh Gott, das war nicht. So, wir waren leicht wieder abgelenkt, abgeschwiffen, wie auch immer. So, Pommes Petra haben wir. Mhm. Und dann gibt es noch Handtuch Harald.
1: Alter, was hast du das? Handtuch Harald? Ich lasse mich raten. Handtuch Harald ist derjenige, der mit seinem Handtuch alle Liegen belegt, oder was?
0: Also, da kommt 9:01 rein, belegt direkt 3 Quadratmeter Liegewiese, wie so ein Mallorca-Hotelkreis, kannst du ja, weißt du? Die im Urlaub sind, trotzdem 5.30 Uhr aufstehen, runter zum Pool und dann schon erstmal ihre 3-4 Liegen belegen, die besten Liegen belegen. Und also es ist wirklich so, also ernsthaft, also es gibt da öfters mal Videos so auf YouTube und
1: ich hab's schon live erlebt.
0: Oder man, genau, man macht mal den Spaß, stellt sich mal auf den Balkon, wenn man die Möglichkeit hat, auf das Poolgelände. Und die machen dann um 6 unten die Poollandschaft auf. Da strömen die Dinge, als
1: schlimm.
0: Wenn es, es ist Sommerschlussverkauf, Die strömen, also, ne, da wird der Rollator zur Seite gestellt und dann geht's aber Rambazamba.
1: Mhm.
0: Und das ist, also das hat mit Urlaub nichts zu tun.
1: Null. Nee, null. Ich habe es in Italien gesehen, es war ganz schlimm. Es war wirklich schlimm.
0: Ja. Und es ist aber meistens nur, also mehr, also die Deutschen sind da schon führend in dieser Position, finde ich.
1: Ja, das stimmt.
0: Die anderen machen dann mit, weil sie mitmachen müssen, sonst haben sie ja keine Liege. Aber, und dann ist natürlich das, getraut ihr doch mal, weil es steht über die Schilder drin, bitte liegen nicht mit Handtüchern belegen, jetzt traut ihr doch mal dort ein paar Handtücher wegzunehmen.
1: Hm?
0: Und,
1: aber es gibt ja Hotels, die das machen.
0: Ja, es gibt ein paar. Ja, wenn es die Hotels machen, ist es okay. Aber wenn du es selber machst,
1: und?
0: Dann wird es lustig für die anderen.
1: Also mal ernsthaft, also es gibt kein ungeschriebenes Gesetz, wo das da steht, dass man das so machen darf. Hm. Also für mich.
0: Ja, aber
1: das, hast du es schon mal probiert, das zu machen?
0: Das wäre mir nicht getraut.
1: Echt nicht?
0: Nee.
1: Ich dachte, du bist so ein Fuchs, der das mal...
0: Ich bin ja auch so ein bisschen derjenige, der nicht gerade den Streit vom Zaun brechen möchte.
1: Aha.
0: Na, also da... Ja. Aber wie gesagt, Harald.
1: Handtuch Harald, so, andersrum.
0: Handtuch Harald. Kommt 901 rein, belegt direkt 3 Quadratmeter Liegewiese, ein Handtuch für sich, dann eins für die Tasche, eins für später, also selbst wenn er noch 4 Stunden nicht da sein sollte, also weg ist, sein Revier bleibt. Na, also es ist schön alles abmarkiert und das ist so ein kleiner Freibad-Sheriff mit Frottee-Abzeichen. So.
1: Oh Gott. Ja, aber so.
0: Aber du, man kann sagen, also ja, die Namen sind vielleicht etwas,
1: aber es passt.
0: Es passt doch.
1: Es passt.
0: Und ich habe bei jedem
1: ein
0: Bild von
1: echt?
0: Der, ja.
1: Wer fällt dir da sofort ein?
0: Also bei Badelatschen Klaus, du.
1: Ja gut, das haben wir ja
0: schon. Bei Sonnencreme Susanne, du.
1: Sag mal.
0: Bei Sprungturm Timo, du. Bei Pommes Petra, du.
1: Sag mal, geht's dir zu gut?
0: Handtuch halt, das kann ich noch nicht so ganz beurteilen. Das muss man mal gucken. Bin mir nicht so ganz sicher, ob du auch so ein... Bist du so ein...
1: Nein.
0: Badeligen...
1: ich bin auch alles andere nicht, bis auf...
0: Badelatschenklaus?
1: Badelatschenklaus.
0: Ach, du cremst dich also nicht ein?
1: Selten.
0: Ah, okay.
1: Also ich creme mich schon, aber nicht so. Ich komme nicht da mit so einer fetten Cremeschicht dahin und so, so dass du ins Wasser gehst und dann das so aussieht, als wenn du, Nee. Also sag mal, du bist hier Springturm-Timo.
0: Ich bin
1: Springturm?
0: Wieso?
1: Zusätzlich zu Pommes, Sandra. Weil ich glaube, dass du von da oben nicht runterspringst.
0: Also von dem Zähler.
1: Weil du auch jemand bist, der da oben steht und diskutiert. Ja, und dann.
0: Nee, also mal ganz ehrlich, wenn ich hochlaufe, also ich mache nicht den Fehler, gehe vor zur Kante, gucke runter, sage, ach du Scheiße, und gehe wieder zurück. Das macht man nicht. Also dann einfach Anlauf, sehen, buff, Kerze, runter, fertig.
1: Kerze.
0: Naja, was?
1: Ja, das ist ja.
0: Bauchklatscher tut weh.
1: Ja, und es ist gefährlich.
0: Ja, genau.
1: Also ich würde nicht mal hochgehen. Also wenn ich derjenige wäre, der da sagen würde, okay, klar, ich bin da runter, wäre ich natürlich auch Springturm-Timo, aber ich gehe nicht mal hoch, weil das ist mir zu hoch. Das ist, dieses 3-Meter-Brett oder was auch immer, wie hoch das ist, das reicht.
0: Meistens 3 Meter, daher kommt der Name 3-Meter-Brett.
1: Ja, das reicht dann schon.
0: Ja.
1: Aber so 7 oder 10 oder 5, nee.
0: Also ich glaube, 5 bin ich schon gesprungen.
1: Wenn du da oben stehst und runter, du siehst ja nicht. Klar, du siehst das Becken, aber wenn du das Licht richtig scheiße siehst, denkst du ja, da ist kein Wasser.
0: Ist da ein Unterschied zwischen 3, 5 und 10 Metern?
1: Ja, ich denke schon. Also, ich kann es nicht beurteilen, aber weil ich da nicht hochgehe. Also 3 Meter,
0: also ich würde
1: weiß
0: ja,
1: nicht, aber
0: Annika, ich würde einfach mal vorschlagen.
1: Nein, nein, nein. Du brauchst gar nicht weiter reden. Nein, ich probiere es nicht aus. Nein.
0: Wieso nicht?
1: Nein. Nein.
0: Lass mich doch erstmal reden.
1: Nein.
0: Also, du kommst doch gleich mit einem
1: Nein
0: hier um die Ecke. Du weißt es.
1: Ja, du kennst das Wort Nein. Es ist mir schon klar.
0: Also du kennst das Lied? Nein heißt ja. Wenn man lächelt, so wie du. Du lächelst gerade eben.
1: Ich lächle nicht.
0: Nein, gar nicht.
1: Nein, ich lächle nicht.
0: Nein. Mal sein. Und dann, man hat das Lächeln so gut ins Mikrofon gehört. So, kriegst danach unten eine Pommes von mir. wenn du möchtest.
1: Nein. Also da musst du schon mit was anderem kommen.
0: Softeis?
1: Nein. Ich als Laktoseintoleranter. Softeis.
0: Ja, dann willst du natürlich den schnellsten Weg vom Sprungturm runter.
1: Ja, genau.
0: Genau.
1: Nein. Nein. Also da musst du schon mit anderen Sachen kommen, dass ich das mache.
0: Okay. Ja, wen haben wir noch? Bluetooth-Box, Benny.
1: Bluetooth-Box, Benny?
0: Ja.
1: Das heißt?
0: Also er betritt das Freibad nicht, aber er beschallt es.
1: Er betritt es nicht, aber er beschallt es von außen, oder was?
0: Ja, also
1: der Poser, der Poser, alles klar.
0: Ja, weißt du, so. Kaum liegt sein Handtuch, schon läuft das Sommerhit voller Lautstärke. So, ähnlich wie so bei so einem, also Lautstärke, so Stadtfest, weißt du, so,
1: mhm. so ja, Hauptbühne. Ja, hab's schon verstanden. Das ist der, den dann.
0: Er fragt keinen, ob sie mithören wollen. Mhm. Musikwünsche können, weiß ich nicht, muss fragen, ob abgegeben werden können. Aber wird, denke ich mal, ein bisschen schwierig sein. So. Und ja, das ist so. Ein kleines Tomorrowland mit Chlorgeruch. So,
1: also so mit dieses, Chlorgeruch.
0: Ja.
1: Ja. Das kommt gut hin.
0: Das passt doch, oder?
1: Ja, aber ein bisschen Musik ist ja gar nicht so schlecht.
0: Ja, das ist richtig.
1: Es ist nur blöd, wenn du direkt daneben liegst.
0: Jetzt stell dir doch, ganz ehrlich, also jetzt stell dir mal wirklich mal vor, du liegst im Freibad. So, und neben dir liegen zwei jugendliche Rentner.
1: Jugendliche Rentner? Ja. Also du?
0: Und hören das.
1: Oh. Ist nicht dein Ernst.
0: Ist nicht meins, es ist nur das, was du hörst. Und das richtig in der maximalen Lautstärke.
1: Ist gut, mach aus, wir haben es verstanden. Wir sind hier nicht, also ganz ehrlich, wundert mich nicht, dass du eine E-Mail gekriegt hast mit Vorschlag für Eventim-Tickets.
0: Das war doch jetzt nur so ein Beil. Was ist das?
1: Ja, genau. Musik ist doch okay. Richtig. Ja, komm, lass. Und dann kommst du mit den Amigos um die Ecke. Die können ja auch was anderes hören.
0: Ja.
1: Aber die hattest du noch in der Pipeline, ich weiß, weil du es ja auch gerne hörst. Ist okay. Ja. Okay. Ja, wann habe ich die neben mir zu liegen und dann hören die das?
0: Also
1: und
0: ich
1: dann?
0: Hätte jetzt eher mit dir gerechnet wie, sag mal, wieso hast du das so schnell gefunden? Oder wieso hast du das so schnell griffbereit? Also das wäre eigentlich die Frage gewesen. Und nicht dieses.
1: Ja. Yeah. Weil du halt, dass du so griffbereit hast, ist ja logisch, weil du das auf deiner Playlist hast anscheinend.
0: Aber, wie gesagt, wenn du das dann neben dir hast, ich glaube, dann, also du hast da genügend Platz um dich rundherum.
1: Wenn ja, dann abspielst. Kommt Beatbox-Benny, oder wie hast du es genannt?
0: Ja, das ist ja Beatbox-Benny, aber halt im
1: Rentenalter. Nein!
0: Natürlich, davon reden wir doch. Weil du hast gesagt zu so Beatbox-Benny, ja, so ein bisschen Musik ist ja gar nicht so verkehrt, kein Problem. Und jetzt hast du so Beatbox-Benny, oder?
1: Aber Beatbox-Benny? Der Name Beatbox,
0: dann
1: Benny.
0: Nennen wir halt
1: Benny.
0: Beatbox Bertha jetzt.
1: Die da so. Ist doch nicht hier.
0: Vor 3 Jahren Rente.
1: Amigos, sondern ist eher so einer, der so richtig.
0: Also Bertha schon. Beatbox Bertha, die da vor 3 Jahren in Rente gegangen ist und jetzt hier ihre Rente genießt. Und dann das,
1: Aber die haben doch keine Bluetooth-Box.
0: So. Das ist so ein
1: Bad. Radio, so ein richtiges altdeutsches Radio noch.
0: Ja, so
1: mit Kassette.
0: Mit Batterien, genau.
1: Oh mein Gott, mach es. Oh Gott, dann würde ich. Das geht nicht.
0: Noch 3, 4 Sudoku-Hefte mit. Ein Badeanzug, der schon
1: und diese kleinen Schmuddelhefte.
0: Bessere Zeiten gesehen hat. Und dann, also der ist schon so halb runterhängt. Also nicht, weil da die Fettfalten sind, sondern weil es schon zu groß geworden ist.
1: Oh.
0: Oder so.
1: Oh Gott. Kannst du es ausmachen? Ist okay, ich hab's verstanden.
0: Ja, ich könnte es ausmachen, ja.
1: Bitte.
0: Mach es aus.
1: Hey, mach es aus, bitte. Mach eine andere Hintergrundmusik, bitte, die zu uns passt.
0: Hintergrundmusik ist nicht so mein Fall. Dann machen wir das hier. She's my Moscow Bisschen 90s Battlebeat-like.
1: Ja, bitte.
0: Italian Gigolos, Fresh Fox, Moscow Party Girl, das Ganze hier. Bei deinem Lieblingssender am Freitagabend. Mahlzeit.

0: Ja, es ist ja nicht schlau, dass wir ausstellen. Ja, es war aber nicht die 90er, es war 2011. Ja, es war 2011, aber es ist ein Sommerhit.
1: Ja.
0: Hallo, und wir sind gerade eben mit euch virtuell im Freibad oder am Strand oder wie auch immer. Dort, wo Wasser ist.
1: Da, wo es kühl ist.
0: Und wir anderen.
1: Kühl ist nicht, aber kühl.
0: Also wir wissen natürlich nicht, wo ihr heute seid, was ihr für Wetter habt.
1: Ja.
0: Wir haben Badewetter.
1: Definitiv haben wir Badewetter.
0: Genau. Und wenn nicht draußen, dann drin.
1: Ja.
0: Ja. So, wir waren bei den Typen, die typischen Schwimmbadtypen oder Freibadtypen.
1: Schwimmbadtypen,
0: genau. Also wir haben das so ein bisschen gruppiert,
1: ja.
0: In welche Richtung das so, also, Also wir hatten ja schon, wie gesagt, Bluetooth-Box Benny, wir hatten Handtuch Harald, Pommes Petra, Sprungturm
1: Timo,
0: Sonnencreme Susanne und Badelatschen Klaus.
1: Mhm.
0: Und einer darf natürlich nicht fehlen, Planschbecken Papa Paul.
1: Papa was?
0: Planschbecken. Papa, Paul.
1: Das hast du aber schon gesagt. Das ist aber ein Zungenbrecher.
0: Ja.
1: Planschbecken, Papa, Paul.
0: Ja.
1: Planschbecken, Papa. Was kann ich mir darunter?
0: Ja, was stellst du mir vor?
1: Einer, der wahrscheinlich ins mit den Kindern ins Planschbecken dauert. Weiß ich nicht, erzähl. Komm, raus.
0: Also,
1: springt der rein oder was?
0: Nee, das ist schon
1: Planschbecken.
0: Ja.
1: Papa.
0: Hat eigentlich nur versprochen, so, ich gehe nur ganz kurz mit den Kindern ins Wasser, weißt du so?
1: Mhm.
0: 10 Minuten später sitzt er selbst im Babybecken beim Wasserbogen und diskutiert mit dem Dreijährigen um die Eimerrechte. Weißt du so?
1: Oh Gott.
0: Ja, die Frau ruft dann, Paul, kommst du mal kurz?
2: Klar, ich muss noch was fertig machen.

0: ich habe gerade so ein Bild vor mir, Alter.
1: Wen siehst du?
0: Dich.
1: Nee, mich siehst du definitiv nicht.
0: Oh mein Gott.
1: Aber kommt der Typ, gibt es doch.
0: Ich stelle mir das gerade vor, wie da jemand sitzt, so richtig mit so.
1: Aber das kennt man doch. Das kennt man doch. Also Freibad kennt man das doch gut.
0: Ja, aber die, also die Eltern oder die Väter, Mütter, wie auch immer, jetzt ist es ja ein Vater, die da sitzen, die sitzen doch nicht so da. Die sind doch, also.
1: Also pass mal auf, wenn ich jetzt hier, wir haben ja auch bei uns im Umkreis verschiedene Bäder, zum Beispiel in Bad Blau und Blaustein, und da gibt es so ein Babybecken. So, und es ist mit Abstand wärmste Wasser, Beckenwasser, also das Wasser, was am wärmsten ist im ganzen Bad. Mhm. Ein Schelm denkt Böses, der überlegt, wieso das Babybecken das wärmste Wasser ist. Aber wir lassen es einfach mal euch jetzt eure Gedanken schweifen. Ja, und da sitzen die Erwachsenen doch mit drin. Mhm. So und planschen damit rum.
0: Ja.
1: Nicht, ja, aber, ja, es ist doch so, oder?
0: Ja, aber die sitzen
1: ja, mit aber.
0: Die sitzen da mit den kleinen, da müssen sie aufpassen.
1: Natürlich müssen sie aufpassen.
0: Aber du glaubst doch, glaubst du wirklich, dass die da sitzen und sich freuen und dann so, also wenn ich an meine, also wenn ich an die Zeit zurückdenke, wo meine Kinder klein waren, ich habe das gehasst. Dieses Becken finde ich furchtbar.
1: Ja, ich finde
0: es. Weil die halt warm sind.
1: Ja, und dann überlegt, wieso ist das so warm? Keine Ahnung.
0: Weil es aufgeheizt wurde, ganz einfach. Nichts warum anderes. Nichts anderes ist es.
1: Warum
0: bitte.
1: Trägt Kevin Pascal da keine Windel?
0: Kevin Pascal.
1: Chantal trägt auch keine Windel. Hat auch doch vor 2 Minuten gesagt, dass sie transdringend Pipi muss. Aber sie waren ja gar nicht. Aber jedenfalls ist es schön warm, das Wasser passt.
0: Oh Gott.
1: Ja.
0: Planschbecken. Ja, nee.
1: Also ich finde es ja gut, wie gesagt, mit so einem Dreijährigen, um die Eimerrechte zu diskutieren, finde ich so gut.
0: Das ist okay. Vor allem mit dem Wasser Eimerrechte. Also mal ganz ehrlich, was kannst du da machen? Dann kippst du, machst du einmal rein und kippst wieder raus.
1: Wir reden ja auch von Strand. Also wir reden ja nicht nur unbedingt vom Freibad, wir reden ja auch vom Strand. Also Sommer, Bad, Baden, egal ob.
0: Also am Strand schon, da habe ich früher auch diskutiert.
1: Du warst auch so eine?
0: Ja.
1: Als Mama hast du diskutiert?
0: Ja. Ich will auch eine Burg bauen. Hallo? Okay. Und wenn ich eine gebaut habe, dann musst du das erst angeguckt haben, bevor es zerstört wird.
1: Da kommt der Architekt, dann kommt der Statiker.
0: Ja,
1: na, dann
0: richtig. Genau so.
1: Kommt die Behörde, die Baufreigabe gibt.
0: Ja, Baufreigabe gibt es nicht.
1: Und dann wird losgekleckert.
0: Ja, so oder so ähnlich.
1: Ja, genau.
0: Aber das habe ich, also muss ich sagen, das habe ich auch gemacht. Ich saß am Strand und habe das dann.
1: Ja. Und man hat ja immer versucht, aus dem Meer so eine Wasser, so einen Wasserlauf zu machen, dass das Wasser automatisch
0: reinläuft,
1: an der Burg, als Burggraben sozusagen, dass du fließend Wasser hast. Das war dann, das geschafft, das Wasser.
0: Ach guck, du sprichst auch aus Erfahrung, kann das sein?
1: Ja, ich habe 2 Kinder. Ja, da musst du natürlich auch.
0: Ja, ja. Siehst du? Also bist du
1: aber
0: auch so.
1: Aber Planschbecken. Papa Paul klingt besser.
0: Als Sandbogen.
1: Schoto. Kleckerbogen Schoto oder irgend sowas.
0: Kleckerbogen, ja. Okay. Du warst wirklich so einer, der so war und dann hast du das.
1: Natürlich.
0: Das gerade vor. Ja, gut.
1: Und das war noch geil. Also, so, wenn die dann ein bisschen angetrocknet waren und so fest waren, dann.
0: Ja. Aber es ist gut, dass sie jetzt auch groß sind.
1: Ja, genau.
0: Aber Planschbecken.
1: Aber wer. Also, ja, so das würde ich heute noch machen, so Kleckerbogen bauen. Ja. Aber da muss ich halt Kinder ausleihen. Wenn du das als Erwachsener alleine machst, das sieht ein bisschen cringe aus, oder man sagt, die Jugendzeit sagen oder so.
0: Wieso? Nee. Es gibt doch auch schon für Erwachsene so eine Challenge, dass da irgendwas hinzuzaubern.
1: Ja, das sind Challenges, wenn dann alle kommen. Aber wenn.
0: Ach, du möchtest wirklich alleine sein und eine Kleckerburg machen. Du möchtest wirklich eine Kleckerburg machen.
1: Strand an der Nordsee.
0: Nordsee? Wer setzt sich denn an die Nordsee?
1: Ja, sorry, die ist hygienisch viel günstiger, also viel sauberer. Die wechseln zweimal am Tag das Wasser.
0: Ja. Nein.
1: Doch, die wechseln zweimal am Tag das Wasser.
0: Das weiß ich.
1: Der Profi spricht hier von Ebbe und Flut.
0: Ach echt?
1: Ja. Könnt mal googeln, was das bedeutet.
0: Also, als wenn das nicht jeder wüsste.
1: Ihr solltet bei der Urlaubsplanung auch wirklich gut überlegen, wann ihr das macht. Also nicht, dass ihr immer, wenn ihr dann
0: Ebbe habt.
1: Dass die besten Badetemperaturen sind. Von 11 bis 17.
0: Da wird die Sandburg trocken.
1: Da wird die Sandburg trocken, genau. Da macht dann eine Mattwanderung sozusagen.
0: Oh.
1: Ja.
0: Oh Gott.
1: So, wir haben da noch Insta Isa.
0: Was haben wir noch?
1: Insta Isa und Schatten Sven.
0: Insta Isa?
1: Mhm. Mhm. Dann haben wir noch Arschbomben Andy, Kiosk Kevin und Sonnenbrand Sören.
0: Kiosk Kevin?
1: Was sich darin verbirgt, hören wir das

0: So, dann singt das, klingt doch so ein bisschen wie Gigi D'Agostino. Ja, natürlich klingt wie Gigi D'Agostino. Aber trotzdem, Flofella, 8-2. So, wir waren bei den Badetypen noch angekommen und wir haben gesagt, es gibt noch eine Insta, Isa, kommt nicht zum Baden, sondern für Content. Ja, also du kennst du ja, du bist ja unsere Insta, Isa, hier bei 90s Battle Beats. Und also alle Posts, die da so ihr seht bei uns auf den Social Media Kanälen, die kommen von Annika, die sich dieser Seite angenommen hat und da versucht Content für euch.
1: Würde ich aber niemals im Schwimmbad machen. Also ich finde das furchtbar.
0: Also sie kommt erst Sonnenbrille, dann Eiskaffee, dann Beine am Beckenrand, dann spontanes Lachfoto. Ja, insgesamt 14 Sekunden im Wasser, aber postet später Pool Day Vibes.
1: Oh Gott.
0: Und das Ganze mit 27 Story Slides, das läuft.
1: Oh Gott, was hasse ich.
0: Aber so ist es doch.
1: Ja, gibt es en masse.
0: Ja, es ist doch nichts Erfundenes.
1: Nee.
0: Das ist ja ähnlich wie die erstmal im Restaurant ihren Teller kriegen und sagen, oh, aber schön. So, erstmal Foto, Handy raus und Foto machen. Alter Schwede. Aber wenn es ein Gesetz geben würde.
1: Ja, was für ein Gesetz?
0: Wo drin steht, ihr habt alle euer Essen zu fotografieren, bevor ihr es esst, dann würden sie alle auf die Barrikaden gehen. Aber so machen es zu viele und du ja auch.
1: Nein, kommst du da drauf?
0: Wie käme ich denn da drauf?
1: Das mache ich gar nicht.
0: Ach, machst du nicht?
1: Nein. Hast du mich schon mal, wir waren doch schon auf so einem Weg, hast du mich jemals zum Essen fotografieren sehen?
0: Ja gut, bei McDonald's fällt das nicht so auf, aber wenn du in das richtige Restaurant gehst,
1: sag mal.
0: Dann...
1: Nein.
0: Nein, bist keine, die das fotografiert?
1: Jetzt nicht mehr.
0: Habt ihr das spontane, nee, jetzt nicht mehr gehört? Also es kam ja wirklich wie aus der Pistole geschossen, also da steckt wirklich Willenskraft hinter der Antwort.
1: Ja, lügen darf man nicht.
0: Ja, ist richtig.
1: Also, ich gebe ja offen zu, ich war mal so jemand, habe das auch teilweise gepostet, habe das aber mittlerweile wieder runtergenommen.
0: Ja, und furchtbar. Und für wen hast du es gepostet? Oder warum hast du es gepostet?
1: Ja, weil es ja meistens, entweder war es im Urlaub irgendwo, wo man sowas fotografiert hat.
0: Also,
1: oder
0: welchen Grund hast du es gepostet? Ich sitze hier.
1: Nee, es war schön angerichtet und dachte, oh, guck mal, das sieht schön aus. Das sah so Influencer-like aus, halt, das Essen.
0: Influencer-like.
1: Ja.
0: Ah, okay, so geht das also.
1: So sieht das dann aus, ja.
0: Also, unsere Insta-Isa.
1: Nee.
0: Ah ja, gut.
1: So nicht.
0: Ja,
1: weiter?
0: Wir hatten noch den Arschbomben, Andi. Haben wir noch?
1: Das ist so geil. Da bin ich gespannt auf die Erklärung.
0: Was kannst du dir drüber vorstellen?
1: Der ist. Der zu jeder Zeit Arschbaum machen will? Nee, wahrscheinlich also, nicht.
0: Er springt nicht ins Wasser. Er kündigt eher eine Naturkatastrophe an. Sobald Andi Richtung Beckenrand läuft, ziehen Mütter ihre Kinder weg und Pommesbuden sich schon ihre Fritteuse. Denn das Ziel ist ja maximale Fontäne. Minimal Rücksicht.
1: Oh, crazy.
0: Das ist also so ein 140 Kilo Mann, der da so den Sprungturm hoch, weiß er, ach Gott, Paul, komm raus aus dem Wasser. Weißt du, das ist wie, also wenn du da den roten Ballon hochgehen siehst, aber am Meer oder wenn hier am Bodensee dann die ganzen Lichter um den See angehen, dass du schnell das Wasser verlassen solltest.
1: Okay.
0: Kennst du doch diese Blinklichter, die da rund um den See sind. Haben wir doch auf dem Partyboot gesehen?
1: Ja, haben wir gesehen, aber ich wusste nicht, dass das dafür gedacht. Und warum muss man dann raus?
0: Das ist eine Sturmwarnung.
1: Ach so.
0: Dass du dann halt raus oder dass du als Segler oder als.
1: Wisst ihr, jetzt muss auch. Ja, okay, verstehe ich.
0: Nächsten Hafen ran. Schlimmes Wetter.
1: Verstehe ich.
0: Genau, ja, das ist Arschbomben-Andi. So.
1: Aber ich muss ganz ehrlich sagen, bei diesem Wort Arschbomben-Andi habe ich mir auch sowas. Also, man hat sofort so ein Bild im Kopf und wirklich jemand, der wirklich da so. So ein gestandener Mann, so, weißt du, so.
0: Ja, ja.
1: Läuft und dann
0: mit so einem Brusthaartoupee noch Gold catchen. So.
1: Oh ja.
0: Die typischen Klischees. Aber habt ihr doch, wenn ihr ehrlich seid, habt ihr doch gerade eben auch voll vor eurem inneren Auge, oder?
1: Aber natürlich. So. Und die gibt es zuhauf.
0: Die gibt es zuhauf, genau. So, wir haben noch einiges von diesen Typen. Die stellen wir einfach mal alles online. Und da könnt ihr das gerne alles nochmal nachlesen. Eine möchte ich noch bringen. Und zwar wäre das Sonnenbrand-Sören.
1: Sonnenbrand-Sören? Jemand, der sich wahrscheinlich, der kommt, hinlegt in die Sonne und sagt nur kurz und einschläft wahrscheinlich.
0: Also ich wäre ja nicht rot, ne? 30 Minuten später sieht er aus wie so ein frisch gekochter Krabbe im Badetuch. Und abends dann noch so, komisch, hat gar nicht so gebrannt vorhin. Also ich bin ja selber schon mal in Leipzig in dem Bad eingeschlafen, mit einem Buch im Gesicht. Ich hatte das Buch, also es das war halt so halb über die Augen, weil die Sonne und so weiter. Mhm. So, und ich hatte das Buch dann knapp 6 Wochen noch im Gesicht, also nicht mal das Buch, sondern nur diesen Schatten, weil rundherum alles rot war. Und dort, wo das Buch war, war es weiß. Und das kriegst du nicht weggeschminkt. Also ich habe vielleicht das ein oder andere versucht, aber wir haben es nicht weggekriegt.
1: Wie sieht der Versuch aus? Gibt es davon Fotos?
0: Ja, natürlich gibt es davon nicht so viele, weil es ist, wir haben das, wir haben das richtig geile Glück, weißt du, wir haben das richtige Alter. Wir haben Blödsinn gemacht ohne Ende in den 90ern, wir haben Dummheiten gemacht ohne Ende und es gibt keine Beweise dafür. Heute ist es so, wenn du irgendwas Blödsinn machst oder irgendjemand, ist es sofort Handyvideo, dann geht der TikTok viral und sonst was. Mhm. Und wir haben genau denselben Blödsinn gemacht, viel schlimmer als ihr heute und es gibt keine Beweise dafür.
1: Sind halt Geschichten.
0: Ja, das sind Geschichten. Genau. Und Erinnerungen und so weiter.
1: Ja.
0: Genau, das ist der Sonnenbrand Sören. So, und die anderen, wie gesagt, stellen wir euch alle dann im Laufe der Sendung noch online und könnt ihr das nochmal
1: nachlesen. Also du bist so ein Sonnenbrand Sören dann, ja?
0: Ein Sonnenbrand Sören?
1: Du bist definitiv ein Sonnenbrand Sören, habe ich schon oft erlebt. Weil du wirst ja schnell röter als sonst was.
0: Ja, ich bin aber auch so ein bisschen...
1: Obwohl du gar nicht so aussiehst, aber sobald du in der Sonne stehst, ist es ja, brauchst du wirklich Sekunden und...
0: Ja, genau. Aber ich bin derjenige, der sich nicht so gern eincremt. Aber nicht, weil ich es nicht mag. Also der Geruch, okay. Hat so ein bisschen wirklich nach Urlaub. Ja. So, aber wenn du dich dann irgendwo hinlegst, dann hast du überall, siehst du aus wie so ein paniertes Schnitzel.
1: Wieso siehst du aus wie ein paniertes Schnitzel?
0: Badetuch, Strand. Meistens Strand mit
1: Hey, du musst dich natürlich schon vorher eincremen, damit es einzieht. Also, dass es einzieht und dann bist du am Strand, dann ist das doch, ja gut, wenn du das natürlich vor Ort machst, dann hast du, ja, es ist Peeling, ist doch gut.
0: Ja, Peeling, genau. Sieht aus wie, ah, guck mal, der Schnitzel geht wieder ins Wasser, ja, wunderbar. So, das waren unsere Schwimmbadentypen. Ihr werdet sie alle kennen.
1: Ja, definitiv, hat jeder, mit Sicherheit jeder, wenn man das so hört, hat jeder einen vorm Auge, vorm inneren Auge und sagt, ja. Ja. Kenne ich, habe ich in meiner Gruppe, genau. Weiß ich, wer es ist.
0: Jo. Sitzt jeden Früh am Frühstückstisch mit mir.
1: Oder so.
0: Freitagabends mit mir in der Sendung.
1: Halt, stopp.
0: Willkommen bei den 90s Battle Beats.

0: John Wayne, Because the Night. Ja, das war auch ein typischer 90er. Und ja, eine richtig, richtig, richtig geile Scheibe.
1: Sehr so, gut ist das.
0: Wenn wir in Urlaub fahren, ist immer, dass es gibt da Schönes und nicht so Schönes. Und zu den schönen Dingen gehört natürlich auch, wenn man ein Auto mit Klimaanlage hat, dass im Stau stehen. Da kann man sich rundherum gucken. Man sieht genau, aha, diejenigen, die die Fenster offen haben, haben keine Klimaanlage. Und ja, also Thema so Stau ist immer so dieses ja, also für viele, die noch das kennen, es war ja früher nicht so ein vereintes Europa, da stand man ja auch an den Grenzen, also wenn man sagt, okay, man geht nach Österreich, man geht dann nach Kroatien und Slowenien und so weiter, erstmal Slowenien, dann Kroatien.
1: Ja.
0: Und, oder vor den Tunneln dann, ne, wenn du sagst, okay, Blockabfertigung, oh, das ist ein Wort, Blockabfertigung, da weißt du genau, scheiße, das sind 6 Stunden, die du hier stehst. So, dann hast du, weiß ich, alle 200 Meter so ein Dixie da stehen.
1: Oh, ganz schlimm.
0: Und dann 30 Grad Außentemperatur. Boah. Und dann Stau, dann weißt du, wie das Dixie dann
1: das riecht.
0: Riecht und aussieht und
1: doch, da behältst du es in dir. Ja. Bei sowas behältst du es in dir. Da sagst du, nein, ja. Da quälst du deinen Körper. Wer? Nein, jetzt nicht.
0: Genau. Stau? Was war dein längster Stau? Oder dein Stau, den du sagst, oh, das war der schlimmste Stau meines Lebens.
1: Oh, das war, da waren wir auf dem Weg nach Ungarn. Schon ein paar Jahre her. Es waren so 3 Stunden, also es war echt heiß. Also das war wirklich so zwischen, fährst du so ins Land rein und denkst dir, okay, das ist nicht mehr weit, weißt ja. Kommst in
0: du riechst den Balaton.
1: Ja, richtig. Du riechst das regelrecht und weißt genau. Und dann stehst du da in diesem Stau. Also 3 Stunden waren es in Ungarn und das ist echt ganz crazy. Weil die machen ja, was sie wollen da. Die fahren ja, wie sie wollen. Dann kommen sie von der Seite, kommst also von eigentlich auf dem Standstreifen, also wir Deutschen sagen ja Standstreifen, für die existiert kein Standstreifen, die fahren, wie sie wollen. Dann kommen sie alle an und dann stehst du da mitten im Dings, mitten in der Sonne. Und hast da alle Jubeljahre mal eine Abfahrt, wo du runterkommen kannst, wo du runterfahren kannst. Ist ja in Deutschland ein bisschen anders. Hast du ein bisschen ein paar mehr Abfahrten? Oh ja. Und wenn du dann Kleinkinder im Auto hast, kommt Freude auf.
0: Ja, das ist richtig.
1: Ja.
0: Mama, sind wir da? Immer pullern. Haben wir was zu essen? Lass uns mal was spielen. Ich sehe hier was, was du nicht siehst. Und das in einer 7. Stunde, da freust du dich, das macht Spaß. Und das macht
1: also wie gesagt, 3 Stunden war das, aber ansonsten so lange habe ich noch nicht im Stau gestanden.
0: Du?
1: Du schon mal?
0: Also mein chaotischster Stau waren über 12 Stunden.
1: 12 Stunden?
0: 12 Stunden und er war deswegen so chaotisch.
1: Ja, Entschuldigung. Nein, was war so? Nichts. Erzähl mal. Nein, alles gut.
0: Du hast da schon so Luftgummi.
1: Nein, erzähl du weiter. Entschuldige bitte.
0: Also, ich war ja früher mal so mit dem Bus unterwegs. Also ich saß von der Links als Fahrer. Ne? Und da hat man eine Tour gehabt von Chemnitz aus nach Berlin, so eine Stadttour. Also sprich, Leute eingesackt, sind jetzt nonstop nach Berlin. Und oben eine Stadtrundfahrt, Freizeit und abends wieder zurück. Und also, ja. Berlin, Chemnitz sind 3 Stunden mit Bus. Also das war alles
1: okay. Eigentlich gar nicht so weit.
0: Gar nicht so verkehrt, genau. So, und jedenfalls war das im Winter. Es war Wintereinbruch.
1: Oh mein Gott.
0: Die Autobahnausfahrten waren ja eigentlich schon alles so halb zugeschneit. Es war halt so. Aber der Veranstalter sagte, nein, wir fahren. So, also sind wir zum Treffpunkt, haben die Leute eingesagt, sind auf die Autobahn und wir standen. Und man merkt so, wie die Stimmung kippte. Und haben gesagt, also wir können uns jetzt alle hier anzicken, wenn wir wollen. Aber wir stehen danach genau vor demselben Problem. Wir wissen nicht, wie lange es dauert. Es kann noch 2 Stunden dauern, 3 Stunden dauern. Und dann habe ich irgendwann gesagt, also wo es dann 12 Uhr war, ich sage, also Berlin hat sich heute schon erledigt. Wir sehen eigentlich nur zu, dass wir irgendwie wieder heimkommen. Und also wir hatten es ja nicht mal bis Dresden geschafft. Also von Chemnitz nach Dresden sind 80 Kilometer so circa. Und also wir standen weit vor Dresden auf der A4 im Stau. Und dann sind wir dann irgendwann, nachdem irgendwann ein Winterdienst wach geworden ist, sind wir dann von der Autobahn runter und sind auf der Gegenseite wieder drauf. Und wir waren dann, ich glaube 19.30 Uhr waren wir wieder da. 20 Uhr hätten wir eigentlich wieder da sein sollen.
1: Ach, guck, was, eine halbe Stunde früher da?
0: Habe ich mich auch bei meinen Leuten entschuldigt, bitte, eine halbe Stunde eher da. Lief halt heute gut. Und ja, das war so eine Stadt, wo du sagst, Alter, du bist jetzt, du hast, mein Bus vollgetankt, warm, Musik, alles gut. Aber du konntest die Leute ja nicht rauslassen, wir waren auf der Autobahn. Ja. So, wenn die Leute 12 Stunden da im Bus sitzen, ohne sich bewegen zu können.
1: Furchtbar.
0: Das ist schon grausam. Also wir hatten Essen und alles, also daran hat es nicht gescheitert. Und ich habe den Umsatz meines Lebens gemacht von der Busküche. Aber jedenfalls, es war schon...
1: Vor allem, wenn du was anderes erwartest.
0: Ja. Aber wir haben es ja alle irgendwie so mit Humor genommen. Ich hatte auch entsprechend DVD-Videomaterial mit, haben ein bisschen Stimmung gemacht. Alles besser daraus gemacht, was du machen konntest.
1: Aber ist doch gut.
0: Aber Berlin haben wir an dem Tag wirklich nicht gesehen. Und kam danach sogar positive Bewertungen. Also,
1: ich wollte gerade sagen, ich sag, die Leute haben es doch bestimmt trotzdem, gerade wenn du dich bei deinem Entertainment-Programm reingehauen hast und Essen und sonstiges gleichen, werden die ja sicherlich davon ewig sprechen. 12 Stunden? Auf der Autobahn?
0: Genau. Also es gab da wirklich Leute, die haben gesagt, ey, wenn der wieder fährt, dann fahren wir mit, egal wohin fährt.
1: Ja, guck, siehst du. Ja. Guck mal, und dann noch eine halbe Stunde früher als erwartet zu Hause. Ja, besser kann es nicht laufen.
0: Ja, genau, besser konntest du nicht laufen. Also das war mein schlimmster Stau, den ich da je gehabt habe.
1: Ja, nee, sowas. Mit sowas kann ich nicht dienen.
0: Aber es ist so, um mal ein bisschen aus dem Nebenkästchen zu plaudern, wenn man früh ist, im tiefsten Österreich ist. Man ist vielleicht dort in Österreich, wo man durch den Tunnel durch muss, um dann Richtung Deutschland wiederzukommen. Mhm. Karawankentunnel oder irgend sowas. Mhm. Also Slowenien, die Richtung, die Ecke dahin. So. Und dann ist ja meistens so samstags Bettenwechsel, Blockabfertigung, weil alle viele kommen. Und dann versuchst du die Leute ja zu motivieren, früh loszumachen, weil dann nicht so viel Hitze ist. Also wenn du sagst, pass auf, wir machen da, ich würde gerne um 5 starten, dann gucken die an, so, sorry, wir sind im Urlaub. Ich stehe nicht um 5 auf hier, oder, nee. Und weiß ich nicht, ich starte ja so um 9, um 10, wenn die frühstücken und da und da. Bis sie alle Bus sind, bis die Koffer drin sind und so weiter. Um 10, so. Ja, dann gehst du halt mal mit um 5 ins Rennen. Dann sagst du, wir gehen morgen eher. Wie um 5? Ja, ich sag so, morgen früh ist um 5 wecken. 5.30 Uhr Frühsport vor dem Hotel. Dann gibt es 6 Uhr Essen und 7 Uhr rollt die Räder. Okay, das meinte ich ja nicht ernst. Und dann habe ich gesagt, ja, nee, aber doch, 7.30 Uhr rollen die Räder, fertig. Und wer mitfahren will, fährt mit, der andere steht halt hier. So, und das hat eigentlich ganz gut geklappt. Also, wie ist das so, die Ernsthaftigkeit wieder mit 3 Jokes, mit dem Frühsport und so mit verbunden und ja, dann passt das schon.
1: Gott.
0: Also schlimm war es nur, dass dann einige kamen und sagen, also wir waren da, wo waren Sie?
1: Ja. Aha. Erst wollen und dann selber nicht.
0: Ja, irgendwie hatte ich das verpeilt, verdrängt oder wie auch immer. Jedenfalls hatte ich den Frühsport dann.
1: Vergessen?
0: Ja, vergessen wollen oder so.
1: Hat der Wecker nicht hingekriegt?
0: Nee, der Wecker hatte gesagt, das war nicht so.
1: Und der Körper wollte auch keinen Frühsport.
0: Genau.
1: Das ist der Hauptgrund wahrscheinlich. Der hat gesagt, nee, spinnst du, was willst du jetzt mit Frühsport?
0: Ja, lass mich in Ruhe.
1: Ja, genau.
0: Genau so. Aber ich sag, das ist so die Stauerfahrung, die man so gemacht hat.
1: Aber Winter ist ja, also eine Heizung hat jedes Auto.
0: Ja.
1: Winter ist ja okay, aber stell dir mal vor, du stehst wirklich im Sommer ohne Klimaanlage auf dem Asphalt.
0: Was ich schlimmer finde, ist, also wir hatten ja, jetzt wollte ich schon mal unterbrechen, wir hatten ja letzten Monat, das war vor 4 Wochen, 5 Wochen, da war doch der Gefahrguttransporter auf der A8 hier bei uns um die Ecke, wo sie die A8 sperren mussten, weil sie Angst hatten, dass dieser LKW explodiert. Also das Gefahrgut, was er hatte, das war Mitte Juni war das.
1: Aha.
0: Und da haben sie die A8 komplett gesperrt und da waren auch Leute, die waren ewig lang, standen die da bei 35 Grad im Stau, wurden dann vom THW und so weiter versorgt. Das ist so ein Auto hitzt sich ja auf. Dann hast du vielleicht noch das Problem, dass du den Motor nicht die ganze Zeit laufen lassen kannst, weil du bei der nächsten Abfahrt erst tanken wolltest und du stehst jetzt schon so zwischen Viertel und halb.
1: Oh Gott.
0: Oder zwischen Viertel und leer. Ne? Schlimmer sind die Elektroautos.
1: Die musst du ausmachen, ne?
0: Die musst du, ja, mit Akku also alle. Die kannst du nicht sagen, ich schieb da was nach oder ich lege jetzt mal hier eine Solarzelle aufs Dach oder so. Funktioniert nicht. So, also wenn du im E-Auto sitzt, solange der Motor läuft, geht das. So, sind die Klimaanlage und so weiter. Aber wenn du mal 5 Stunden da stehst und es ist egal, ob es Sommer oder Winter ist, da wird es relativ schnell zu einem Problem. Und dann stehst du dort und wartest auf dem Abschlepper deine Schuld, weil du kannst das ja dort nicht irgendwie laden. Gibt es ja nicht mehr wie Stadthilfe oder so, du kannst den Akku nicht laden.
1: Eher, also E-Autos, eher.
0: Also da sollte man sich noch so ein bisschen Gedanken machen. Wer gerne im Stau steht, für den ist das E-Auto, ja, leicht, suboptimal.
1: So. Für andere ist es Content.
0: Ja, für andere ist es dann Content, genau, und findet ihr dann auf Social Media wieder. Oh, du bist ja schon so richtig so Content-geil, wenn man so ist. Oh, Content. Entschuldigung, ja. Zahnarzt-Content. Wow, geil. Also wir werden einiges von Annika sehen. Und von mir hört ihr jetzt, zeigt dein Licht.

0: dass man außer dem Warm Bauer Hansen, also die hatten doch Namen im zweiten Sommer, glaube ich, auch noch.
1: Ja, aber das ist das, was...
0: Großen Katzen ist das was, ja, so, was so ein bisschen hängen geblieben ist. Ne? Mhm. Also es gibt ja viele Künstler, haben wir auch schon mal gehabt, ja, muss sagen, also man kennt so...
1: Ein Lied.
0: Oder ein Lied. Also, ja. Aber die haben noch viele andere Lieder gehabt. Ja. Wenn man sie dann hört, sagt, ach ja, stimmt ja. Also Rednecks ist so ein Fall. Alle genau. Kennen sie, Cat Night Joe.
1: Ja.
0: Da gab es dann noch The Spirit of the Heart. Es gab dann noch Old Papa New York und so. Also, die haben Alben gemacht, aber man kennt eigentlich immer nur eins.
1: Ja.
0: Cat Night Joe.
1: Richtig.
0: Ja. Gibt es eigentlich dann auch. Gibt's gleich.
1: Oh.
0: Nach Jerusalem.
1: Jerusalem. Gibt's da nicht auch so einen Tanz?
0: Ja, aber ich sitze gerade eben so ganz bequem.
1: Echt?
0: Ja.
1: Aber du musst dich ja auch, also weißt du, wir müssen uns ja auch mal wieder ein bisschen.
0: So, wir hören jetzt Musik und du kannst jetzt nicht darüber quatschen.
1: Doch, kann ich.
0: Wir tanzen bei

0: Was? Ich denke, du bist im Sport drinne. Was atmest du so schwer?
1: Ja, ich bin ja zu dir im Takt geblieben.
0: Ja, ich war auch im Takt. Hallo, aber hörst du mich so atmen? Oh, es stirbt. Hilfe. Hallo, nicht sterben. Bitte, trink was. Komm, warte. Tief ein und aus.
1: Warte, ganz kurz.
2: Oh, das war wieder anstrengend. Halt.
0: Sag mal, falscher Knopf.
1: Wieso? Das war wieder anstrengend.
0: Ja.
1: Ich wusste nicht, dass es so lang ist, das Lied.
0: Ja, nee, was hast du gedacht? Du wolltest diesen. Ich habe gesagt, lass uns das andere tanzen.
1: Das andere wäre ein bisschen ruhiger gewesen.
0: Genau, richtig. Da würdest du nicht so...
1: Ja, aber ich bin ein Mann. Ich kann das.
0: Ja, und dann hört man sich so an?
1: Ja, genau.
0: Anscheinend kannst du es ja nicht.
1: Ja, doch, kann ich schon lange.
0: Die Ausdauer hast du nicht. Die Ausdauer hast du anscheinend nicht. Hä, was? Was?
1: Nix.
0: Was, nix?
1: Nix. Sag mal, du, es gibt da so Dinge, die einen nerven. Ne? Also sprich, abgesehen, dass du mich nervst und ich dich und so, das sind wir
0: ja, ganz du nervst
1: gut
0: ganz
1: drin.
0: Schön, ja.
1: Das produzieren wir ja auch jeden Freitag. Aber ja? Es gibt da so Dinge, wo du sagst, oh, die bringen mich von 0 auf 180 in Sekunden soweit. Was ist so bei dir? Was sind so bei dir so die Triggerpunkte, wo du sagst, oh.
0: Du meinst jetzt im Allem, ja? Also jetzt nicht irgendwas Spezielles?
1: Nee, nein, in Allem. So. Was ist so?
0: Okay, dann wie viel Zeit hast du? Was geht mal? Also es geht manchmal ganz schnell. Ganz, ganz bescheuerte Autofahrer, inkompetente Menschen in meinem Umfeld sind so Triggerpunkte. Es gibt so bestimmte Aussagen.
1: Warum guckst du mich jetzt an? Warum guckst du mich an?
0: Guck mal, ich guck dich gar nicht an. Ich versteck mich hinterm Kopf.
1: Du hast mich angeguckt.
0: Ja, dann weißt du doch, worum es geht, oder nicht?
1: Okay, erst hier weiter, Entschuldigung.
0: Reicht das nicht?
1: Ach so, das ist okay.
0: Was sonst? Also alle, also es ist so, also hauptsächlich wirklich die Inkompetenz anderer.
1: Okay. Also ich bin also so, weißt du, so Leute, die... Du bist im Bahnhof unterwegs. Ich fahre also sehr viel Zug und dann so. Und du hast so Umsteigezeiten, die relativ knackig sind und also knackiger wie mein Knie. Und dann blockiert jemand die linke Seite der Rolltreppe. Oder weißt du, du kommst die Rolltreppe hoch und da stehen oben erstmal schon drei Rentner mit ihren Koffern und gucken, gehen wir jetzt nach links oder gehen wir nach rechts oder gucken mal und gucken irgendwo hin. Und alle an der Rolltreppe müssen da irgendwie versuchen, oh, da vorbei, oh, da kriege ich so einen Hals.
0: Seit wann bist du derjenige, der die linke Seite nutzt?
1: Ja, je nachdem, wie viel Platz oder wie schnell ich aus dem Bahnhof raus muss oder auf ein anderes Gleis muss oder wie auch immer.
0: Aha.
1: Ja, dann ab und zu schon mal da. So.
0: Ne? Ah ja.
1: Oder weißt du, so wenn der Handy runterfällt, es fällt ja wie das Marmeladenbrötchen auf die Glasseite. Es fällt nicht auf die Rückseite, es fällt auf die Glasseite.
0: Ja.
1: Das ist auch so ein Ding, wo du sagst, oh,
0: aber sei doch froh, dass es auf die Glasseite fällt, so kannst du wenigstens noch Fotos machen.
1: Ja.
0: Wenn die Glasseite nicht zu sehr beschädigt ist.
1: Ja.
0: Aber natürlich, ich weiß, was du... ist schon doof, ne?
1: Ja, genau. Oder du holst den Einkaufswagen. Du gehst zum Discounter deines Vertrauens und dann merkst du drin, also du schiebst den Wagen so weiter so,
0: oh, ja.
1: Und dann merkst du drin, hinter dieser Schranke, die das öffnet, hinter dir wieder zugeht, wenn du in den Markt reingehst, dass der nach links zieht oder so.
0: Bescheiden sich schieben
1: sagst,
0: lässt.
1: Alter Schwede, nein, warum hast du dieses Teil? Warum hast du diesen...
0: Aber das fällt dir dann erst auf? Fällt dir das nicht schon früher auf?
1: Ja, je nachdem, wie das Rad stand. Also manchmal ist es dann wirklich so, dass es so und du bist kaum in der Spur hängst, was auch. Nee, jetzt hast du wieder...
0: Schön gegenlenken musst.
1: Aber du hast ihn ja gerade gemietet für einen Euro, kannst ihn also nicht so schnell zurückgeben. Du müsstest ja durch den ganzen Markt durch und... Oh, nee. Ja, okay. So, ne? Oder was nervt mich noch? Leute, die langsam sind im Supermarkt, ist es so, nehme ich jetzt dies oder das und du musst an dieses Regal ran und bitte auch, bitte Oma. Und warum sind die Rentner eigentlich, also es ist nicht böse gemeint, ne? Ich wäre auch irgendwann hoffentlich auch mal alt, aber warum sind die Rentner immer zu dieser Tageszeit einkaufen, wenn alle Berufstätigen am Donnerstag oder Freitag Nachmittag da sind? Da sind die ganzen Graukappen dort und überlegen sich jetzt, okay, also Paul, was können wir denn... Am Wochenende essen. Die haben die ganze Woche Zeit. Leute, wenn die vom Arzt kommen, können die in den Supermarkt. Wenn die zum Arzt gehen, können die in den Supermarkt. Wenn die zur Apotheke kommen, können die in den Supermarkt. So.
0: Ja, aber pass auf. Das, glaube ich, hat einen, weißt du, der hat einen kleinen Hintergrund. Mhm. Stell dir doch mal vor, wenn du alt bist. Du hast, ja. Was hast du denn dann? Wie gesagt, da hast du, wie du gerade schon sagtest, hast du den Arzt besucht, dann hast du das und das. Das ist doch langweilig. Also machen sie sich jetzt Challenge draus. Ich gehe dann einkaufen, wenn die viel arbeiten und so weiter und so fort, also wir dann da sind und sich genau wissen, boah, ich habe keine Zeit, komm, mach hin. Ja. Daraus machen die sich eine Challenge und denken sich,
1: ja, genau so,
0: das kriege ich.
1: Da stehen sie vor einem,
0: ja, genau.
1: Da stehen die vor einem Pfandautomat.
0: Ja, das ist eine Challenge für die.
1: Der Rentner deines Vertrauens vor dem Pfandautomat mit den ganzen PET-Flaschen, die da rein müssen. Und da wird nicht Flasche, Flasche, Flasche, Flasche, sondern Flasche, nochmal geguckt, zugedreht, reingesteckt, geguckt, ob die Flasche auch ankommt, weil die könnte sich ja verfahren da drin.
0: Ja.
1: So, und wenn die dann weg ist, das nächste wieder und rein. Oh, das Alter, Schwede, mach doch Alter.
0: Ja, aber das ist wahrscheinlich für die eine Challenge. Wie schnell kriege ich jetzt meine Mitmenschen zur Weißglut gebracht?
1: Also manchmal gucke ich schon oben, gibt es hier irgendwas von Barbara Schöneberger? Die das so, weil ich hatte schon öfters mal die große Klappe. Ihr habt gesagt, ihr wolltet mich bei Verständigen die Spaß anmelden. Ist zum Glück noch nicht passiert, weil die haben auch die große Klappe. Und jedenfalls war auch schon ein paar Mal so, Nico, ich
0: dachte, so ungeduldig.
1: Das kann doch jetzt nicht der Ernst sein, dass ich wirklich hier vor... Ne.
0: Ja.
1: Ja, das ist so. Und was mich noch nervt ist, wenn... jetzt ist es Sommer, aber wenn du eine Bettdecke hast und die rutscht so nachts aus dem Bezug raus. Oh. Nachts um 2:30, wo du sagst, nee, eigentlich musst du dann, nee, jetzt, ich will nicht aufstehen und sie jetzt wieder reinziehen.
0: Aber das würde ich umgehen, indem ich nur noch mit dem Bettbezug schlafe.
1: Also ja, das mag, aber im Hochsommer macht das ja gehen, aber im Winter ist es dann eine andere Geschichte. Und da ich bei offenem Fenster schlafe, damit die Mücken ungehinderten Zugang haben.
0: An die Blutbar?
1: Ja, natürlich.
0: Du bist aber freundlich.
1: Also die warten jeden Abend, wenn ich komme. Das sind drei Spione da. Ah, okay, ja, nee, er liegt sich noch nicht. Ja, hat er mal das Handy rangesteckt. Ja, ja, jetzt liegt er. Ja, gib mir noch vor der Stunde. So, und dann hörst du so. So, dann kommen die an. Dann gibt es eine kurze Einweisung. Und dann kommt das Buffet.
0: Ist eröffnet.
1: Und dann geht's los.
0: Aber weißt du, wie du das verhindern kannst?
1: Ein Fliegengitter.
0: Ja, genau. Fliegengitter.
1: Genau.
0: Ja?
1: Das sind so Dinge, die mich wirklich so...
0: Triggern?
1: So triggern, wo ich sage, wow.
0: Ja.
1: Bist du auch so, gehst du in den Supermarkt?
0: Ja.
1: Stellst dich an der Kasse an, an die, wo nur drei Personen dran sind, also andere sind sechs Personen dran.
0: Und dann kommt das dran und nicht mehr anstellen.
1: Und dann ist... Nee, das geht ja meistens noch. Aber wenn du dann siehst, dass die 10. Person, die auf der anderen Kassenseite war, eher an dir raus ist, als du immer noch dran stehst, weil eine denkt, die muss dann noch hier... Wie viel waren das? 24, 57? Ich hab's passt.
0: Oh, du musst geduldiger werden.
1: Das kriegst du nicht hin, definitiv nicht.
0: Doch.
1: Wenn ihr auch sowas haben solltet, dann schickt uns einfach nochmal. Am besten hier ins Studio 0734177 8801. Dann nehmen wir das nächste Woche nochmal ein bisschen mit auf. Oder über unseren neuen Instagram-Account.
0: Einfach anschreiben. Und dann?
1: Wie heißt er denn? Warte, gebe ich dir eine Moderationsstrecke, wo ich sage, hinkomm. Wie heißt
0: er? Boah, 90s Battle Beats. Ja, also 90 Battle Beats.
1: Am besten, ihr folgt den einmal, da habt ihr
0: es genau richtig schon geschafft. Ich gehe ja davon aus, nachdem wir jetzt, pass auf, es ist Ende Juli fast, dass wir jetzt schon einige, gut, klar, wir wollen auch neue, ich verstehe das schon. Ja, du warst auch zu warm, sorry. Ja. Es geht um die Instagram-Seite 90s Battle Beats. 90 BB hätte ich fast gesagt, falsch. Nein, 90 Battle Beats.
1: Genau.

0: Was soll denn das jetzt?
1: Ich bin auf die deine. Ich bin auf meine. Ich bin auf deine Playlist gekommen.
0: Hallo? Es ist nicht meine Playlist.
1: Da stand Annika. Annika Privat stand da.
0: Nein.
1: Steht doch zu dem. Steht doch zu dem, was du bist.
0: Ja, aber darf ich selbst entscheiden, wann ich wozu stehe? Ja. Sag mal, musst du jetzt nicht einfach hier.
1: Servus, kurz gehen, hallo.
0: Ja. Nein.
1: Hier gibt es eine ordentliche Musik von Toto. Scooter, I'm waving.
0: Nein.
1: Was?
0: Ich sag jetzt nicht. Das ist nicht meine Playlist. Sag's doch.

0: So, das hatten wir schon mal heute.
1: Ja,
0: aber ich habe es deswegen drin, weil das der Titel ist, der heute bei mir auf die 90s Battle Beats Playlist kommt.
1: Aha.
0: Und genau, deswegen habe ich gesagt, okay, der muss jetzt nochmal rein. Das ist so
1: okay.
0: Ein bisschen. Ja.
1: Ach, da fängst du jetzt schon mit an?
0: Den findet ihr. Was ist denn jetzt schon? Wir haben es 23.17 Uhr.
1: Ach so? Ach echt? Oh, ja, Tatsache. Oh.
0: Oh.
1: Ja, ja. So weit war ich noch gar nicht.
0: Ja, siehst du mal,
1: Ich wollte
0: dich so wieder. Ich wollte dich damit hinweisen, hey, denk mal an deinen Titel, ne?
1: Ja, habe ich noch einen Moment?
0: 2:12 hast du, bis jetzt.

0: Weißt du, je älter ich werde, umso mehr lerne ich, gute Musik zu schätzen.
1: Was hat denn das mit dem zu tun, was wir gerade hören?
0: Nichts, ich hab nur gedacht, ich erwähne es mal.

0: So, Hausaufgabenkontrolle, junge Frau.
1: Ja.
0: Was haben wir Ihnen jetzt mitgebracht für den Liste?
1: Habe ich dir doch geschickt.
0: Ja.
1: Oh, das wieder, Sweet Dreams.
0: Das Lied heißt,
1: ja, Entschuldigung, ich weiß, du...
0: Das ist typisch. Oh. Das ist wieder sowas von typisch.
1: Ich habe meine Aufgabe, ich habe es dir geschickt. Habe gedacht, du machst es... Okay, gut, pass auf. Es ist Sweet Dreams.
0: Also, ihr da draußen versteht jetzt bestimmt den Sinn hinter meiner Aufregung nicht. Aber das ist wieder so ein Ding, was triggert dich? Weißt du, im Radio ist es so, wenn man Interviews führt und wir Studiogäste haben, tue das sehr, sehr ungern, dass ich mich vorher mit ihnen unterhalte. Ja, guten Tag, auf Wiedersehen und schönes Wetter hergefunden, Barfass gefunden, das ja. Aber nicht über das Thema des Interviews und nicht über das, was wir besprechen wollen. Weil dann kommt nämlich ganz schnell, ja, also wie ich vorhin schon gesagt habe, hallo, es gab für den Hörer kein Vorher. So, jetzt ja. Sagst du so in deinem jugendlichen Leichtsinn, ja, habe ich dir doch geschickt. Natürlich, aber du solltest es ja vielleicht, wenn du Lust und Laune gehabt hättest, anmoderieren oder so.
1: Ja.
0: Weißt du, das wäre ja dieses...
1: Ja, könnte man machen.
0: Ja.
1: Ne? Sollte man machen. Es ist aber, ich bin ja kein Studiogast, weil du hast ja gerade Studiogast.
0: Du müsstest wissen, wie der Hase läuft. Genau.
1: Okay, es macht schlimmer.
0: Also es wäre besser gewesen, wenn du gesagt hast, hey, pass auf, ja, also ich habe mitgebracht und zwar Sweet Dreams von La Bouche so, und so weiter.
1: Das, ja, hast du doch, guck mal.
0: Ja, aber genau. Das hättest du dir anmoderieren sollen.
1: Ja, ich glaube besser.
0: Also, nochmal. So, haben wir denn noch ein Hausaufgaben gemacht?
1: Ja, natürlich.
0: Hi, ich bin begeistert.
1: Ich habe mitgebracht Sweet Dreams von La Bouche und ja, den zweiten...
0: Paolo.
1: Danke für die Unterstützung.
0: Bitte. 5 Sätzen.

0: Du bist ja auch so ein bisschen in den 90ern aufgewachsen und Fernsehen und so weiter ist dir ja auch nicht ganz fremd.
1: Ja, so Mühe, ja, bin ich da aufgewachsen.
0: So Mühe, ja genau. Ja. Und wir hatten ja schon öfters mal mit Werbung und so weiter und es gibt ja auch bestimmte Musik, die zu bestimmten Filmen, die man mit bestimmten Filmen so assoziiert, wie man zum Beispiel Like Ice in the Sunshine mit Langnese oder so weiter.
1: Ja.
0: Oder I'm Walking, ist ja Aral und so weiter.
1: Ach,
0: so.
1: Genau.
0: So, und jetzt, zu welchen Filmen

0: Das ist aus den 90ern?
1: Ja, also sagen wir so, die Filme waren da schon.
0: Ist es ein Film oder ein Werbeblock?
1: Nee, es sind Filme. Ist es eine Filmstaffel, ist das so?
0: Ah, okay.
1: Willst du noch einen Tipp, John?
0: Ja, ich habe eine Idee, aber...
1: Ich gebe dir noch zwei Tipps.

0: So, hier kommt Tipp Nummer 2. Und da bleibt sie 3, dürfte es dann 100% wissen.
1: Hier, Bugs Bunny und Terence Hill?
0: Ja, yeah, genau.
1: Ah. Das erste, ich hatte beim ersten an Kult, ach, weiß ich, so eine komische Serie gedacht, aber nicht an das.
0: Ja, das sind
1: Godzilla, glaube ich, hieß die.
0: Ja, Oliver Onions, das ist die typische Musik von Bud Spencer.
1: Bud Spencer. Also das auf jeden Fall, ja, das kommt mir bekannt vor, ja.
0: Und das kennst du bestimmt auch. Aufgehübscht.
1: Ja.
0: Das kennt man, oder?
1: Ja.
0: Was hast du von Blick im Kopf? Also was hast du von Bild im Kopf?
1: Du meinst zu dem?
0: Ja.
1: Bud Spencer?
0: Nee, zu dem Lied. Achtung.
2: One, two, three, four.
0: Was hast du von Bild? Ich hab so eine alte italienische Frau mit schwarzen Haaren, die versucht ihn anzuflirten.
1: Echt, sowas hast du da?
0: Ja.
1: Also wenn ich jetzt auf die also Filme zurückblicke, dann...
0: Das ist ja die Szene.
1: Ja, aber ist das nicht eher die Szene, wo sie da singen im Theater und
0: ja,
1: dann
0: genau.
1: So, das, genau.
0: Und die guckt immer so.
1: Ach, wo er in der Mitte steht oben und
0: ja,
1: dann
0: genau.
1: Ihn so, ach, die ist, ja.
0: Genau.
1: Ja. Ich hab so, wie er da mit der eine so hin und her,
0: ja, genau.
1: Okay, gut. Hm. Aber die Frau... Voll was anderes hat er auch nicht gemacht.
0: Nö. Aber sehr einprägsam, ne?
1: Ja.

0: jetzt haben wir wieder so ein bisschen Stimmung, ein bisschen
1: was
0: Pop reingebracht, so ein bisschen so. Nicht, dass wir uns hier noch einschlafen, so kurz vor 12 und dann...
1: Kurz vorm Ende. Ja. Brauchen wir noch was, dass wir die Leute nochmal wieder wecken? Also die unsere Hörer, ihre Nachbarn wieder wecken. So eine Musik bräuchten wir jetzt
0: noch. Brauchst du nochmal so?
1: Ja.
0: Okay. Hast du einfach so ein Sommerhit rausgesucht, so ein bisschen zum...
1: Ja, aber gibt's nicht auch so ein Sommer... Ja, zum Chillen. Ja, okay, aber wir wollen ja die...
0: Ich weiß, was du meinst.
1: Ja, oder?
0: Du willst halt nochmal einen richtigen Banger.
1: Einen richtigen Banger will ich.
0: Ja, nochmal. Okay.
1: So richtig
0: kommt
1: schön
0: danach,
1: zum...
0: Okay.
1: Ja, okay.
0: Aber ihr müsst wirklich versprechen, eure Nachbarn zu wecken. Und wenn sie bei euch an der Tür stehen, macht ein Foto, macht ein Selfie und schickt sie uns.
1: Und schickt uns.
0: Ja.
1: Wie sie sich aufgeregt haben.
0: Vielleicht werden wir gute Freunde, wer weiß.
1: Ja?
0: Ja.
1: Vielleicht trifft man. Du, so meistens entstehen so raus auch
0: die besten.
1: Erstmal die besten Geschichten und die besten Freundschaften.
0: Genau. Und die Anwälte wollen ja auch leben, ne?

0: mal der Song so richtig, bevor es zum...
1: Zum was?
0: Ja. Also...
1: Zum Banger kommen?
0: Ja, zum Banger.
1: Ja. Bitte.
0: Also ich habe zwei. Wir fangen mit einem kurzen und...
1: Aha.
0: Bringen uns an und dann gehen wir nochmal richtig in die Vollen, okay?
1: Ja. Oh ja, bitte unbedingt.
0: Bevor wir uns dann irgendwann bald verabschieden müssen.
1: Genau.
0: So, fangen wir an mit den ersten. Also jetzt schon mal die Lautstärke so richtig schön laut drehen, richtig, richtig laut. Also noch ein Stück, noch. Kommt, traut euch einfach.
1: Richtig.
0: Jetzt und los. Fängt langsam an und wird schneller. Hm.

0: Das war zum Vorglühen der Endstufen und ja, zum langsamen
1: Einstimmen, oder
0: was? Ja, Einstimmen für den Nachbarn. Jetzt kommt es so richtig. Und jetzt mal richtig, also richtig.
1: Richtig aufdrehen jetzt.
0: Kennt ihr alle auch? Wie das 90ern? Besser die Fenster aufmachen?
1: Ja, natürlich schon vorher. Also

0: Das waren 3 Stunden. Eure Lieblingssendung am Freitagabend.
1: Ja.
0: Die 90s Battle Beats. So, wir sagen ciao, ciao, winke, winke. Folgt uns wieder auf
1: Instagram. 90s Battle Beats.
0: 90s Battle Beats.
1: Genau.
0: Und denkt wieder an eure Partys und Furies und so weiter.
1: Genau.
0: Wenn ihr Straut hier im Mund
1: teilt fleißig.
0: Mit uns im Studio zu bellen, mal 3 Stunden, dann kommt rum.
1: Unbedingt.
0: Ja, meldet euch von. Wir sagen ciao, ciao, winke, winke. Schönes Wochenende. Bis nächste Woche.
1: Ciao,
0: Freitag.
1: Ciao.

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2: Kacke mit Grafiker. Den ihre neue Single. Und jetzt für euch gerade gewesen, Michael.

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0: Und damit hallo und herzlich willkommen zu Feelings, unsere Hommage an die Albumserie Kuschelrock. Heute geht es um die 28. Ausgabe dieser Serie und wer ist da so alles dabei? Das verrät uns Ted.
1: Hallo, in unserer heutigen 28. Ausgabe von Feelings hören wir unter anderem Lana Del Rey, Miley Cyrus, Ed Sheeran und die Common Linnets.
0: Ja, los ging's heute mit dem großen Jason Mraz. Der hatte 7 Hits bei uns, bis heute in den deutschen Singlecharts und wir hörten seinen letzten. Ein Titel aus dem Jahre 2014 und der heißt Love Someone. Und weiter geht's mit Paolo Nutini. Der war 4-mal erfolgreich bei uns, dies Jahr war sein 3. Hit. Und es war ein Neuzugang im Juni des Jahres 2009 in den deutschen Singlecharts. Und der Hit heißt Candy.

0: Ein Titel ganz vom Anfang seiner Karriere, zu finden auf Kuschelrock 28 aus dem Jahre 2012. Das war Ed Sheeran und Lego House.
1: Ausgabe 28 der Serie Kuschelrock erschien am 26. September 2014. Am 10. Oktober stieg sie in die Compilation Charts ein und erreichte dort die 2 und blieb dort 27 Wochen platziert. Zuletzt hatte die Ausgabe 20 die Nummer 1 Position verpasst. Wie schon gewohnt erschien das Album als Dreifach-CD, diesmal mit 58 Titeln. Enthalten sind die Klassiker Hold On To My Heart von Genesis und The Rose von Bette Midler. Erstmals vertreten sind John Legend und George Ezra.

0: Für einen Musiker aus Kuschelrock 28 und das war Michael Bublé. Das war sein erster Hit in den deutschen Singlechart, sein Titel aus dem Jahre 2005 und der heißt Feeling Good. Und dies ist der bisher größte Hit bei uns für Mr. John Legend. Aus dem Jahre 2014 hören wir All of Me.
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0: und wir uns bis vorne an der Ecke meine große Jacke teilen.
1: Wir hören die 10 größten Hits aus Kuschelrock 28 und auf der Nummer 10 die Gruppe Revolverheld. Ihr Hit aus dem Jahre 2014 heißt Ich lass für dich das Licht an. Und dies unsere Nummer 9 aus dem Jahre 2013, die Family of the Year und Hero.

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